0: Was nimmst du, Tat oder Wahrheit?
1: Tat.
0: Gut. Schleich dich mal Backstage und frag Loris, ob er den Autogramm gibt.
1: Ich trau mich nicht.
0: Ach komm, mach doch.
1: Ja.

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2: Genau, herzlich willkommen zum Unterdessen an diesem Dienstag, den 26. Mai mit Donata.
3: Und mir, Asmus, einen wunderschönen guten Tag. Es ist ja bereits warm geworden, jetzt am Montag war es sehr warm, heute soll es noch wärmer werden und die Woche wird es ja auch noch einigermaßen warm. Meine Wetter-App hat gesagt, am Wochenende soll es mal kurz regnen, ich freue mich jetzt schon drauf, weil so früh im Jahr muss es jetzt auch noch nicht über 30 Grad werden, aber da kann ich immer einen Tipp rausgeben, viel trinken, also bitte Wasser trinken, weil Alkohol, das ist dann nicht so ganz hilfreich.
2: Stay hydrated nennt man das in der Jugend heute.
3: Genau.
2: Ja, heute erwartet uns zuerst ein kleines Gespräch mit Nina von Erfurt, was geht? Das, ja genau, sie ist auch da. Wenn sie mag, kann sie was sagen.
4: Hallöchen, ich freue mich total, dass ich heute dabei bin.
2: Jawohl, da kommen wir gleich zu. Das ist nämlich eine neue Sendung, die diese Woche anläuft. Als nächstes hören wir dann dem Kalenderblatt zu. Asmus, was hören wir da?
3: Heute geht's ins Jahr 1637 nach Nordostamerika, also kurz nach der ersten Besiedlung durch die Engländer und Niederländer waren ja auch da in der Region unterwegs. Da schauen wir mal in die Region, was da vor knapp 400 Jahren passiert ist.
2: Da bin ich gespannt. Ich habe kein gutes Gefühl.
3: Dann hast du ja jetzt das Kalender, die Kulturfragmente mitbekommen. Wir sind schon bei Folge 20 angelangt.
2: Genau, Thema die Ritter der Tafelrunde.
3: Aha, da kann man jetzt natürlich vieles zu machen. Ist ja auch schon eine ewig alte Geschichte. Im Mittelalter angefangen, eigentlich ja mehr so aus Frankreich gekommen. Und dann so ein bisschen nach England rübergekommen, aber spannend. Dann hast du was zum Tag des Grundgesetzes mitgebracht, der jetzt am Wochenende war.
2: Genau, wir blicken ein bisschen zurück auf den Samstag, weil am 23. Mai 1949 wurde vor 75 Jahren das Grundgesetz verabschiedet und unsere Praktikantin Anna hat einen kleinen Text dazu geschrieben, den ich ganz schön fand und den stelle ich dann gerne vor. Und dazu gibt es dann noch ein Lied, das passt und einen kleinen Veranstaltungstipp.
3: Und dann habe ich noch von unseren Kollegen auf FSK, den Freien Radio aus Hamburg, ein Interview zum größeren Umfeld Wahlen jetzt im Herbst, Spätherbst. Dann noch die Umgang mit AfD, am Umgang von noch der Themensetzung der AfD mitgebracht. Und ja, da wollen wir mal reinhören, weil es fällt auch eigentlich schon fast mit in den Themenbereich des Tag des Grundgesetzes schon thematisch irgendwo mit rein.
2: Das passt doch. Fangen wir zuerst mit einem Lied an und ich habe ausgesucht Old City und Carly Rae Jepsen mit dem Lied Good Time.

0: Good Time von Old City, absoluter Kindheitshit. Nina, du meintest gerade, es lief auch auf jeglichen Partys.
1: Ja, so die ersten Hauspartys, auf die man so gegangen ist, da ist er immer gelaufen. Und auch Call Me Maybe, ist auch ein Banger.
0: Oh ja, ja. Das gibt's dann nächstes Mal.
1: Perfekt.
2: Aber ich weiß jetzt nicht, wann ich das Lied zum letzten Mal wirklich aktiv gehört habe. Ich habe meistens das wahrscheinlich auch immer wie ihr, meistens eher entweder im Hintergrund gehört oder halt im Radio gehört. Aber weil ich das wirklich zum letzten Mal aktiv mich dazu entschieden habe, das Lied zu hören, da müsste ich jetzt lernen, im Gehirn rumkramen.
1: Wenn dann in irgendeiner 2010er Playlist, die man irgendwo angeschmissen
0: ja,
1: hat.
0: Die Bravo-Playlist.
1: Ja, die Bravo-Hits.
0: Ja, Nina, schön, dass du da bist.
1: Ich freue mich auch sehr.
0: Du hast eine neue Sendung mit ins Radio gebracht. Wie heißt sie?
1: Die Sendung heißt Erfurt, was geht? Und ich mache die auch nicht alleine. Ich mache die mit der lieben Sophia zusammen. Genau, es ist so als Kulturpodcast quasi gestartet und hat sich jetzt in so eine Sendung mit Interviewcharakter entwickelt. Genau.
0: Wann kam denn die Idee bei euch?
1: Wir haben jetzt mal 2026, im Januar 2025, glaube ich. Es war auf jeden Fall mein erstes Wintersemester hier. Und wir hatten irgendwie Prüfungsphase, haben ganz viel in der Uniburg rumgehangen und uns über irgendwelche banalen Sachen unterhalten. Und dann hat Sophia, glaube ich, gesagt, es wäre eigentlich voll cool, wenn wir mal so eine Kolumne fürs Uni-Magazin schreiben würden. Da habe ich so gesagt, nein, das wäre eigentlich viel witziger, wenn wir einen Podcast starten würden. Und dann ist es so daraus ein bisschen gefruchtet und es ist uns nicht mehr aus dem Kopf gegangen. Und dann hat sich das irgendwie so entwickelt, dass wir es halt cool fänden, wenn man so ein bisschen mit so den vielen kulturschaffenden Menschen in Erfurt Gespräche führt und sie fragt, was sie so machen und warum sie das machen und was man da so machen kann, weil wir auch beide so das Gefühl hatten, dass es kulturtechnisch vielfältige Angebote in Erfurt gibt. Genau.
0: Wie seid ihr denn auf den Namen gekommen? Erfurt, was geht?
1: wir fanden, das hat so sehr gut inhaltlich zu den Themen gepasst, weil ich meine, am Ende des Tages geht es so darum, was in Erfurt geht. Und es gehen irgendwie sehr viele Sachen. Also wir haben uns auch immer des Öfteren darüber unterhalten, dass man halt irgendwie mega viel machen kann. Also vor allem, was so Freizeit- und Kulturangebote angeht. Und man davon auch manchmal so ein bisschen überwältigt ist, weil in Erfurt halt eigentlich immer was los ist. Also allein wenn man über den Anger läuft oder Richtung Krämerbrücke oder auf dem Domplatz ist es ständig irgendetwas und wir fanden den Namen dann mega passend und er ist halt auch so ein bisschen lockerlässig, das passt auch eigentlich ganz gut zu der Art und Weise, wie wir die Sendung so gestalten wollen.
0: Und wie wählt ihr eure Interviewleute aus, die da eingeladen werden?
1: Die ersten Leute sind, die wir jetzt so da hatten, sind so ein bisschen durch Kontakte einfach zustande gekommen, also entweder waren es auch Leute, mit denen wir so teilweise so eine freundschaftliche Ebene haben, oder wenn wir irgendwo in der Stadt selber unterwegs sind, auf Events gehen oder mal in der Bar sind oder so oder mal zufällig mit irgendjemandem sprechen, ist im Hinterkopf immer der Gedanke, boah, die Person, die könnten wir auf jeden Fall für einen Podcast einladen. Und manchmal fragen wir auch gerne Gäste, die wir da haben, ob die noch irgendeinen Vorschlag haben oder whatever, und dann spannt sich das eigentlich immer so ganz gut weiter.
0: Läuft eigentlich Musik in eurer Sendung?
1: Ja, noch, also ist eigentlich der Plan. Gerade haben wir noch nichts rausgesucht, weil wir sind uns noch nicht so ganz sicher, was für Musik und wie. Und wenn's passt eigentlich, wäre schon cool. Also wir sind ja gerade auch noch so sehr in den Startlöchern, deswegen entwickelt sich das wahrscheinlich eher noch so ein bisschen im Laufe des Projektes, im Laufe der Sendung, denke ich. Genau, aber wollen wir auf jeden Fall machen. Wir sind gerade, das ist so ein bisschen Sophias Part auf jeden Fall auch. Die kann sowas gut raussuchen, da ist so gut drin.
2: Habt ihr da auch irgendwie so einen verschiedenen, also dass du jetzt einen anderen Schwerpunkt quasi in der Themenauswahl suchst als Sophia, gibt es da wirklich so, wo ja doch mal der eine ist eher so Club-Szene, der andere eher so, ja, ich würde lieber eher so in die wirklich freie Kunstszene mit reingehen. Gibt es da irgendwie Sachen, wo ihr so einen verschiedenen Schwerpunkt in euren Vorbereitung drauf legt?
1: Ja, voll. Also das ist eigentlich schon echt ganz gut differenziert. Also ich selber bin immer so ein bisschen Clubkultur, Musikkultur unterwegs. Musikkultur ist Sophia auf jeden Fall auch mit am Start, aber sie sagt auch immer, ja, wir müssen auch mal ein bisschen so andere Orte, weil es gibt auch noch ganz viele Cafés, die viel Kultur machen oder hier Kunstangebote, die man auf jeden Fall wahrnehmen kann und die wir auch mit einbringen wollen. Aber dadurch gleicht sich das halt einfach auch ultra gut aus. Also wir haben eine ganz feine Tabelle mit potenziellen Interviewgästen und potenziellen Intervieworten. Kann ich vielleicht auch nochmal auf die Frage zurückkommen, die du gerade gestellt hattest, Donata, mit wie wir unsere Gäste finden, halt auch oft einfach über Orte und dann, wenn uns ein Ort einfällt, den man irgendwie oder ein Kulturraum, den man, über den man eine Folge und eine Sendung machen könnte, dann suchen wir uns da den Ansprechpartner und gucken dann, ob diese Person Zeit oder Lust hat. Und dadurch, dass wir halt beide auch so ein bisschen andere Schwerpunkte haben, gleicht sich das dann immer ganz gut aus eigentlich. Ja.
0: Und wann läuft jetzt eure Sendung?
1: Die erste Sendung, auf die wir uns schon sehr, sehr freuen, läuft jetzt am 31. Mai um 11 Uhr und die Wiederholung läuft die Woche darauf am Samstag um 14 Uhr.
0: Das ist falls man gute das verpasst. Zeit. Gute Zeit, würde ich sagen.
1: Voll.
2: Ja, wer meintet, ihr hattet, oder du meintest, ihr hattet eigentlich so in einem Rahmen von einem Uni-Seminar oder Uni-Kontext das gemacht und wie seid ihr dann hier aufs Radio gekommen? Weil ein Podcast ist ja doch noch ein bisschen was anderes, als eine Sendung zu konzipieren. Wie seid ihr da auf die Idee gekommen? Ja, können wir ja mal machen. Klingt interessant. Wie seid ihr darauf gestoßen?
1: Also es ist eigentlich echt eine ganz witzige Geschichte, weil wir haben, als es noch so als Podcast-Idee gefruchtet ist, hatten wir ganz, ganz, ganz, ganz schlechte Aufnahmegeräte. Also so kleine Ansteckmikros von Amazon. Die wir auf uns auf den Pfannenwender geklemmt haben und dann so in meiner Küche aufgenommen haben. Wir dachten uns so, ja, irgendwo muss man ja anfangen. Wir wollen jetzt eigentlich auch so damit starten und dann einfach mal gucken, wo es uns hintreibt. Also gar nicht mal so krass im Uni-Kontext gestartet, aber ich bin dann mehr oder weniger privat in einem Uni-Seminar, also unabhängig jetzt von Sophia, in einem Uni-Seminar hatten wir einen Workshop hier beim Radio frei. Und da habe ich erstmal mega abgeholt, also mir hat es total Spaß gemacht, weil wir durften nämlich auch eine Straßenumfrage machen und ich fand das mega witzig. Und irgendjemand aus dem Kurs hatte dann auch gesteckt gehabt, dass Sophia und ich einen Podcast haben. Und wir hatten den Workshop mit der Uli und sie habe ich dann danach mal angesprochen, gefragt, hey, also wir brauchen irgendwie einen Ort, wo wir aufnehmen können und unser Ton ist irgendwie ganz schrecklich und wir hätten auch eigentlich Bock, das im Radio zu machen als Sendung. Es wäre irgendwie auch noch viel cooler, als einen Podcast zu machen. Und dann sind wir so mehr oder weniger jetzt hier gelandet und sind sehr happy damit und freuen uns ganz doll auf unsere erste Sendung diese Woche.
0: Ja, ich denke, es ist auch eine Riesenbereicherung.
1: Ja, es macht auch mega viel Spaß. Also die Sendung, die wir aufgenommen haben für diese Woche, die wir vorproduziert haben, die wird auf jeden Fall super.
2: Könnt ihr denn schon mal den Zuhörenden verraten, worum es in der Sendung gehen wird? So einen kleinen Teaser, einen kleinen
1: Spoiler?
2: Ja. Nee, Spoiler nicht, nur so kurz so ein Thema.
1: Ja, voll, gerne. Wir hatten ja jetzt am Pfingstwochenende die Freie Kulturkarawane in Erfurt und wir haben ein Interview geführt mit einem der Hauptorganisatoren, mit dem Kalle und waren auch ein bisschen auf der FKK, kurz FKK, Vorsicht, Verwechslungsgefahr, auf der FKK unterwegs und haben dort auch ein paar Interviews mit den verschiedenen Leuten dort geführt. Ah, für den Kontext noch die Freie Kulturkarawane, ist eine Tanzdemonstration in Erfurt. Genau, wo auf ganz, ganz vielen LKW-Wegen verschiedene Kollektive, Bandhäuser, Clubs, also Menschen aus der freien Kulturszene auf die Straße gehen, Musik spielen, sich aber auch für die Förderung der freien Kulturszene und den Erhalt in Thüringen einsetzen. Genau.
0: Ja, das klingt richtig gut. Ja. Danke, dass du da warst.
1: Danke, dass ich da sein durfte. Es hat sehr viel Spaß gemacht.
2: Also jetzt am 31. auf jeden Fall in eure Sendung reinhören, wenn man jetzt sich für lokale Kultur in Erfurt interessiert.
1: Voll, auf jeden Fall. Und auch wenn man sich nicht dafür interessiert, weil es ist wirklich, es ist ein tolles Interview geworden und da steht ganz, ganz, ganz viel dahinter.
2: Also dranbleiben im Radio frei am 31. Auf jeden Fall in eure Sendung reingehen, Erfurt, was geht. Und wir machen jetzt weiter mit, wir können schon fast sagen, einer Kulturlegende mit Bob Dylan und zwar mit Hurricane. Ich bin mir nicht ganz sicher, aus welchem Jahr das ist, aber es müsste 60er Jahre ungefähr gewesen sein.
0: Ja, also es geht um einen Boxer, der für einen Mord hingestellt wurde.
2: Ich glaube, zu Unrecht verurteilt wurde.
0: Unrecht verurteilt. Und Bob Dylan hat ihn auch im Gefängnis besucht und dann das Lied geschrieben. Auf geht's.

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1: Wir haben jetzt Bob Dylan gehört und jetzt haben wir dann auch den Anfang eines Liedes eines Künstlers, eines indigenen Stammes aus Nordamerikas, hören wir jetzt gerade im Hintergrund, und zwar einem Pico. Das ist eine indigene Bevölkerungsgruppe in Nordostamerika, so Massachusetts, Connecticut, Rhode Island, also in der Nähe von New York, haben die historisch gelebt. Und da spielt auch unser Kalenderblatt heute, und zwar am 26. Mai 1637. Und zwar geht es hier um das Mystic Massacre. Das war ein Vorfall zwischen Siedlern aus Connecticut, also der Siedlung Connecticut, nicht der indigenen Bevölkerung, die auch Connecticut heißen. Und zwar haben die dort ein Fort oder eigentlich ein Dorf der Pequot-Indianer angezündet und dort sind nach modernem Stand der Forschung bis zu 700 Kinder, Frauen und Alte umgebracht worden, und zwar wurden die das Dorf in Brand gesetzt und die wollten fliehen und wurden zurück in das Dorf getrieben.
2: Also in die Flammen wieder rein.
1: Dort in die Flammen getrieben und dort entweder sind sie an den Waffen der Siedler gestorben oder lebendig verbrannt.
2: Boah, richtig unmenschlich.
1: Ja, und gehen wir mal ein bisschen in den Hintergrund zurück, weil es ein bisschen den historischen Kontext zu liefern. Eigentlich zu Beginn der Siedlung, die sich da so 1600 in den 1620 Jahren angefangen hat mit Plymouth, also die Plymouth-Kolonie und die Jamestown-Kolonie bei Plymouth in Neuengland und Jamestown in Virginia, die waren eigentlich zu Beginn ziemlich auf die indigene Bevölkerung angewiesen. Die wussten nicht, welche Pflanzen kann man essen, wie jagt man die Tiere am besten, wie kann man da am besten Rohstoffe gewinnen, und das war eigentlich zu Beginn eine ziemlich gastfreundliche Beziehung zwischen Siedlern und den dort lebenden indigenen Bevölkerung.
2: Hat da nicht auch das Thanksgiving stattgefunden?
1: Ungefähr in dem Kontext, dem Zeitkontext, spielt dann auch Thanksgiving als beginnende Tradition im amerikanischen Kontext.
2: Das hören wir vielleicht dann nochmal im November.
1: Bestimmt. Und jedoch muss man sagen, es kam sehr schnell zu Feindseligkeiten von den Siedlern aus, die dann angefangen haben, die in das Landesinnere vorzudringen und eigentlich die dort lebende indigene Bevölkerung zu bedrohen. Da gab es eigentlich in den Anfang 1620er Jahren einen Friedensvertrag, die beide Seiten darauf verpflichtet haben, den Frieden zu wahren, dass die indigenische Bevölkerung nicht anfängt, die Siedler anzugreifen, aber auch, dass die Siedler nicht anfangen, die Bevölkerung der Indianer dort anzugreifen.
2: Wir lassen uns gegenseitig in Ruhe und machen unser Ding.
1: Nicht nur unser Ding, sondern es gab auch viele, die zusammen wirklich Handel getrieben haben. Die, worum es jetzt geht, die Pequot, die waren eigentlich eine militärische und ökonomische Macht in der Zeit gewesen, weil die halt den Vorteil hatten, unten am Gebiet südlich ihres Gebietes war das Meer, also die Atlantikküste, und im Norden war Waldgebiet. Also sie waren wirklich so im Transitgebiet zwischen Meer und dem Waldgebiet dahinter. Nur leider drangen die Siedler aus Plymouth und Virginia immer weiter ins Hinterland vor und bedrohten die Bevölkerung. Die haben Vorratslager geplündert und auch Lebensmittel von den dort lebenden Menschen erpresst. Also nicht gerade das, was man Friedenswaren nennen würde. Und schon bereits im Winter 1622-23 kam es zu gewaltsamen Angriffen der Siedler gegen die Massachusetts, die in der Region gelebt haben, was heute Massachusetts ist, angeblich um einer Verschwörung der indigenen Bevölkerung vorherzugehen, wo es aber keine wirkliche historische Belegung dafür gibt, dass die indigene Bevölkerung auch nur irgendwas geplant hätte.
2: Ah ja, irgendeinen Grund muss man ja immer vorschieben.
1: Ja, und zwar richtet sich aber die Gewalt dieser Siedler nicht nur gegen die indigene Bevölkerung. Was man nämlich verstehen muss, das waren Puritaner, also wirklich streng christlich. Die waren jetzt nicht irgendwie so, ja, schön, alles froh, wir sind einfach tolerant und die waren wirklich, ihr lebt nach unseren Vorstellungen oder nach nicht, oder ihr lebt halt nicht mehr. Also das waren wirklich streng puritanisch lebende Leute. Und da gab es schon 1625 einen Angriff auf eine Kolonie, und zwar in Marymount unter der Führung von Thomas Morton. Die Stadt kann man heute besichtigen, die heißt heute Quincy, liegt auch ungefähr in der Region. Und zwar hatten die das Verbrechen begangen, einen Maibaum zu errichten, und waren und verschiedene Fälle mit den Indianern zu handeln und Zugeständnisse gegenüber den Indianern zu machen. Das waren deren Verbrechen. Also das war für die quasi so eine große Gefahr für die Moralvorstellung und ihr Seelenheil, dass sie nicht gesagt haben, mir auch egal, könnt machen, was ihr wollt, sondern die haben ihre eigene englische Kolonie angegriffen, um quasi sich selbst, Anführungszeichen, zu beschützen.
2: Boah.
1: Also die waren jetzt nicht gerade das, was man tolerant nennen würde. Die waren echt streng in allen ihren Vorstellungen. Jetzt kann man jetzt fragen, wo kommen die Pecos ins Spiel? Die Pecos sind, wie schon gesagt, ein indigener Stamm, die so im Nordosten leben. Also wenn man heute Richtung New York unterwegs ist, muss man nur ein paar Autostunden nach Richtung Nordosten fahren und man ist eigentlich in dem Gebiet. So Rhode Island, Massachusetts, Connecticut, also wirklich dem Drehbereich, ist auch eine ziemlich schöne Region da. Eigentlich war mal mehr bewaldet, als sie heute ist. Das wurde nämlich auch in den Jahrhunderten alles abgeholzt für wirtschaftliche Interessen, vor allen Dingen Farmwirtschaft. Und archäologische Befunde belegen sogar, dass die seit mehreren Tausenden von Jahren die Vorfahren der Pecos auf diesem Land gelebt haben. Also die waren wirklich eingesessene Menschen, die da wirklich schon Ewigkeiten quasi gelebt haben. Und kurz bevor die Siedler in den Beginn des 17. Jahrhunderts dort angekommen sind, sind die wirklich zu einer riesigen, großen ökonomischen, militärischen und auch schon politischen Macht aufgestiegen, was natürlich auch bedeutete, die dort mitlebenden anderen indigenen Stämme, die waren nicht immer so ganz so gut auf die Pecos zu sprechen. Und der Konflikt zwischen Pecos und Cree und den Siedlern hat eigentlich angefangen so 1634, und zwar wurde da ein englischer Kolonist, Captain John Stone, der war ein Ehebrecher, der hat Trunkenbold, der hat nicht den wirklich puritanischen Idealen entsprochen, der wurde von den westlichen Niantic, das ist so ein verbündeter Stamm von den Pecos gewesen, der wurde von denen getötet, weil der halt in das Landesinnere eingedrungen ist und die Niantic bedroht hat. Der wurde eigentlich umgebracht. Und es gibt Quellen aus der Zeit, die aus der Siedlerperspektive eigentlich beschreiben, dass die dort lebenden Kolonisten eigentlich nicht wirklich ein Problem damit hatten, dass der umgebracht wurde, weil
2: niemand mochte den.
1: Den mochte eigentlich
2: niemand.
1: Der
2: war kein Vorbild.
1: Nur die Führung der Kolonie, der Massachusetts Bay Kolonie, die konnte sich das nicht gefallen lassen, dass einer der ihren von diesen unchristlichen Menschen umgebracht wurden.
2: Völlig egal, dass der ein fremdes Territorium gegangen ist und Leute bedroht hat.
1: Und das nahm die Führung dieser Kolonie als Anlass, um an die Verbündeten der Niantic, an die Pecos, eigentlich komplett unbegründete Forderungen zu stellen, weil die hatten damit nichts zu tun. Die haben damit nichts zu tun gehabt. Die wussten wahrscheinlich davor ja gar nichts, dass da irgendwas passiert ist. Aber die konnten den Krieg abwenden, indem sie am 1. November 1634 einen Vertrag unterzeichnen konnten und vorerst Schlimmeres verhindern konnten. Ungefähr 2 Jahre später, im Juli, wurde dann John Oldham auf Block Island, also eine kleinere Insel da in der Atlantikküste, von

0: Eigentlich gab es einen Vertrag, wo sich beide darauf einigen konnten und die kamen eigentlich wieder um die Ecke und sagen, hey, wir wollen das, was wir eigentlich schon geklärt haben, nochmal aufreißen. Also nicht gerade begründet an der Stelle. Mhm. Und diese war jetzt eigentlich komplett, hat den Frieden, der 2 Jahre vorher geschlossen wurde, komplett quasi, wenn man so sagen kann, mit dem Arsch eingerissen. Und die PQ haben als Rache verschiedene Siedlungen in Connecticut überfallen und haben versucht, mit den Narragansett, die halt quasi da vorher jemanden umgebracht haben, ein Bündnis auszuhandeln. Nur diese Narragansett, die quasi die Vorrangstellung der PQ ein bisschen neidisch betrachtet haben, die gingen ein Bündnis mit den Siedlern ein. Also quasi gegen die PQ und quasi ihren größten Rivalen in der Gegend quasi ein bisschen niederzuhalten. Was man sagen muss, historisch betrachtet hat sich für keine der indigenen Bevölkerungsgruppen diese Seitenname von der Narragansett wirklich bezahlt gemacht, weil auch die Narragansett wurden später verfolgt und zum größten Teil dezimiert.
1: Also nur wenn man kurzfristig einen Vorteil ziehen wollte, hat es nicht langfristig.
0: Und vor allen Dingen ein Jahr später, jetzt am 1. Mai 1637, konnten die so erst die ersten Anzeichen sehen, dass ihr Bündnis mit den Kolonisten wahrscheinlich nicht gut gehen würde. Und zwar am 1. Mai 1637 wurde unter der Führung der Connecticut-Kolonie ein Offensivkrieg gegen die PQ erklärt. Also eigentlich, die waren so ein bisschen die haben sich schon ein bisschen bekriegt, also nicht offiziell Krieg, aber die haben sich gegenseitig überfallen und die haben dann den Krieg erklärt. Und zwar sowohl die Kolonie Massachusetts als auch die Kolonie Connecticut haben den Krieg erklärt mit dem Ziel der kompletten Vernichtung der PQ. Also die waren nicht darauf, wir wollen euch unterjochen, dass ihr uns nicht mehr angreifen könnt, sondern wir wollen euch angreifen, um euch komplett mit quasi Stock und Stiel komplett auszurotten.
1: Drastisch.
0: Und da war einer der Führer, Captain John Mason, der aber selbst wusste, mit seinen Kriegern und mit seinen Truppen konnte er den direkten Kampf nicht gewinnen, weil die so dermaßen desorganisiert waren. Und zwar hat er den direkten Kampf vermieden, aber, und das war seine Idee, hat er sich auf indianische Zivilisten konzentriert. Mm. Also eigentlich das, was im modernen Kriegsrecht verboten ist, ein Kriegsverbrechen ist, hat er gezielt als Kriegsstrategie benutzt. Und da kommen wir jetzt zu dem, was eigentlich heute der Anlass des Kalenderblatts ist. Am 26. Mai 1637 umstellten und belagerten sie ein Dorf der PQ am Mystic River. Den Fluss kann man heute immer noch besuchen und die schöne Natur dort quasi genießen, auch wenn man jetzt weiß, dass da ein unglaubliches Verbrechen begangen wurde. Und man muss wissen, zu diesem Zeitpunkt waren in dem Dorf kein einziger Krieger mehr. Die waren nämlich woanders auf diplomatischer Reise unterwegs.
1: Also es war wirklich nur zivile Opfer.
0: Es waren, wenn man den Überlieferungen glauben kann, vor allem den Kolonisten, waren nur Kinder, Frauen und alte Menschen zur Zeit in diesem Dorf wohnhaft und eigentlich, die konnten sich nicht wehren. Selbst wenn nur so eine Handvoll Kolonisten um die Ecke kamen, wenn die bewaffnet waren, konnten die halt gegen die dort lebende Bevölkerung sehr einfach gewinnen. Und sie belagerten das Dorf nicht nur, sondern steckten es auch in Brand und haben diejenigen, die versucht haben, aus diesem Dorf zu fliehen, wirklich mit Waffengewalt zurück in das Dorf getrieben, um sie dort verbrennen zu lassen. Das war aber nicht der Ende des sogenannten PQ-Kriegs, sondern die umliegenden Dörfer der PQ haben halt angefangen, sich zu evakuieren und versucht, in benachbarten Stämmen dort unter Schutz zu kommen. Das hat mal mehr, mal weniger gut funktioniert. Manche wurden als quasi aufgenommen und in die Stämme integriert. Manche wurden versklavt von den Stämmen, aber manche wurden auch einfach umgebracht, weil die sich das mit den Siedlern nicht unbedingt die Beziehung noch schlechter machen wollten, als sie sowieso schon waren. Und da gab es einige von diesen PQs, die versucht haben, nach Süden zu fliehen, und zwar zu den Verbündeten der PQ der Niederländer, die auch dort damals Kolonien hatten, und zwar noch in die Siedlung Neu-Amsterdam. Die Stadt könnte man heute noch kennen.
1: New York, oder?
0: Das ist New York. Eigentlich ist es eine niederländische Kolonie zuerst gewesen und dann

0: erst später britische Kolonie. Und die waren, haben versucht, an der Küste entlang nach, was heute New York ist, zu kommen. Nur wurden die dort dann von den Kolonisten und ihren verbündeten indianischen Stämmen aufgelaut in den Sumpf. Die hatten eigentlich die Möglichkeit, sich gewaltfrei zu ergeben, aber die wussten, das wird nichts, selbst wenn wir uns ergeben, wir werden hingerichtet. Die Frauen und Kinder, die mit dabei waren, sind geflohen und die Krieger haben gegen die gekämpft und Großteil davon sind umgebracht worden. Einige davon sind zu den Mohawks, also nach denen die Frisur benannt ist, sind versucht zu fliehen, haben es auch geschafft, wurden aber von den Mohawks dann nicht umgebracht. Weil sie halt selbst die Befürchtung hatten, wenn wir die aufnehmen, dann laufen wir Gefahr, dass wir selbst umgebracht werden. Aber es wurden nicht alle Pequots umgebracht. Einige haben, wie gesagt, überlebt. Und eigentlich wurde 1638 ein Vertrag geschlossen, den es allen überlebenden Pequots verboten haben sollte, sich jemals wieder unter dem Namen Pequot selbst zu organisieren. Jedoch einige Jahre später, 1651, kam es zu einem Vertrag mit dem Gouverneur von Connecticut, dann offiziell größere Kolonie. Und ihnen wurde insgesamt 250 Acres, also das sind umgerechnet knapp 5000 Morgen Land, kann man jetzt umrechnen, wer es im Kopf kann, weil das ist eine echt krumme Zahl, so 5000 Morgen Land wurde ihnen versprochen, um sich dort wieder anzusiedeln. Nur hatten sie nicht die Möglichkeit, da wirklich Subsistenzwirtschaft zu betreiben, um sich dort selbst von dem Land zu ernähren. Und mussten über den Lauf der nächsten 200 Jahre immer mehr von ihrem Land abgeben, sodass im Jahre 1865 von diesen 5000 Morgenland 428 Morgenland nur übrig geblieben ist.
1: Wow.
0: Also knapp 10% des eigentlichen Landes, was sie mal versprochen bekommen hatten, ist ihnen eigentlich übrig geblieben worden. Und wie es nun war, haben sie erst im Jahre 1983 vom Kongress offizielle Anerkennung als selbstständiger Stamm bekommen, also auch rein rechtlich fundiert, und haben das Geld erlangt, dieses Land, was sie eigentlich mal rechtlich zugesprochen bekommen haben, zurückzukaufen. Also es wurde ihnen nicht zurück übereignet, sondern sie haben das Geld bekommen, um das eigentliche Land wieder zurückzukaufen.
1: Okay.
0: Also ist es jetzt nicht wirklich so nach dem Motto, die Regierung gibt dir das Land, was du mal hattest, zurück, weil sie so freundlich sind, sondern wir geben dir mal das Land, damit du das auch von den eigentlichen Anführungszeichen Besitzern dieses Landes zurückkaufen kannst.
1: Ah ja.
0: Übrigens,
1: umständlich.
0: Wenn man dich noch mehr über die Geschichte und die Kultur der Pequots informieren möchte, der kann das ganz einfach machen, denn es gibt immer noch einen offizielle Vertretung der Pequots in Nordamerika. Die haben, das ist das Einzige, was sie noch eigentlich wirtschaftlich machen können, von dem auch die gesamte Gemeinschaft da lebt, ist zwar ein indianisches Casino. Das ist quasi der größte Wirtschaftsfaktor in der Region, da sie halt als indianisches Reservat nicht unter die Jurisprudenz des Staates Connecticut fallen, sondern unter die Jurisprudenz ihres eigenen Reservats fallen. Und da ist Glücksspiel erlaubt. Und das ist quasi die größte und fast einzige Geldquelle, die das Reservat hat. Aber es gibt immer noch eine florierende Kulturlandschaft, die immer noch eine Kulturvertretung, die das knapp 2000 Jahre alte Erbe der Pequots versucht hochzuhalten. Also wenn man sich, falls man mal wieder nach Amerika gehen möchte, und mal ein bisschen was anderes sehen will als die üblichen Großstädte, sondern sich mal mit der Kultur, vor allem der Ureinwohner betraut machen will, der kann das ganz einfach machen. New York ist nicht weit weg, paar Autostunden weit entfernt und man kann sich wirklich die eigentlich fast vollständig ausgerottete Kultur der Pequots nochmal erleben von quasi authentischen Nachfahren der Pequots. Und was man sagen musste, die indigene Bevölkerung, die sich mit den Siedlern verbündet hatte, die war eigentlich komplett schockiert von dem, was die Siedler gemacht haben. Denn das vollständige Ausrotten eines anderen Stammes, soweit wir wissen, historisch gab es das vorher noch gar nicht auf dem amerikanischen Kontinent. Die haben zwar miteinander Krieg geführt, aber danach haben sie entweder den anderen leben lassen oder diesen Stamm in den eigenen Stamm integriert. Nicht einfach zu sagen, wir haben euch besiegt, wir rotten euch jetzt komplett aus. Das ist wirklich ein einmaliges oder das erstmalige komplette Ausrotten einer Bevölkerungsgruppe auf dem nordamerikanischen Kontinent gewesen.
1: Kalenderblatt wieder voll mit Mord und Totschlag.
0: Ja, geht's in der Geschichte leider öfter und wird ja zurzeit auch nicht weniger. Und nachdem wir jetzt so ein bisschen viel gesprochen haben, hören wir jetzt ein bisschen Instrumentalmusik an, und zwar aus Final Fantasy VII. Klingt ein bisschen martialisch, heißt Opening Bombing Mission, aber es klingt um einiges friedvoller, als es klingt.

0: Ihr habt gehört, Ingen will Wetter, wurde schöpft in Treuer. Übersetzt heißt das, es interessiert niemanden. Niemand will wissen, wo du dein T-Shirt gekauft hast.
1: Man lernt ja immer wieder was dazu, ne?
0: Ja, jetzt können wir alle einen Satz auf Schwedisch. Also ich habe das auch schon mal gespielt im Unterdessen, aber ja, genau, unterdessen bei Radio Frei an diesem Dienstag, den 26. Mai. Als nächstes kommen wir zu einer Rubrik, die jetzt schon in die 20. Folge geht, und zwar Kulturfragmente, Überreste und Relikte.
1: Und zwar heute, Folge 20, die Ritter der Tafelrunde.
0: Das genau, weil beim Umbau vom Kulturquartier Schauspielhaus finden sich halt alle möglichen ehemaligen Theaterprogramme oder Zettel von angekündigten Konzerten. Und die Ritter der Tafelrunde sagt mir vor allem was die Ritter der Kokosnuss. Haha.
1: Das ist natürlich auch ein berühmter ein ganzer Film von Monty Python.
0: Ja, ganzer Film.
1: Ganzer Film. Aber es ist ja auch wirklich schon eine elendlange Tradition an eigentlich immer wieder Erzählungen desselben Stoffes vom frühen Mittelalter bis eigentlich bis heute gibt es immer wieder neue Überlieferungen oder neue Erzählungen von den verschiedenen Rittern, von Merlin, von König Artus. Also da kann man auch, wenn man so ein bisschen so einen kulturhistorischen Modus ist, kann man so ein bisschen erkennen, welche verschiedenen Einflüsse in den historischen Epochen da mal mit drin waren, weil dieses ganze, eine der berühmtesten Figuren, Lancelot, ist eigentlich so ein bisschen hochmittelalterliches, höfisches Gebaren dieser Angeliebten, die man aber nicht wirklich die Liebe offen zeigen kann, diese höfische Liebe. Natürlich stellt das die Frage auf, wer ist da eigentlich in der Geschichte der Böse? Ist es Lancelot, ist es Guinevere oder ist es Artus?
0: Oder sind das wir alle?
1: Genau, das sind immer wieder Fragen, die man sich stellen kann. Aber wir hören jetzt erstmal in Folge 20 rein, die Ritter der Tafelrunde, Überreste und Relikte.
2: Also alles, was staubig ist, ist unter dem Publikumsraum im großen Saal gewesen.
3: Zigarettenschachteln.
2: Kaugummipapier, Bonbonpapier.
3: Also du hast ja auch eine alte Kabinett gefunden.
2: Autogrammsammelheft.
3: Oder
2: Programmheft.
3: Tickets. Also so ganz skurrile Dinge auch.
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3: So, wir haben jetzt hier ein neues Kulturfragment vorliegen. Björn, hi.
5: Hi.
3: Du hast uns auch in dieser Woche was mitgebracht und zwar gesellschaftspolitisch bedeutend? Nee, ich weiß gerade gar nicht. Wir hatten kurz schon mal.
5: Ich weiß es auch nicht. Es hatte sich, also als ich das rausgesucht habe aus dem Konvolut oder als ich das Konvolut durchgeschaut habe, weil wir immer schauen, dass wir halt gucken, ob dass wir aus jedem Jahrzehnt was finden, weil wir das Glück haben, aus jedem Jahrzehnt ja auch Dinge geschenkt bekommen zu haben, habe ich jetzt was aus den Ende der 80er mitgebracht. Und als ich sozusagen das Konvolut durchgeblättert habe, ist mir das halt sofort ins Auge gefallen, weil ich mich da direkt wieder an die Sondersendung von Reinhard im Dezember letzten Jahres erinnere, also 2025, erinnern musste. Und da war ein längeres Interview mit Matthias Brenner genau über dieses Stück.
3: Die Ritter der Tafelrunde.
5: Genau, weil das halt, die hatte Premiere am, lass mich kurz nachschlagen, hinten steht es ja meistens drin, am 14. Oktober 1989. Also gerade so zwischen der Zeit, wo Egon Krenz irgendwie, nee, das war später erst, aber sozusagen, wo es halt wirklich zur Sache ging, die Montagsproteste liefen und nicht mal einen Monat später wurde ja die Mauer geöffnet. Und auch dieses Stück, so hat es Matthias Brenner erzählt, der hier bei den Artus gespielt hat, zusammen mit Gabriele Domschke und Irene Kleinschmidt und Harald Richter und Olaf Müller und Hans-Michael Schmidt und Reinhard Friedrich und Fernando Blumenthal, war dann natürlich irgendwie so eine Aushandlung an der Tafelrunde, was er erzählt hatte, wie es halt irgendwie weitergehen sollte im Staat. Also man konnte es wahrscheinlich auch, weil Christoph Hein, der Autor des Stückes, das so angelegt hat, halt auch da sehr viel reinprojizieren in die aktuelle Situation. Und wenn man das...
3: Kannst du zudem noch zwei, drei Sätze sagen? Also der Name ist mir...
5: Also ich kenne Christoph Heim, aber Christoph Hein kenne ich jetzt nicht. Ich habe aber gescannt.
3: Ach so.
5: Christoph Hein ist geboren 1944 in Heinzendorf, in ehemaligen Schlesien, ab 1968 Besuch eines altsprachlichen Gymnasiums in West-Berlin und seit 1960 in der DDR, also kurz vor Mauerbau. Nach dem Abitur 7 Jahre in verschiedenen Berufen, Montagearbeiter, Buchhändler, Regieassistent bei Benno Besson am Deutschen Theater und an der Volksbühne. Dann hat er nochmal studiert, Logik und Philosophie in Leipzig und Berlin und seit 71 ist er Dramaturg und seit 73 Autor an der Volksbühne und 79 als freischaffend, lebend in Berlin. Er hat Prosa geschrieben und Stücke geschrieben und dazu zählt wahrscheinlich, wenn es chronologisch ist, unter anderem dann als letztes die Ritter der Tafelrunde.
3: Ah ja, okay.
5: Und wir haben jetzt hier ein Programmheft, was wieder so in so einem quadratischen, auf A4 basierenden Format ist. Also nicht ganz A4 Querformat, sondern abgeschnitten, dass es quadratisch ist. Wahrscheinlich dann 21 mal 21. Und da ist ganz schlicht in einer strukturierten quadratischen Fläche der Titel mit dem Autor dargeboten und unten dann sowas wie eine zeitliche Entwicklung von die Tafelrunde oder der Teller ist geschlossen, ist zerbrochen und löst sich auf und setzt sich vielleicht neu zusammen als Assoziation. Und wenn wir dann das Heft aufschlagen, gibt es einen Vorwort von Klaus Stephan. Da hat er vielleicht Regie für, das finden wir auch noch raus. Was der jetzt hier zu sagen? Ja, das war der Regisseur. Also macht ja vielleicht Sinn, dass der auch noch ein Vorwort schreibt. Und da würde ich jetzt einfach mal kurz 2, 3 Sätze am Anfang vorlesen. Das Stück ist ein poetisches Modell über die Probleme unserer Zeit und unserer Gesellschaft. Punkt. 1989.
3: Sagt viel.
5: Unzufriedenheit und Enttäuschung haben sich im real existierenden Artusreich angestaut. Punkt. Also es bestätigt genau das, was aus dem Interview mit Matthias Brenner irgendwie hervorgegangen ist. Es ist eine Parabel auf die Zeit, in der die Menschen gerade leben.
3: Ja.
5: Ne? Nur halt dann ins mittelalterliche Camelot wahrscheinlich transferiert. Der Gral ist in die Diskussion geraten. Es ist bei weitem nicht alles so gekommen, wie die Ritter es sich gedacht hatten und wie es in ihrem Programm und politischen Plattform deklariert worden ist. Okay, und das ein Monat vor Mauerfall. Ja. Ich weiß nicht, ob wir alles scannen und online stellen können, aber ich glaube, das ist auch für heute alle noch sehr interessant. Ganz unten steht noch unter Ort des Stückes, ist nicht die Artusburg mit ihren Rittern und auch nicht die DDR mit ihrem Politbüro. Der Ort ist die Bühne, auf der ein poetisches Modell über die Probleme unserer Zeit und unserer Gesellschaft vorgeführt wird. Das schließt dann auch wieder an die Aussagen von Matthias Brenner an, dass alle mit stehenden Ovationen aus diesem Stück gegangen sind und alle total gezittert haben, weil ich glaube, es ist halt auch auf der Kippe stand, ob das überhaupt aufgeführt wird, weil es natürlich sehr...
3: Ja.
5: Progressiver, drücken wir es mal so aus. Und dann gibt's hier so Teilsplitter, Gedanken und Überlegungen zu dem Stück. Dann gibt's den Punkt Kritik und Selbstschutz. Dann eine ganze Seite zum Thema Staat. Beziehungsweise sind so Assoziationsfetzen, die dem Fließtext angestellt sind. Dann Druck und Macht. Kunst und Zivilisation. Zustand, Schlüssel und als letztes Hoffnung.
3: Und da dann jeweils quasi so kleine Textabsätze zu, ne?
5: Ja, es ist jetzt, ich glaube schon, dass das immer für sich stehende Textfahnen sind, um es mal so auszudrücken. Die kürzeste ist bei Kunst und die längste ist eigentlich bei Staat. Und da steht geschrieben, insofern hat Hegel so falsch nicht gegriffen. Mit der sittlichen Idee, sie gehört durchaus zur Verkörperung des Staates hinzu. Ich glaube, das bezieht sich schon auf den Text davor noch. Wenn man hier gucken, ist wer weiß.
0: Und dazu fast passend von The O'Hallows, Soldier, Poet, King.

0: Und mit diesen Klängen von Soldier Poet King von den Oh Hellos haben wir es schon in die zweite Stunde geschafft. Uns erwartet jetzt gleich noch ein kleiner Ausflug nochmal zum Grundgesetz und dann...
1: Dann geht's weiter über den medialen Umgang und der Themensetzung mit den der AfD und wie man mit den Umfragehoch vor allen Dingen in Sachsen-Anhalt, wo jetzt ja dieses Jahr gewählt wurde oder gewählt wird, besser gesagt, wie man damit umgehen soll. Da haben wir uns ein Interview von Radio FSK aus Hamburg rausgesucht, was wir euch dann gerne vorspielen würden.
0: Aber zuerst hören wir uns einen Text an, den hat unsere Praktikantin über das Grundgesetz geschrieben. Und also ich habe ihn eingesprochen, aber ich fand ihn sehr gut und passend. Und anschließend hören wir uns das Lied von Bodo Wartke an. Dreimal darfst du raten, wie das Lied heißt.
1: Ja, ich würde sagen Grundgesetz.
0: Das Grundgesetz.
1: Der Artikel darf nicht fehlen.
0: Okay, also zum Geburtstag vom Grundgesetz vor, also am Samstag hat er stattgefunden, einmal eine Würdigung des Grundgesetzes. Zum gleich, genau. Mai 1945. Deutschland liegt in Trümmern. Der Zweite Weltkrieg ist vorbei, das nationalsozialistische Regime ist zusammengebrochen. Viele Menschen sprechen von der sogenannten Stunde Null. Es gibt keine funktionierenden staatlichen Strukturen mehr, viele Städte sind zerstört und das Vertrauen in Politik und Staat ist tief erschüttert. Deutschland wird anschließend von den Siegermächten USA, Großbritannien, Frankreich und der Sowjetunion in 4 Besatzungszonen aufgeteilt und kontrolliert. In den westlichen Besatzungszonen entstehen nach und nach neue Länder mit eigenen Ministerpräsidenten, aber es wird schnell klar, dass das Land eine neue demokratische Ordnung braucht und vor allem eine Verfassung, die verhindern soll, dass sich die Schrecken der NS-Diktatur jemals wiederholen. Am 1. Juli 1948 erhalten die Ministerpräsidenten der westdeutschen Länder den Auftrag, diese Verfassung auszuarbeiten. Diese Aufgabe wird dann in Bonn vom Parlamentarischen Rat übernommen. Insgesamt arbeiten dort 61 Männer und 4 Frauen. Für die damalige Zeit war die Beteiligung außergewöhnlich. Diese Frauen gelten heute als besonders bedeutend. Friederike Nadig, Helene Wessel, Helene Weber und Elisabeth Selbert. Ohne ihren Einsatz würde der berühmte Satz »Männer und Frauen sind gleichberechtigt« heute vielleicht nicht im Grundgesetz stehen. Am 8. Mai 1949 ist das Grundgesetz fertiggestellt. Unterzeichnet wird es schließlich am 23. Mai 1949 und mit Ablauf dieses Tages tritt es offiziell in Kraft. Interessant ist dabei auch der Name, denn eigentlich handelt es sich inhaltlich um eine vollständige Verfassung. Trotzdem nennt man den Text bewusst nicht Verfassung, sondern Grundgesetz und der Grund dafür war politisch. Man hoffte damals noch auf eine spätere Wiedervereinigung Deutschlands. Das Grundgesetz sollte deshalb zunächst nur eine vorläufige Lösung sein, jedoch gilt es seit der deutschen Wiedervereinigung 1990 für das gesamte Land. Was das Grundgesetz bis heute besonders macht, ist vor allem seine klare Antwort auf die Erfahrungen der Diktatur. Gleich im ersten Artikel steht ein Satz, der weltbekannt geworden ist: Die Würde des Menschen ist unantastbar. Dass genau dieser Satz am Anfang steht, ist kein Zufall. Nach den Verbrechen des Nationalsozialismus sollte der Mensch bewusst im Mittelpunkt stehen und nicht der Staat. Auch die Reihenfolge der Artikel zeigt diese Idee deutlich. Zuerst kommen die Grundrechte. Menschenwürde, Freiheit, Gleichheit und Meinungsfreiheit. Erst danach wird erklärt, wie Bundestag, Regierung oder Gerichte funktionieren. Das bedeutet, die Rechte der Menschen sind wichtiger als die Macht des Staates. Im internationalen Vergleich gilt das Grundgesetz deshalb als besonders modern und stabil. Man spricht sogar von einer wehrhaften Demokratie und damit ist gemeint, dass die Demokratie sich selbst schützen darf. Parteien, die die Demokratie abschaffen wollen, können zum Beispiel verboten werden. Außerdem gibt es die sogenannte Ewigkeitsklausel im Artikel 79, die besagt, dass bestimmte Grundprinzipien niemals verändert werden dürfen, darunter die Menschenwürde und die demokratische Ordnung. Trotzdem ist das Grundgesetz kein fertiger Text. Immer wieder gibt es Diskussionen über notwendige Erweiterungen oder Kritikpunkte. Besonders Artikel 3, also der Gleichheitsartikel, steht dabei im Mittelpunkt. Dort heißt es, dass niemand wegen seines Geschlechts benachteiligt werden darf. Viele Menschen kritisieren jedoch, dass sexuelle Orientierung oder nicht-binäre Identitäten nicht ausdrücklich genannt werden. Deshalb fordern einige PolitikerInnen und AktivistInnen einen besseren Schutz für LGBTQ+-Personen im Grundgesetz. Auch andere Themen werden diskutiert. Sind neue digitale Grundrechte notwendig? Was passiert mit all den persönlichen Daten, mit denen ohne Erlaubnis die KI trainiert wird? Gerade heute in Zeiten von Extremismus, Desinformation und KI erinnert das Grundgesetz daran, dass Demokratie nicht selbstverständlich ist. Sie muss geschützt werden und immer wieder neu gestaltet. 77 Jahre nach seiner Entstehung wurde das Grundgesetz am 23. Mai in ganz Deutschland gefeiert. Das Jubiläum erinnert nicht nur an die Geschichte der Bundesrepublik, sondern auch daran, wie wichtig Demokratie, Freiheit und Menschenwürde bis heute sind.
2: Das Grundgesetz für die Bundesrepublik Deutschland, erlassen vom Parlamentarischen Rat am 23. Mai 1949 in Bonn am Rhein. Präambel: Im Bewusstsein seiner Verantwortung vor Gott und den Menschen, von dem Willen beseelt als gleichberechtigtes Glied in einem vereinten Europa dem Frieden der Welt zu dienen, hat sich das deutsche Volk Kraft einer verfassungsgebenden Gewalt dieses Grundgesetz gegeben. Allein 19 Artikel über Grundrechte und die sind schon echt famos, woran man woanders wohl nur als Wunsch dächte. Und es geht los.
3: Artikel 1:
2: Die Würde des Menschen ist unantastbar. Sag mal selbst, ist das nicht unfassbar?
3: Krass war.
2: Und sie ist unveräußerlich,

0: Herrscher, Artikel 2. Jeder hat hier das Recht auf die freie Entfaltung seiner eigenen Persönlichkeit, soweit er nicht die Rechte anderer verletzt
1: und das System nicht hintertreibt.
0: Jeder hat das Recht auf Leben und bleibt körperlich unversehrt. Jemand vor das Tragen religiöser Symbole zu schlagen, ist folglich grundverkehrt.
1: Artikel 3.
0: Vor dem Gesetz sind alle Menschen gleich. Und außerdem herrscht hier Gleichberechtigung zwischen Mann und Frau.
1: Zumindest auf dem Papier.
0: Diskriminierung aufgrund von Hautfarbe, Glauben, Behinderung, Rasse und Geschlecht ist hier übrigens auch nicht erlaubt.
1: Und das zu Recht.
0: Hey, das ist...

0: Gesetz, Artikel 4. Jeder kann hier frei seinen Glauben ausüben, ganz egal welchen man hat. Und auch Pressefreiheit ist hier ein Hauptanliegen.
1: Zensur findet nicht statt.
0: Und wer für Krieg nicht so zu kriegen ist, lebt hier relativ unbeschwert, denn niemand darf gegen sein Gewissen zum Kriegsdienst mit der Waffe gezwungen werden.

0: Let's break it down.
1: Ich finde, das klingt alles sehr vernünftig. Und dabei sind das nur die ersten 50. Erwarten noch 14 gar nicht mal so schlechte weitere Artikel und Grundrechte. Dinge, nach denen man vergeblich sucht in so manch bekanntem religiösen Buch. Drum eignen die sich nicht zuletzt auch nicht so gut als Gesetzestext.
2: Im Gegensatz zum Grundgesetz.
1: Eigentlich

0: nicht unsympathisch.
1: Wie ist das?
0: Nicht unsympathisch.
1: Um nicht zu sagen,
0: grundsympathisch.
1: Denn ist der Staat so autokratisch, wird es ganz

0: F.
1: Gebt mir ein F.
0: F.
1: Gebt mir ein D.
0: D.
1: Gebt mir ein G.
0: G.
1: Gebt mir ein O.
0: O.
1: Was haben wir dann?
0: Filigo.
1: Nein, Mann, nicht Fittego, sondern FDGO, die freiheitlich-demokratische Grundordnung.
0: Ach so.
1: Sie beschreibt die Kernstruktur unseres Gemeinwesens.
0: Aha.
1: Und das Grundgesetz bildet dabei ihr Fundament.
0: Alles klar.
1: Hey, so,

0: zersetzt. Und zwar jetzt.
1: Das deutsche Grundgesetz. Heute noch ein passender Veranstaltungshinweis darauf. Und zwar heute um 18 Uhr in der Uni Jena im Astoria-Hörsaal unter Markt 8 findet heute eine Diskussion statt zum Thema Grundgesetz 2026, Fragezeichen, nein, in guter Verfassung, Fragezeichen.
2: Und zwar geht das Ganze 18 Uhr los, wie schon gesagt, und geht bis 20 Uhr, ist eine Podiumsdiskussion und ein Vortrag. Also wer sich noch ein bisschen mehr mit dem deutschen Grundgesetz und vielleicht aus einer juristisch-wissenschaftlichen Perspektive mit beschäftigen will, der kann das gerne machen.
1: Genau. Wir hören jetzt noch ein bisschen Musik.
2: Und zwar hat mich dazu letzte Woche Reino in seiner Sendung inspiriert. Und zwar ging es da eigentlich um das Thema Mondschein in seiner Musik. Und er hat dann auch über Menstruation gesprochen. Das beides ist schon irgendwo miteinander verbunden. Und da habe ich Musik aus einem Videospiel mitgebracht, und zwar aus Bloodborne.
1: Wie ist denn da bitte jetzt der Zusammenhang?
2: Also in Bloodborne kann man die Geschichte eigentlich lesen als eine metaphorische, künstlerische Beschäftigung mit dem Thema von Gewalt an Frauen im Größeren, aber auch Gewalt an Frauen im Thema der, im Kontext von Schwangerschaft. Und das ganze Spiel dreht sich eigentlich so auf einer metaphorischen Ebene um Gewalt an Frauen, und der Mond hat halt da eine präsente Rolle. Und da habe ich mal zwei Musiken mitgebracht aus Boss-Fights. Und das eine ist Father Gascoigne, also Vater Gascoigne ist ein Charakter, den man treffen kann. Und als zweites dann die Musik vom Endboss, und der heißt passenderweise Moon Presence. Weil wir fangen mal mit Father Gascoigne an, weil der hat ein sehr schönes Thema.

0: Und von diesem kosmischen Horror kommen wir zu einem rein terrestrischen Thema. Und zwar, unser nächster Beitrag ist ein Interview mit Herrn, weil ich das mir aufgeschrieben, David Begrich von der Arbeitsstelle Rechtsextremismus des Miteinander e.V.s in Hamburg. Und zwar geht es da über die, mehr oder weniger um die Wahlerfolge der AfD in letzter Zeit, vor allen Dingen, wie man im medialen Kontext mit den eigentlich Themensetzungen von dieser Partei AfD umsetzen gehen kann und wie eigentlich dieses Umfragehochwasser immer wieder in der berühmt-berüchtigten Sonntagsfrage aufkommt, wie man damit umgehen soll. Und da hat das FSK, also das Freie Radio in Hamburg, ein Interview mit ihm geführt und das können wir jetzt mal in den nächsten 20 Minuten uns anhören.
1: Welche Erklärung hast denn du für den anhaltenden Anstieg der Umfragezahlen für die AfD?
2: Ich glaube, die Antwort muss man in der heterogenen Zusammensetzung der Wählerschaft der AfD suchen. Der AfD ist es eben gelungen, in den letzten Jahren ihre Wählerschaft Schritt für Schritt zu erweitern. Und wir haben es im Kern mit einer Wählerschaft zu tun, die programmatischen Überzeugungen der AfD oder die programmatischen Aussagen der AfD teilt. Das ist die Kernwählerschaft, die ist im Wesentlichen gleich geblieben. Aber dazugekommen sind zwei weitere Wählerschichten, nämlich diejenigen, die bestimmte Aspekte des Politikangebots der AfD richtig finden. Das schlägt sich ganz oft in dem Satz nieder. Da hat die AfD doch aber einen Punkt und das hat natürlich viel auch mit der strategischen Kommunikation dieser Partei zu tun. Und dann gibt es eine dritte Gruppe, das sind diejenigen, für die Politik ein weit entferntes Hintergrundrauschen ihres Alltages ist und die eben eigentlich Politik als etwas erleben, was weit oberhalb ihrer Lebenswelt stattfindet, also die den Eindruck haben, dass sie handlungsohnmächtig sind. Und diese Wählergruppe ist sehr groß und sie besteht vor allem eben aus vormaligen Nichtwählerinnen und Nichtwählern. Und wir haben in den letzten Jahren immer wieder gesehen, dass die AfD aus diesem Milieu nicht sich Wählerinnen und Wähler zugeführt hat und durch dieses Wählermilieu wie mit einem Staubsauger durchgegangen ist. Und das hat jetzt sicher dann auch auf der realpolitischen Ebene viel mit der Frage zu tun, was tut oder was lässt die Bundesregierung. Das ist das eine. Das andere ist aber, und ich glaube, das wird in der politischen Debatte so ein bisschen immer unterbelichtet, das ist dieses Krisenerlebnis vieler Menschen. Also die gestörte Normalitätserzählung oder die ans Ende gekommene Normalitätserzählung und die ans Ende gekommenen lineare Normalitätserwartung vieler Menschen, die seit der Corona-Krise erleben, dass immer stärker internationale Krisen, weltweite Krisen unmittelbar in ihren Alltag eingreifen. Und die AfD antwortet scheinbar auf dieses Krisenerleben mit einem sehr strategisch-kommunikativen Satz, der, glaube ich, bei dieser Wählerschaft verfängt, nämlich wann wird es endlich wieder so, wie es nie war. Also der AfD verspricht die Rückkehr zu einer Normalität, vielleicht auch zu einer Form von Überschaubarkeit politischer Verhältnisse, die auch Menschen an sie zu binden vermag, die jetzt die rechtsextremen und rassistischen Talking Points der AfD nicht teilen.
1: Das erinnert mich an eine Aussage in einem Dokumentarfilm aus der letzten Woche in irgendeinem politischen Magazin. Da waren die in Brandenburg in so einer mittelgroßen Stadt, war die eine Aussage einer Bürgerin, die gesagt hat, ich will, dass das wieder so wird wie früher. Das war ihr einziger Grund, warum sie die AfD wählt.
2: Ja, und das Schöne ist, dass sozusagen das Früher der AfD so unbestimmt ist. Also wenn die AfD von früher spricht, der Spitzenkandidat in Sachsen-Anhalt der AfD sagt ja immer diesen Satz, wir holen uns unser wunderschönes Land zurück. Und dieses Früher ist ja zeitlich unbestimmt. Das kann vor 10 Jahren sein, das kann vor 40 Jahren sein, das kann vor 80 Jahren sein. Also da kann sich sozusagen jeder und jede das Früher aussuchen, in das er oder sie sich zurückträumt, nicht? Und das ist ja ein interessantes Phänomen, dass wir es in Sachsen-Anhalt in der Wahlkampfkommunikation der AfD mit einer scheinbaren Paradoxie zu tun haben. Wir haben ein Wahlprogramm, das wirklich sehr radikale Aussagen trifft im Sinne einer völkisch-nationalistischen Ideologie, die auf eine autoritäre Formierung der Gesellschaft in Sachsen-Anhalt zielt. Ich glaube, das kann man nicht anders sagen. Und wir haben einen Spitzenkandidaten, der in scheinbarer Paradoxie dazu stehend die personifizierte Selbstverharmlosung ist. Also Ulrich Siegmund ist ein Mitte 30-jähriger, freundlicher junger Mann, der immer zulächelt und sozusagen äußerst sympathisch rüberkommt. Ich glaube aber, dass die These, es handle sich um eine Paradoxie, eigentlich falsch ist. Denn es ist keine Paradoxie, sondern meiner Ansicht nach handelt es sich hier um eine Doppeladressierung. Also wir haben dieses ultraradikale Programm, was sich an diejenigen wendet, die sozusagen die programmatischen Überzeugungen der AfD teilen und diese Radikalisierung auch mitgegangen sind. Und das darf man nicht unter den Tisch fallen lassen. Es gibt eine große Zahl der Wählerinnen und Wähler, die sind jeden Radikalisierungsschritt der AfD in den letzten 10 Jahren seit 2016 auch mitgegangen, gerade in den ostdeutschen Bundesländern. Und das hat natürlich auch viel mit dieser Normalisierung zu tun. Und wir haben eben auf der anderen Seite diesen Spitzenkandidaten, der in der strategisch-politischen Kommunikation darauf zielt, neue Wählerschichten für die AfD zu akquirieren. Also Menschen, die vielleicht von den sehr radikalen politischen Inhalten eher abgeschreckt wären, wenn sie sozusagen im Vordergrund der AfD stünden.
3: Diese Wählergruppe, diese paar Prozent, die sozusagen sich im letzten Moment entscheiden und um die man ja dann quasi in diesen Monaten kämpft, ist die noch relevant für Sachsen-Anhalt? Und kann es Ereignisse geben, die so ein Momentum schaffen, dass die sozusagen zur Umkehr bewegen würde?
2: Das sind zwei Fragen. Also wir wissen aus der langjährigen Wahlforschung, dass etwa 40-45% der Menschen in Sachsen-Anhalt die Entscheidung, welche Partei sie wählen, in der letzten Woche vor der Landtagswahl treffen. Das heißt, ein Großteil der Wählerinnen und Wähler, die die AfD, aber auch andere Parteien jetzt adressieren, hat sich nicht nur noch nicht entschieden, sondern für die ist die Landtagswahl 4 Monate vor dem Wahltermin noch sehr, sehr weit entfernt. Und die zweite Frage, welche Ereignisse darauf zugreifen können. Also natürlich gibt es äußere bundespolitische Ereignisse, die eine unmittelbare Schockwirkung haben oder aber Ereignisse, die in das Unmittelbare, in die Lebenswelt, in das Erleben der Menschen eingreifen, die durchaus nochmal die Frage beeinflussen, wen wählen die Menschen. Und das heißt, da ist entgegen der Suggestion, an der die AfD natürlich ein sehr starkes Interesse hat, weil sie suggeriert ja im Moment vor allem ihrer Kernanhängerschaft, sie hätte die Wahlen schon gewonnen oder sie säße im Schlafwagen zur Macht, muss man eben einfach sagen, die Situation ist auch wahlsoziologisch gesehen, nicht nur parteipolitisch taktisch, sondern auch wahlsoziologisch gesehen durchaus noch offen.
1: Wenn du das jetzt sagst, dann spielt das immer wieder darauf an, dass wir ja so eine permanente Information bekommen, wie der Stand der Sache ist, ne? Durch diese Sonntagsfrage. Jetzt ist es so, dass das immer so eine Wasserstandsmeldung ist, die aber immer, oder sagen wir doch sehr häufig, genau diesen sich anbahnenden Erfolg und dieses sich zurücklehnen der AfD befördert. Welche Rolle sprichst denn du dieser Sonntagsfrage in der ganzen gesamten Dynamik zu?
2: Ich würde sagen, für die AfD-Kernwählerschaft spielt es eine sehr wichtige sozialpsychologische Rolle und die wichtigste Rolle da drin spielt die Zahl 40. Also die AfD hat ja jetzt 2 Umfragen, in denen sie bei jeweils um die 40% liegt, also 40 oder 41% liegt. Und da muss man natürlich auch nochmal einen Augenblick lang sich davon distanzieren und sagen, wie funktionieren solche Wahlumfragen? Und solche Wahlumfragen haben immer auch eine Fehlertoleranzquote von 1-3% nach oben und nach unten. Das heißt, es kann sein, dass real die AfD in Sachsen-Anhalt gerade bei 37, weiß nicht was steht, könnte aber auch sein, sie steht real bei 42,8. Ich glaube, dass diese Zahl 40 sehr, sehr wichtig ist für die AfD in ihrer Kommunikation, weil sie sozusagen diesen Effekt, den sozialpsychologischen Suggestionseffekt auslöst, die Partei sei unbesiegbar. Also das ist ja auch offenkundig, dass die AfD sozusagen mit dieser Zahl, also 40% plus X, sehr stark in die politische Offensive geht, weil sie sich natürlich ausrechnet, dass wenn sie jetzt 42-43% hat und das BSW, die Grünen, die FDP nicht in den Landtag kämen, dann könnte sie damit allein regieren. Ich halte dennoch eine Alleinregierung in Sachsen-Anhalt für unwahrscheinlich der AfD. Also es ist natürlich nicht ausreichend, ausgeschlossen. Das wäre wirklich naiv, das auszuschließen. Aber es gibt diese Folgerichtigkeit, mit der die AfD argumentiert und sagt, wir sitzen sozusagen auf einem fest betonierten und vorgezeichneten Weg, quasi auf einer Autobahn, fahren auf einer Autobahn zur Macht. Ich glaube, so funktioniert es nicht. Dennoch muss man sich natürlich die Frage stellen, wenn man ein Wählerpotenzial von bis zu 40% hat, dann muss diese Wählerschaft natürlich auch zusammengehalten werden. Also das ist ja eine sehr heterogen zusammengesetzte Wählerschaft. Das sind ja nicht alles Leute, die sozusagen, also weder sozialstrukturell noch soziodemografisch und so weiter. Es ist sehr heterogen zusammengesetzt. So, und das heißt, es muss geklärt werden, was diese Wählerschaft zusammenhält. Und ich glaube, da gibt es zwei Aspekte. Der eine Aspekt ist ganz plump: Nichts macht so erfolgreich wie der Erfolg. Also Leute wollen auch immer sozusagen auf der Seite der Erfolgreichen sein. Und was auch eine wichtige Rolle spielt,

0: sozusagen nochmal durchdeklinieren für Bürgergeld, für Migration, für was auch immer und wird immer zu, sozusagen zu dem gleichen Ergebnis kommen, nämlich, dass am Ende das Geschäft der AfD betrieben wird, was denen sozusagen ihr sehr heterogen zusammengesetztes Wählerpotenzial gewissermaßen stabilisiert. Und jetzt kommt ja Sascha Ilko Kowalczuk um die Ecke und sagt, also wer eine Nazi-Partei wählt, ist ein Nazi. Das ist natürlich eine scharfe und auch schlagzeilenträchtige politische Aussage und ich kann die moralisch auch nachvollziehen, aber sie ist soziologisch falsch. Trotzdem muss man sagen, wer eine rechtsextreme Partei wählt, unterstützt rechtsextreme Politik.
1: Und weil du jetzt die Medien schon ein bisschen eingebunden hast in deine Antwort, mir ging es so bei der Überlegung, und du hast darauf dich bezogen, auf das sogenannte Regierungsprogramm, was ja eigentlich Wahlprogramm heißen müsste. Dabei hatte ich im Nachgang, nach der ersten, guck an, was die da so schreiben und wie unverblümt, hatte ich so den Eindruck, vielleicht bin ich Adressat gewesen und gar nicht von diesen politischen Vorhaben überzeugten AfD-Wähler. Also den Riesenstock, über den man dann gesprungen ist, mit all den Absurditäten, die sich auch in diesem Programm finden, da ja gar nicht so kleiner Teil dessen gar nicht in landespolitischen Händen liegt und so weiter und so fort. Wie würdest du den medialen Umgang auch an so einer Stelle einordnen mit der AfD und den Beitrag zu dem Aufschwung?
0: Als der Entwurf dieses Regierungsprogramm genannten Wahlprogrammes an die Medien durchsickerte, und der ist durchgesickert, weil die AfD das wollte, also sie hat ihn gezielt, offenkundig gezielt durchgestochen, hat sozusagen einen Skandalisierungseffekt eingesetzt, weil da wirklich hammerharte Aussagen drin sind. Und dieser Skandalisierungseffekt, das muss man leider so sagen, hat der AfD genützt. Und zwar in Bezug auf die Frage der Aufmerksamkeitsökonomie. Und dann ist auf dem Landesparteitag der AfD in Sachsen-Anhalt dieses Programm mit einigen Änderungen doch beschlossen worden. Und dann hat sich die mediale Auseinandersetzung nochmal so ein bisschen, vor allen Dingen in den sozialen Medien, ein bisschen gedreht, weil dann tatsächlich der Text, der gültige Text auf dem Tisch des Hauses lag und liegt und jetzt ganz unterschiedliche Leute da dran gehen, eine Exegese dieses Textes vorzunehmen und zu sagen, was bedeutet denn das für den Bereich Schule oder Hochschule oder Studierendenvertretung oder Wirtschaft oder Kunst und Kultur ganz konkret? Und das finde ich interessant, weil es gibt einige Aspekte, da ist etwas passiert, was zuvor nicht passiert ist, nämlich dass Ulrich Siegmund, Spitzenkandidat der AfD in Sachsen-Anhalt, sich genötigt sah, in eine Rechtfertigungsposition zu gehen und ein Rechtfertigungs- oder Selbsterklärungsvideo zu machen, wo er sich mit seinen Kritikern auseinandersetzt. Das hat es zuvor nicht gegeben. Die AfD hat sozusagen immer eine blanke Fassade ihrer politisch-strategischen Kommunikation gezeigt. Und es gab jetzt so zwei, drei Aspekte, wo die AfD offenkundig ins Schleudern gekommen ist und gesagt hat, also ich mache mal ein Beispiel, die Frage des Umgangs mit gehandicapten Kindern und Jugendlichen, was den gesamten Bereich von Inklusion angeht. Das ist ein hochgradig emotionalisiertes Thema. Björn Höcke hat die Erfahrung gemacht, dass man mit diesem Thema im Wahlkampf nicht gewinnen, sondern nur verlieren kann. Das scheint die AfD begriffen zu haben und es gab einige Videos und einige Statements von Expertinnen und Experten, Lehrerinnen und Lehrern, die sich wirklich gut auskennen mit der Betreuung und Begleitung von gehandicapten Kindern und Jugendlichen, die gesagt haben, das, was die AfD dort macht, ist fatal. Und jetzt passiert das erste Mal, dass Ulrich Siegmund sozusagen sich hinsetzt und sagt, also er rudert nicht zurück, sondern er versucht, so eine Art Nebelwand aufzubauen. Und ich glaube, das ist ein interessanter Vorgang, weil man nämlich da sehen kann, dass es keinen Automatismus gibt, dass die AfD die politische Kommunikationsdominanz behält. Sie hat sie phasenweise, gar keine Frage, aber es ist kein Automatismus, dass sie sie behält.
2: Du hast ja auch angesprochen sozusagen auf diese Themen Ownership. Also wenn die AfD einmal ein Thema besetzt hat, dann gehört ihr das. Das sind die meisten Themen dort im Programm. Du hast einige genannt. Und es sind ja welche dazugekommen, die von der Bundespolitik quasi nochmal unterstützt werden. Die Angriffe auf den öffentlich-rechtlichen Rundfunk, die jetzt sozusagen Julia Klöckner auf Bundesebene ebenso getätigt hat. Die Kulturpolitik von Weimar etc. Welche Themen bleiben jetzt noch übrig, die man politisch und auch als Medien bespielen kann und die auch sich verknüpfen lassen mit zivilgesellschaftlichen Erfolgen, ja, um das sozusagen dem was entgegenzusetzen?
0: Also ich war in den letzten Wochen sehr viel bei den Wohlfahrtsverbänden unterwegs. Das sind ja sehr große und reichweite starke Organisationen, ja, also AWO und Caritas und Diakonie und Paritätischer Wohlfahrtsverband.

0: kann jetzt nicht alle aufzählen, zeichnen sich dadurch aus, dass sie wirklich reichweitestark in der Gesellschaft sind. Und die sind reichweitestark in der Gesellschaft, weil sie für die soziale Infrastruktur und das Funktionieren einer sozialen Infrastruktur unerlässlich sind. In der Betreuung von Rentnerinnen und Rentnern, bei Umgang mit gehandicapten Menschen, in der Krankenversorgung und so weiter und so weiter. Und das Interessante ist, dass die AfD sozusagen die Arbeit dieser Wohlfahrtsverbände zum Teil deutlich in Frage stellt in ihrem Wahlprogramm. Und ich glaube, in dem Moment, in dem die Wohlfahrtsverbände mit der Reichweite, die sie haben und auch mit der tief gestaffelten Verankerung in den Regionen, die sie haben, nochmal in die Kommunikation gehen und sagen, was würde es denn bedeuten, wenn die Arbeit der Wohlfahrtsverbände in ihrer ganzen Breite und Vielgestaltigkeit eingeschränkt würde und wäre durch eine AfD-geführte Landesregierung. Ich glaube, das hat durchaus nochmal eine Wirkung zu der Frage, ist den Menschen denn alles egal in Bezug auf die Frage, welche Folgen das Wählen der AfD hat. Weil was ich natürlich immer wieder auch höre von AfD-Wählerinnen und AfD-Wählern, ist zu sagen, erstens, die Partei soll mal zeigen, was sie kann und dann wird man ja sehen. Und wenn sie das nicht schaffen, dann kann man sie halt auch wieder abwählen. Das ist sozusagen so eine nonchalante Haltung, die ich nicht teile, aber die ich sehr oft höre. Und dann kommt der zweite Punkt und den halte ich für den wichtigeren. Ein Großteil der Menschen glaubt, dass sie persönlich von einer AfD-Regierung profitiert und dass ihr die nicht schadet. Und das hat natürlich sehr viel auch mit einem Selbstermächtigungsakt zu tun, zu sagen, eine Wahl der AfD schadet mir nicht, aber schadet anderen. Und das bedeutet natürlich auch eine Selbstaufwertung. Ja? Also ich mache eine sofortige Selbstwirksamkeitserfahrung, wenn ich die AfD wähle und sehe dann am Wahlabend die verärgerten Gesichter der anderen Politikerinnen und Politiker und ich werte mich selbst gegenüber denen auf, die die AfD abwertet, also Bürgergeldempfängerinnen, Migranten und so weiter und so weiter. So, aber das setzt voraus, dass ich der festen Überzeugung bin, mir schadet eine AfD-Regierung nicht, weil ich bin weiß, Mittelschicht, Angestellt oder Facharbeiter und ich profitiere von der AfD. Und ich glaube, der Mechanismus ist nochmal zu fragen, ist denn das tatsächlich so? Kann man sich schadlos halten an einer AfD-Regierung?
1: Ich lese das mal als Anregung, Narrative so zu überlegen, dass sie nicht das bedienen, was die AfD setzt und wie sie es setzt, sondern zu gucken, was ist von gesellschaftlicher Relevanz ohne die AfD-Erzählung, aber im Hinblick auf Konsequenzen durch AfD-Politik.
0: Genau, und es ist vor allen Dingen ein Plädoyer dafür, sich nicht unendlich an der Kernwählerschaft der AfD abzuarbeiten, weil die einfach nicht erreichbar ist. Und das heißt, ich muss denen nicht immer wieder die gleichen Themen und Begriffe und ihre Reichweite vorsetzen, weil das ist und bleibt die Kernwählerschaft der AfD. Ich würde in die politisch-inhaltliche Auseinandersetzung mit den Wählergruppen 2 und 3 gehen, also mit denjenigen, die nicht aus hoher Übereinstimmung mit den programmatischen, ideologischen Angeboten der AfD diese Partei wählen. Das würde voraussetzen, dass man sich wirklich von den Themen und Begriffen der AfD und ihren Deutungsvorlagen, übrigens auch ihren medial-emotionalen Deutungsvorlagen, abwendet.
1: David Begrich am Telefon. Vielen Dank fürs Gespräch, David, und bis bald. 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Sitzt in Magdeburg und kann, glaube ich, Aufmerksamkeit und den einen oder anderen Euro auch jetzt schon ganz gut gebrauchen.
2: Wir haben gehört einen Gastbeitrag von Radio FSK aus Halle mit einem guten Thema, I guess. Wir machen einen harten Cut und hören uns finnischen Rap an. Eine Freundin von mir ist nämlich gerade auf einer Reise durch Finnland und ich dachte mir, haha, ich kenne einen finnischen Rapper. Das passt doch ganz gut. Kerje Viljunkeli.
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0: Und von finnischem Rap kommen wir jetzt zu einem Geburtstag, und zwar zu einem 100-jährigen Geburtstag. Und zwar am 1. Juni wäre die einzigartige Marilyn Monroe 100 Jahre alt geworden. Und wer jetzt sagt, so, ja, ist ja schön, was soll ich an dem Tag? Da habe ich einen Veranstaltungshinweis für alle, die vielleicht einen Film und einen Vortrag haben wollen. Und zwar im Kinoclub kann man sich dann am 1. Juni diesen Jahres zum 100-jährigen Geburtstag der einzigartigen Marilyn Monroe, bekannt wahrscheinlich aus, am ehesten aus Das verflixte siebte Jahr oder Manche mögen es heiß, oder ich glaube ihr erster Auftritt ist All About Eve als Nebenfigur gewesen. Aber wer sich auf jeden Fall dafür begeistern kann, zu einer der Ikonen der Popkultur der 50er Jahre oder vielleicht die Pop-Ikone des 20. Jahrhunderts, sich das anzuhören, der kann am 1. Juni von 14 Uhr bis 15.30 Uhr, also für knapp 2 Stunden, im Kinoclub am Hirschlachufer 1 einem Vortrag und einem Film lauschen, und zwar vom Felix, der ja auch öfter mal die Filme der Woche im Kinoclub vorstellt. Wer sich dafür interessieren kann, der sollte auf jeden Fall am 1. Juni in den Kinoclub gehen.
1: Ich habe zuletzt, Manche mögen es heiß gesehen, wo sie vorkommt und wunderbar spielt.
0: Auf jeden Fall. Und der Film, den kann man sich auch, wenn er über 50, fast schon 60, doch schon
1: der locker 60.
0: Der 60 Jahre alte Film, den kann man sich heute immer noch genauso gut anhören wie an dem ersten Tag, als er rausgekommen ist, finde ich. Ist meine Meinung. Mhm. Wer sich dazu unterhalten möchte, der kann gerne mal Reinhard eine E-Mail schreiben fürs Filmmagazin. Der hat wahrscheinlich noch mehr Hintergrundinformationen als wir beide zusammen.
1: Ja.
0: Also das ist wahrscheinlich nicht die Frage wert, ob wer jetzt mehr über Marilyn Monroe weiß, wir beiden oder Reinhard. Da kann man ganz sicher sein Geld auf Reinhard setzen. Wir machen jetzt weiter mit einem Song, und zwar wieder mal aus einem Videospiel aus Divinity Original Sin 2, und zwar mit dem Song Sing For Me.

0: Das war aus Divinity Original Sin 2, Sing For Me. Übrigens gesungen von einer der Sprecherinnen, die auch den Charakter spricht, die da gerade gesungen hat. Also,
1: ah, das finde ich immer gut.
0: Das ist also jetzt nicht jemand, es ist ja auch üblicherweise so, dass man vielleicht in Filmen, wenn ein Charakter singt, dass dann zum Beispiel im Synchronbereich für das gesprochene und das gesungene Wort zwei verschiedene Leute gesucht werden. Das
1: bei Disney-Filmen ist das immer ganz extrem.
0: Ja, nicht jeder Synchronsprecher kann auch unbedingt gut singen, deswegen ist es immer so ein Glücksfall, wenn man einen Charakter hat, der singen kann, auch noch einen Synchronsprecher findet, der ebenfalls singen kann. Mhm. Das ist auch ein Glücksgriff in vielen Fällen. Wir sind jetzt auch schon wieder kurz vor Ende der Sendung.
1: Ja, haben wir denn alles gemacht?
0: Wir hatten mit Nina uns unterhalten über die neue Sendung Erfurt, was geht? Übrigens immer noch Empfehlung am 31. Mai, gerne reinhören.
1: Um elf.
0: Dann hatten wir das Kalenderblatt heute über den 26. Mai 1637 in Nordamerika mit dem Picot-Überfall auf die Picot und ihre lange Leidensgeschichte, bis sie dann endlich mal Ende des 20. Jahrhunderts auch offiziell anerkannt wurden und auch die Möglichkeit hatten, sich selbst zu vertreten. Mhm. Dann als nächstes hatten wir die Kulturfragmente über den König Artus und seine Tafelrunde.
1: Folge 20.
0: Schon, also sind schon ein paar Folgen ins Land gezogen.
1: Ja, kann man sich alle noch anhören, gehen im Schnitt zwischen 3 und 6 Minuten.
0: Also für den geübten Hörer und für den Laien beides was.
1: Genau, so für zwischendurch. Wir hatten noch einen kleinen Beitrag zum Tag des Grundgesetzes am 23. Mai. Happy Birthday zu 77 Jahren an das Grundgesetz. Und zum Schluss genau das Interview, Telefoninterview über Themensetzung der AfD.
0: Und den Umgang mit der AfD im politischen als auch im außerpolitischen Rahmen.
1: Im Anschluss an das Unterdessen, wenn ihr das jetzt am Vormittag hört, kommt eine Sondersendung zum Thema R&B, Rhythm and Blues. Eine Musiksendung, wo wir neue R&B-Musik kennenlernen, gestaltet von unserer Praktikantin Anna.
0: Läuft ja eher weniger im Radio, im normalen Radio, Musikradio, R&B, da ist ja schon eher, glaube ich, zu 90% Pop mit dabei, bisschen Rock, aber ich glaube, R&B ist jetzt nicht so stark vertreten hier in Deutschland.
1: Genau, auf jeden Fall dranbleiben, das macht bestimmt Spaß. Und wir enden jetzt mit griechischem Rap. Ein letztes Überbleibsel, ich schwöre, ESC ist vorbei, aber ich wollte nochmal das griechische Lied spielen. Akilas Ferto, und damit verabschieden wir uns im Unterdessen. Ich bin Donata.
0: Ich bin Asmus und euch einen schönen Tag oder schönen Abend.
1: Genau.
0: Tschüss.

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1: Hallo und herzlich willkommen zur heutigen Sondersendung. Am Mikrofon sitzt Anna und in der nächsten Stunde nehme ich euch mit auf eine Reise durch die R&B-Welt. Mal anders. Ich habe mich nämlich ganz bewusst für R&B entschieden, weil dieses Genre für mich einfach extrem viel Gefühl hat und gleichzeitig super vielfältig ist. Da steckt so viel mehr drin, als man oft aus den Charts kennt. Es geht heute nämlich um versteckte Stimmen und neue KünstlerInnen, die ihr vielleicht noch nicht auf dem Schirm habt. Also bleibt dran, lehnt euch zurück und entdeckt mit mir neue Sounds. Wir starten direkt mit Gemini, ein spannender Artist aus Südkorea, der viel mit Stimmung arbeitet. Seine Tracks sind eher ruhig und haben oft nächtliche Vibes.

Das war Gemini, ein Künstler, der noch ziemlich unter dem Radar läuft, aber definitiv mehr Aufmerksamkeit verdient. Und genau darum geht es heute. Neue Musik entdecken ohne Mainstream. Weiter geht's mit Kendrick Lamar und Enhypen. Die sind zwar im Pop unterwegs, bringen aber immer wieder starke R&B-Einflüsse rein. Und dadurch bekommt ihr Sound einen leicht edgy Vibe.

Ihr hört R&B Uncovered hier bei Radio Frei, wo alles sich um modernen R&B dreht, abseits der Charts. Ich finde es immer spannend, wie vielfältig dieses Genre geworden ist. Von sehr smooth bis experimentell, alles ist dabei. Was mir bei der heutigen Auswahl auch wichtig war, alle Artists, die ihr heute hört, sind People of Color, also genau die Stimmen, die R&B schon immer geprägt haben und immer noch weiter pushen. Apropos experimentell, hier ist Hawa mit My Love. Noch nicht so bekannt, aber definitiv jemand, den man im Auge behalten sollte. Sie bewegt sich vor allem im Bereich Neo-Soul, teilweise auch in die Lo-Fi.

kurzer Check-in. Wir sind schon mehr als halbwegs durch unsere Reise und vielleicht habt ihr schon den einen oder anderen neuen Lieblingsartist entdeckt. Und genau das ist das Ziel dieser Sendung. Musik, die man sonst nicht so easy entdeckt. Weiter geht's mit Keshi. Bei ihm geht es weniger um große Produktionen, sondern um Gefühl und Atmosphäre. Und Reni, wenn man auf klassischem, smoothen R&B steht, ist man bei ihm genau richtig.

Und das war's für heute. Ich hoffe, euch hat meine kleine Entdeckungsreise durch die Airbnb-Szene gefallen und vielleicht wäre auch was Neues für euch dabei. Vielleicht habt ihr dabei auch gemerkt, wie viele unterschiedliche Stimmen dieses Genre prägen. Ich bin Anna, danke fürs Zuhören und bis zum nächsten Mal.

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Herzlich willkommen zu A bis Z Spezial, der Sendung der Redaktion Auf die Ohren. Mein Name ist Richard Schäfer, ich trage heute die Verantwortung für diese Sendung. Im ersten Teil der Sendung nimmt sie der Naturforscher und Grizzly-Experte Dr. Thomas Lange aus Rudolstadt mit auf eine Reise zu den Grizzlybären in Alaska. Sie erfahren, wie seine Liebe zu diesen Tieren entstand, welche Forschungsreisen er dazu unternahm und welche Erlebnisse er mit diesen Tieren hatte. Für den zweiten Teil der Sendung habe ich einige historische Themen vorbereitet. Sie erfahren, wie in Bad Arolsen ein digitales Denkmal für Opfer des Faschismus erstellt wird und warum und wie ich da mitgearbeitet habe. Danach verfolge ich die Spur des Erfurter Bürgers Heinrich Heuer, der wegen kommunistischer Umtriebe in der Nazizeit viele Jahre in Gefängnissen und KZs zubringen musste. Außerdem werfen wir einen Blick auf den Tag der Befreiung am 8. Mai. Zum Schluss gibt es noch Hinweise auf Veranstaltungen in Thüringer Museen. Wir beginnen den Musikteil mit einem Song der Band Grizzly Bear, Two Weeks, und sind dann beim Thema Grizzlybären. Ich wünsche Ihnen viel Spaß.

0: begrüße Herrn Dr. Thomas Lange im Studio. Herr Lange, herzlich willkommen, schön, dass Sie da sind.
1: Ja, danke auch, dass ich da sein darf.
0: Ich freue mich, wir haben uns ja kennengelernt bei dem Vortrag in der Bibliothek zu Ihrem Buch über die Grizzlies und Teddybären. Und auf diesem Buch, auf der Rückseite steht, dass Sie Bergsteiger, Kanufahrer, Fotograf und so weiter sind. Ihr Hauptberuf war jedoch?
1: Mein Hauptberuf war Arzt. Ich war Krankenhausarzt, dann niedergelassener Arzt, war als Arzt dann auch 30 Jahre lang ein Exot, in dem ich mich als Schmerztherapeut, ich war, glaube ich, der einzige hauptberufliche Schmerztherapeut in Thüringen. Mhm. Alle anderen, die so eine Ausbildung haben, die haben das nebenbei gemacht und ich habe aber auch fast ausschließlich Schmerzpatienten betreut.
0: Mhm. Und dann sind Sie aber irgendwann zur Naturbeobachtung gekommen. Was war da der Anlass? Oder wer hat den Grundstein gelegt?
1: Ja, den Grundstein hat mein Vater gelegt. Mhm. Also ich war schon als Kind sehr viel in der Natur mit ihm. Und er hat also die Liebe zur Natur bei mir geweckt. Und als ich dann im Studium war, übrigens HSG Medizin in Erfurt, da war ich Vorsitzender dieser Sektion Bergsteigen und Tourismus. Und da begann praktisch das Klettern und die Bergsteigerei. Und natürlich auch war man neugierig auf andere Länder. So viele Möglichkeiten gab es ja zunächst erstmal nicht, aber immerhin so Riesengebirge, Tatra und sowas, das war ja dann möglich und das haben wir uns dann auch erschlossen.
0: Dann haben Sie also Bergsteigen quasi von der Pike auf gelernt?
1: Ja, nicht wirklich, weil wenn man das heute sieht, was die jungen Leute über den Alpenverein für eine gute Ausbildung bekommen, da muss man schon sagen, die hatten wir natürlich nicht. Wir haben uns vieles angelesen, wir haben uns manches abgeguckt. Aber ja, so war das halt.
0: Das so das typisch autodidaktische.
1: Ja, was nicht ganz ungefährlich ist, gell? Zum Beispiel von Lawinenkunde hatten wir gar keine Ahnung. Wir wussten zwar, wenn es steil wird und viel Schnee drauf liegt, dann lässt lieber die Finger von, aber es ist halt immer gut gegangen.
0: Was haben Sie denn alles unternommen, um Ihren Interessen dann als Bergsteiger, Naturforscher, Fotograf nachzukommen?
1: Ja, viel. Ich bin ja jetzt 75 Jahre alt zum Leben, da passt ja viel rein. Gell? Und ja, was haben wir alles unternommen? Wir haben zum Beispiel unternommen eine ganz kuriose Geschichte. Ich war mehrfach mit der Truppe auch aus Erfurt im Pamir unterwegs. Und das Ganze ging ja nicht mit irgendwelchen offiziellen Genehmigungen. Das waren Genehmigungen, die wir uns selbst geschrieben haben. Schreibmaschine, kyrillische Schrift, Kopfbögen, leere Kopfbögen aus dem petrolchemischen Kombinat Temirtau, hatte ein Freund von mir dort entwendet und wir sind dann damit hier, heute kann man das ja alles erzählen, zur Leitung in der Akademie und haben gesagt, hier, wir haben jetzt eine Einladung bekommen aus Temirtau, Sportleraustausch, was überhaupt nicht stimmt, aber das Entscheidende war ja erstmal über Moskau wegzukommen und wenn man dann in Dushanbe war, hat da keiner mehr was gefahren.
0: Ja, man muss halt findig sein. Ne?
1: Und ja, ein bisschen Glück haben.
0: Genau. Manchmal muss man auch bestimmte Sachen einfach riskieren.
1: Genau. Ne?
0: Und darauf trauen, dass die Bürokratie auf manchen Augen blind ist.
1: Ne? Das war auch interessant. Wir haben das ja alles hinterher dann nochmal recherchiert. Also die Staatssicherheit hat sich im Grunde genommen für uns überhaupt nicht interessiert, obwohl die sicher von diesem Ding wussten, weil es bestand keine Republikfluchtgefahr.
0: Dann sind Sie also viel in Europa schon herumgereist, bevor die Wende kam?
1: In Osteuropa.
0: Osteuropa.
1: Osteuropa, ja. Rumänien, Bulgarien, diese Länder halt, genau. Ja, dann sind wir erstmal nach der Wende erstmal in die Alpen gefahren, was ja nun plötzlich Schweiz und sowas waren, fantastische Möglichkeiten für uns. Und dann, dann ging das weiter und dann blieben wir zunächst erstmal alle noch zusammen. Wir haben dann nochmal ein paar große Pamir-Touren gemacht, teilweise mit 10 Leuten. Und was da dann legal war, ja, und dann kam aber die Folgen der Wende. Dann war es also so, dass die arbeitslos waren, die hatten kein Geld mehr für solche Sachen. Und die einen Job hatten, die hatten keine Zeit mehr. Und da flog das auseinander. Und dann haben wir uns so überlegt, meine Frau und ich, was können wir denn machen? Und da haben wir erstmal so ein bisschen die Liebe zu Afrika entdeckt. Und dann später, als ich auch herausstellte, du kriegst keine Gruppe mehr zusammen, die in der Lage ist, 6 Wochen irgendwo hinzufahren auf eine Expedition, da haben wir gesagt, okay, wir fangen an, Kanu zu fahren.
0: Das heißt also, Sie haben in dieser Beziehung nicht locker gelassen. Das, also Fernweh war einmal geweckt und ja. Jetzt war nur die Frage, mit welchem Medium bewegt man sich da vorwärts.
1: Das kann man so sagen.
0: Mhm. Ja. Da haben Sie Kanu gefunden. Haben Sie da hier auf der Saale schon mal geübt oder so?
1: Ja, also die allererste Kanutour, das war auch eine sehr interessante Tour. Da hatten wir eine Einladung nach damals Leningrad und von 4 Dissidenten, jüdischen Dissidenten, da gab es einen Kontakt zu einem Arzt hier in Erfurt. Die luden uns ein, in Russisch-Karelien mit uns eine Kanutour zu machen. Es war eine schwere Wildwassertour, da wären wir gar nicht durchgekommen, wenn die nicht gewesen wären. Die waren also top in der Richtung. Aber das war so das erste Mal, wo wir gesagt haben, wo ich für mich gedacht habe, das könnte man weitermachen.
0: Dann hatte sie aber doch irgendwann nach Nordamerika, Alaska gezogen.
1: Ja, nach dieser Afrika-Phase kamen dann halt die großen Kanutouren, Mehrwochentouren teilweise in Alaska und im Yukon. Und da haben wir, glaube ich, 14 Flüsse befahren.
0: Und jedes Mal haben Sie auch fotografiert. Ja. Das war von Anfang an auch Ihr Ziel, Ihre Reise fotografisch festzuhalten.
1: Ja, also die fotografiert habe ich eigentlich immer. Ja, und auch manchmal unter Schweiß. Schwer, damals noch Mittelformatkamera, auch auf 4000er hochgeschleppt. Eigentlich heute ein bisschen unvorstellbar, aber das haben wir gemacht. Und also ich habe das gemacht. Und auch da muss ich sagen, die Liebe zur Fotografie kam auch mit durch meinen Vater.
0: Haben Sie Fotografie auch so jetzt von der Pike auf, also mit selber Film entwickeln und so weiter gelernt?
1: Ja, also selbst beigebracht, also keine Ausbildung gehabt. Ja.
0: Und welche Kameratypen haben Sie denn so bevorzugt?
1: Alles Mögliche, Pentagon 6 und wie die alle hießen da früher. Aber hängen geblieben bin ich letztlich jetzt bei einer Nikon-Kamera, also habe ich ja 2 von Nikon, die 850 und entsprechende Objektive.
0: Die konnten Sie aber, das habe ich auf dem Vortrag entnommen, die konnten Sie aber nicht immer alle mitnehmen, weil Gepäck ist ja, fotografische Ausbildung ist schwer. Ja. Ja, und da gibt es, wenn es Beschränkungen gibt beim Gewicht, ist es natürlich, muss man da verzichten.
1: Muss man, ja. Ich hatte auch kein Stativ dabei, weil alles zu schwer. 15, maximal 20 Kilo waren erlaubt.
2: Das sagt Dr. Thomas Lange aus Rudolstadt und das Gespräch mit ihm setze ich nach den nächsten beiden Musiktiteln fort und passend zum Grizzly-Thema habe ich jetzt Kasper mit dem Grizzly-Lied und danach den Grizzly-Man mit Maybe.

0: Der Naturforscher, Bergsteiger und Fotograf Dr. Thomas Lange aus Rudolstadt ist heute Gast im Studio. Er berichtet über seine Expeditionen zu den Grizzlybären.
1: Also jetzt zu den Bären. Sie fahren also da verschiedene Flüsse in Nordamerika, Alaska entlang. Und da gibt es ja nun nicht nur Bären, sondern alle möglichen Tiere. Aber ich hatte so den Eindruck, dass Ihre Liebe dann doch bei den Grizzlys hängen geblieben ist.
2: Ja, schon. Aber auch das ist ein bisschen kurios, weil wir haben einmal erlebt, dass ein Bär unsere Lebensmittel weggefressen hat. Und noch die, war damals, das war ein Schlafbude, und die auch noch zerstört hat, weil er gedacht hat, Gummi, da ist auch was drin. Und damals hätte ich mir nicht vorstellen können, dass dort mal meine Lieblingstiere werden. Und das Ganze ging aber gut aus letztendlich. Und der Bär hat auch gar keine Schuld. Die Schuld waren wir. Wir haben das erste Mal und das einzige Mal bei all diesen Winterwildnistouren haben wir gesündigt. Das war nach dem Regentag, es war kalt, es wurde dunkel. Und wir haben gedacht, naja, wir ziehen es mal nicht in die Bäume hoch, wir legen es mal ein Stück weiter weg. Und genau das ging schief.
1: Dann haben Sie aber auch häufig Grizzlys gesucht oder ihre Lebensräume aufgesucht und sich, soweit ich das aus dem Buch mitbekommen habe, auch intensiv damit beschäftigt, deren Lebensweise, deren Lebensumstände und so weiter zu erforschen, zu ergründen.
2: Genau, so war das. Also wir hatten ja bei diesen Flusstüren immer mal Kontakt zu Grizzlys und haben auch sehr schnell kapiert, dass von denen eigentlich gar keine Gefahr ausgeht. Also ich habe erlebt, wie nachts eine Bärin mit ihren zwei Jungen ums Zelt rumgelaufen ist, also völlig ohne jegliche Aggression. Und das haben wir dann. Und dann hat man die Möglichkeit, das auf eine Empfehlung hin eine Lodge aufzusuchen in einem riesigen Nationalpark, wo es nur diese Lodge gab und nur für 7 oder 9 Touristen war die ausgelegt, und die war direkt praktisch ihr Hauptprogrammpunkt war die Bärenbeobachtung. Ja, und das Ganze haben wir dann 4-mal eine Woche gemacht, dass wir uns dort aufgehalten haben.
1: Bei der Erforschung der Lebensweise der Grizzlys, wie sind Sie da vorgegangen? Haben Sie da irgendwie Hilfe in Anspruch genommen oder haben Sie sich auf das verlassen, was so Bibliotheken oder Wikipedia hergegeben hat?
2: Ja, das ist ja gut. Die Tiere sind ja alle gut erforscht. Gell? Das ist, da habe ich mir natürlich überwiegend angelesen. Aber es war einfach auch schön zu sehen. Wenn mit dem Hintergrundwissen dann die Bären zu beobachten, ist nochmal was anderes, als wenn man das nicht hätte, dieses Wissen. Ja, und da, also wenn wir wiedergekommen sind, wieder eine Woche dort waren, dann haben wir teilweise viele Bären auch wiedererkannt und haben gesehen, wie die Jungen gewachsen waren und so weiter und so fort.
1: Das heißt, man kann die Bären also auch unterscheiden, aber da muss man schon ziemlich genau oder lange beobachten.
2: Also dort, wo wir waren, dort gibt es nur Grizzlybären, da gibt es keine Schwarzbären. Und den Grizzlybär erkennt man an den Nackenbuckeln. Das ist ein ganz typisches Merkmal, was nie fehlt.
1: Sie haben bei dieser Begegnung immer auch das, was man landläufig so mit Grizzly immer Furcht oder irgendwelche Mythen, die da in Büchern und Romanen auch rübergebracht werden, was von Grizzlys, welche Gefahren da ausgehen. Mit diesen Sachen haben Sie sich vorher auseinandergesetzt und die haben Sie aber dann nicht erlebt.
2: Also wir haben keine schlechten Dinge, nicht ein einziges Mal eine schlechte Geschichte erlebt, außer diesen Vorfall mit den Lebensmitteln. Nie. Nun muss man aber auch wissen, es ist ein Unterschied, ob ich im Küstenbereich auf Grizzlys treffe, in der Lachszeit, wo die total satt gefressen sind, oder im Inland, wo die Bären nicht so eine riesen Nahrungsauswahl haben. Also da sollte man schon ein bisschen vorsichtiger agieren. Aber dort an der Küste von Katmai, das ist völlig unproblematisch.
1: Wie gehen die Grizzlys nach Ihrer Beobachtung jetzt mit dem Klimawandel um?
2: Die Grizzlys, die profitieren sogar davon, im Gegensatz zum Polarbär. Es ist ja so, die Hauptnahrungszeit ist die Zeit der Lachse. Da müssen die sich so viel Fett anfressen, dass es dann auch für die Zeit der Winterruhe reicht, dass die Mütter dann auch Junge zur Welt bringen können und dass die dann die auch stillen können. Das ist ja so die Hauptzeit, und das ist, hat sich auch ein bisschen verändert, weil viele Bären inzwischen sich auch von Bären, also von Bären in der Wildnis ernähren. Die Sommer, die werden immer länger und das Frühjahr kommt immer zeitiger. Also wie bei uns auch, der Winter ist immer verkürzter. Da werden die Bären eher reif und so ein Grizzly ist ja auch nicht dumm. Der merkt ja, dass wenn er sich da mit Bären vollstopft, viel weniger Energie braucht, als wenn er im Fluss nach Lachsen jagen muss. Also die profitieren davon direkt.
1: Sie haben den Eindruck, dass die das also auch gelernt haben, sich mit den Bären, also Früchten quasi einfacher zu ernähren. Ja. Die laufen nicht weg, ne? Und die sind immer da.
2: Genau, die sind immer da und kosten nicht viel Energie. Bei den Polarbären ist es ja anders. Die kommen ja zum Teil gar nicht mehr an die Robben ran, weil sich das Eis zurückzieht, das Polareis. Und die gehen jetzt teilweise, in ihrer Ernährung sind dann Vogeleier und solche Magerkost und die gehen jetzt zum Teil immer weiter ins Inland rein und treffen dann auf Grizzlies und paaren sich zum Teil mit denen. Mhm. Und dann entsteht eine neue Sorte Bär, die als Cappuccino-Bär bezeichnet werden. Das Fell ist also nicht weiß, also nicht gelblich sondern, und nicht braun, sondern wirklich so ja, bräunlich.
1: Also die paaren sich, das ist kein Problem. Ich habe immer gedacht, dass diese Tierarten, also Eisbären und so, eigentlich so abgeschottet sind, nur unter sich sind. Also die können also auch mit Grizzlies und anderen Bären da in Verbindung treten.
2: Das passiert jetzt.
1: Und diese Cappuccino-Bären, sind die dann besonders resistent gegen alles Mögliche oder haben die Eigenschaften, müssen ja Eigenschaften von beiden haben?
2: Ne? Also ich glaube, die sind noch gar nicht so ganz gut erforscht. Und ich habe mal gehört, dass die auch nicht fortpflanzungsfähig sind. Die entstehen, sind halt dann da und entsteht der nächste irgendwann.
1: Aber haben Sie da irgendwie Zahlen, wie viele da so entstanden sind?
2: Nee, gar nicht.
1: Wird auch nicht erfasst?
2: Also. Ich glaube, das ist, weiß keiner. Sicher nicht allzu viel, aber das ist der Beginn einer Entwicklung. Oder der Polarbär stirbt aus, das ist die zweite Variante. Wenn er es nicht schafft, sich ins Inland hinein so zu bewegen, dass er dort auch genügend Nahrung findet, dann...
1: Das ist natürlich traurig, aber halt nicht zu verändern, glaube ich. Ne? Also mit den heutigen Mitteln, da müsste man ganz rabiat umgehen damit. Ja. Aber Sie haben schon gesagt, dass die Bären also gelernt haben, da an bestimmte Situationen sich anzupassen. Was passiert denn, wenn die Flüsse trocken sind und keine Lachse mehr da sind? Reicht das dann aus, wenn die sich mit den Früchten ernähren?
2: Wenn Früchte da sind, ja. Aber es sind ja auch nicht überall Früchte da. Mhm. Das passiert jetzt immer häufiger durch den Klimawandel, dass Bäche austrocknen. Und die Lachse, die kommen aus dem Meer, die stauen sich davor, aber es ist nicht genügend Wasser im Bach, also können sie auch nicht hoch in ihre Laichgründe ziehen und können dort praktisch nicht ihre Eier ablegen. Und dann fällt auch mal so ein Lachszug in bestimmten Regionen total aus im nächsten Jahr oder in den nächsten Jahren.
1: Was natürlich auf die Lachspopulation sich auch entsprechend auswirkt. Ne?
2: Ja, ja. Okay. Aber im Moment, also das ist immer nur regional. Insgesamt muss man sagen, die Lachse sind nicht gefährdet, weil ich weiß gar nicht, wie viele Millionen sich, ich habe mal gehört, 30 Millionen Lachse würden sich vor in einer bestimmten Zeit vor den Küsten Alaskas tummeln.
1: Da müssen ja die Bären, wenn die diesen Stau da mitbekommen, sich eigentlich dahin ziehen.
2: Kein Problem. Also für die Bären ist das zunächst erstmal kein Problem. Aber wenn dann der nächste Lachszug ausfällt, gibt es eben auch weniger Lachs.
1: Das heißt dann, die Bärinnen werden bei der Fortpflanzung, bringen dann nicht 4 oder 3 zur Welt, sondern nur 1 oder 2?
2: Normal sind eigentlich 2 bis 3 Junge. Eins ist sehr selten, also wenn eine Bärin nur ein Junges hat, muss man immer annehmen, dass ein Geschwisterteil vom männlichen Bär getötet worden ist, von einem männlichen Bär.
1: Haben Sie in der nächsten Zeit oder in den nächsten Jahren nochmal vor, nach Alaska zu fahren oder die Bären weiter zu beobachten?
2: Also das weiß ich nicht, weil diese fantastische Möglichkeit mit Landgängen, ja, die gibt es nicht mehr. Diese Lodge ist im Moment zu, die gehört also indigenen Einwohnern und die betreiben die nicht weiter. Im Moment, die nochmal aufmacht, weiß ich nicht. Ich habe mich mal umgeguckt, wo noch Möglichkeiten sind. Es gibt noch viele Möglichkeiten zur Bärenbeobachtung, aber immer nur vom Schiff aus. Und das habe ich eigentlich ausgelegt. Obwohl das auch schön ist, keine Frage.
1: Ja, die indigenen Völker, die dort leben, also wir würden heute sagen, wir Indianer oder sind das Indianer? Nein, eigentlich...
2: First Nations heißen.
1: Ach so, die Erste Nation. Ja. Mhm. Wie gehen die denn mit den Grizzlies um? Beobachten die auch einfach nur oder ist da bei denen Jagd erlaubt?
2: Also bei denen spielt der Grizzly eine ganz große Rolle, weil die sehen den Grizzly als eine Verkörperung ihrer Ahnen an, verehren ihn, bezeichnen ihn teilweise auch als kleiner Bruder oder Cousin. Und viele Mythen beziehen sich bei denen auf die Grizzlybären. Mhm. Für die ist das ein ganz besonderes Tier.
1: Und wird auch entsprechend gepflegt oder verehrt sozusagen?
2: Wird verehrt, ja.
1: Trophäenjäger sind da nicht erlaubt oder nicht erwünscht? Oder?
2: Nein, die stehen streng unter Naturschutz, die Grizzlies. Es gibt ein paar Lizenzen für reiche, in meinen Augen, Entschuldigung, aber dekadente Europäer, die sich für viele hundert Dollar dann so einen Abschuss leisten dürfen von einem Grizzly. Wer einen Grizzly tötet und hat die Genehmigung nicht, der muss vor Gericht. Immer. Das wird behandelt wie ein Mord. Der muss nachweisen, überzeugend nachweisen, dass es echte Notwehr war. Dass andere Mittel wie Pfefferspray oder dann gibt es solche Banger-Sticks, das sind so Knaller, die helles Licht machen, dass die nicht eingesetzt werden konnten.
0: Soweit Dr. Thomas Lange. Das Gespräch mit ihm setze ich nach den nächsten Musiktiteln fort. Und dann geht es unter anderem auch um die Beziehung von Grizzlybären zu Eisbären. Der nächste Song beschäftigt sich mit den Eisbären. Er ist von den Pudis. Hey, wir wollen die Eisbären sehen. Damit wurden seinerzeit die Eisbären Berlin, die Eishockeymannschaft, begrüßt. Und der zweite Titel kommt von Stefanie Berger, Grizzlybären.

0: Beitrag berichtet er, welche Rolle die Grizzlybären bei der Entstehung der beliebten Teddybären gespielt haben.
1: Jetzt sind die Grizzlys ja für Sie oder für viele andere auch ein Symbol dafür, dass Sie bei den Teddybären quasi die Urfigur gewesen sind oder Pate gestanden haben oder wie man so sagen will. Jetzt haben Sie natürlich die Kurve von den Naturbären auch zu diesen. Was hat Sie da gereizt?
2: Ja, das war halt, dass ich dann gelesen habe, dass der erste entwickelte Teddybär auf den Grizzly zurückging. Richard Steiff, der hat den ersten Teddy entwickelt. Dieser Bär, die Vorlage war praktisch der Grizzly. Und ich habe dann ja auch ein bisschen recherchiert. Ich habe gesehen, dass der in Stuttgart im Zoo Jahre zuvor schon immer Grizzlys gezeichnet hat, also porträtiert hat. Dann hatte der halt diese Eingebung, da ein Stofftier draus zu entwickeln. Und für mich ist das insofern faszinierend, dass es eigentlich faszinierend ist für mich, dass es den Teddy überhaupt gibt. Weil der Teddy, der ist eigentlich, müsste der Weltkulturerbe sein. Wenn man sich mal überlegt, jetzt habe ich wieder hier in Erfurt übrigens, habe ich Syrer gesprochen, ja, habe gefragt, ob die auch Teddys kennen. Ja, ja, alle kennen Teddys. Jeder kennt Teddys, egal welche Ideologie, welches Land. Und der Teddy, der hat schon so viel Freude gestiftet, auch für Erwachsene, aber auch für Kinder, Trost. Also inzwischen gibt es ja eine deutsche Teddy-Stiftung, die versucht, die Feuerwehr und die Polizei mit Teddybären für Kinder in schweren Situationen. Ja, und wenn man das alles sieht, dann denke ich einfach, es ist so vieles Weltkulturerbe, warum nicht auch der Teddy? Ja, das ist so die eine Geschichte. Die zweite Geschichte ist, gute Teddys, also Unikate, die meistens auch recht teuer sind, die verkörpern fast immer irgendwie einen Typ. Auch einen Typ Mensch, den man da drin wiedererkennt. Und ich glaube, das macht die Faszination für die Erwachsenen aus. Und dieser Typ Mensch, also der wird durch die Kleidung, die oft auch sehr teuer ist, noch unterstrichen. Und deswegen gibt es eben auch jede Menge Teddy-Sammler. Und als Erwachsener outet man sich vielleicht nicht so leicht, aber ich weiß, dass es viele Erwachsene gibt, die Teddys sammeln. Ja, und dann gibt es ja noch die ganz Verrückten, die nach New York fliegen, um dort auf einer Auktion einen Teddy zu
1: steigern. Ja, so ein Original, ja.
2: Meinen ersten Bären habe ich noch, den habe ich mit 5 Jahren geschenkt bekommen und meine Mutter hat damals gesagt, ich wäre rot angelaufen und hätte mich nie wieder so sehr über etwas gefreut wie über diesen Bären.
1: Das ist natürlich eine interessante Geschichte.
2: Ja, Teddy Brumm, ziemlich großer Bär, der noch pumpen konnte. Inzwischen kann er es nicht mehr. Ja. Vielleicht Altersschwäche.
1: Ja, das ist ja für den Blasepakt in Trinidad.
2: Ja, wahrscheinlich.
1: Ergänzt werden. Ja, der Teddy hat ja nun auch viele Geschichten, also auch für Kinder, gerade auch in DDR-Zeiten, ja, Bummi und so weiter gemacht und viele Verkörperungen, wo man also auch Gelegenheit hatte, Kontakt zu dem Teddy erstmal emotional aufzubauen. Und das ist natürlich auch wichtig, oder so eine Figur im Prinzip jahrhundertelang am Leben zu
2: halten. Ja, also Puppen in Ehren, aber es gibt einen Fakt, der ist auch untersucht. Puppen werden viel häufiger weggeschmissen als Teddybären.
1: Ja, das glaube ich auch, ja. Weil beim Teddy, egal wie der aussieht oder wie zerfranst er ist, da ist doch ein Stück, mitunter wenn er dann noch gepumpt hat, dann hat man dem auch alles erzählt, ne? Und der hat zugehört und ab und zu hat er mal mit dem Brummen geantwortet und da hat sich ja was entwickelt, so bei Kindern und bis hin zu Erwachsenen.
2: Es gibt ja auch eine ganze Reihe berühmte Bücher über den Teddy. Und es gibt Filme, so das modernste jetzt war ja der Paddington, die zwei Filme, Paddington im Büro. Ja, also.
1: Ja. Er lebt weiter und wird auch weiterleben. Herr Dr. Lager, was steht bei Ihnen als nächstes auf dem Programm?
2: Ja, wir müssen jetzt erstmal durchatmen. Erstmal ist die Weltlage nicht so sehr kuschelig. Nach Amerika zieht es mich zurzeit nicht. Ja, warum brauche ich, glaube ich, nicht erläutern. Damit fällt Alaska aus. In Yukon haben wir fast alles abgefahren, was wir fahren konnten. Und dann sind ja auch die Preise überall gestiegen.

0: Und da haben wir uns überlegt, für dieses Jahr erstmal mal das, wo wir ein bisschen schlechtes Gewissen haben, dass wir so wenig in Europa kennen. Wir machen eine große Skandinavien-Lappland-Rundfahrt mit unserem VW-Bus und bauen da nochmal eine Woche Fluss ein. Das habe ich schon vororganisiert und fahren da über Schweden hoch und dann über Norwegen wieder runter.
1: In Norden sind Sie schon mal gewesen, wie das eine Buch hier beweist?
0: Ja, in vielen Ländern, also in Spitzbergen, Grönland, Island, Norwegen, Schweden.
1: Und auch da wieder Bären?
0: Ja, da ist ja auch Alaska mit drin. Also im hohen Norden unterwegs gehört auch Alaska dazu.
1: Für die Hörerinnen und Hörer, die das vielleicht jetzt noch nicht so mitbekommen haben, Sie haben die meisten Ihrer Reisen auch in Büchern niedergeschrieben. Jetzt habe ich gesehen, also es sind ja nicht Riesentexte, die Bücher leben ja von den Fotos, von den Bildern, und das ist eine sehr schöne Ergänzung. Wie lange brauchen Sie für so ein Buch?
0: Also das kommt darauf an, dass wie textlastig das Buch ist. Das Bärenbuch, das ist also relativ viel Text über die Grizzlies drin und über die Teddys. Also musste ich ja auch recherchieren und auch mit der Firma Steifkontakt aufnehmen. Man kann ja nicht alles glauben, was im Internet steht. Musste ich also immer noch mal überprüfen. Und da habe ich ein Jahr dran gearbeitet.
1: Nun ist es ja so, also ich fotografiere ja auch selber und es wird Ihnen wahrscheinlich nicht anders gehen. Sie haben dann für ein Buch 15.000 Fotos und müssen sich entscheiden, dass 500 ausgewählt werden.
0: Ja.
1: Wie gehen Sie da vor?
0: Also ich habe ein Portfolio von 19.000 Bildern und das ist auch sehr gepflegt. Und meine Maxime war immer kein Motiv doppelt. Also wenn ein Bild sehr schön ist und das zweite ist auch schön und da ist auch nur noch ein Grashalm mit drauf, dann muss ich mich für eins entscheiden. Und dadurch habe ich da eine relativ gute Ordnung drin.
1: Und Sie schmeißen aber keine Bilder weg?
0: Ich lösche die Bilder raus, die ich nicht haben will. Also wenn ich zu Hause bin nach so einer Reise, gucke ich alles durch und sehe zu, dass da nur noch vielleicht 200 Bilder übrig bleiben oder so.
1: Also alles da, wo jetzt ein Fehler ist oder verwackelt oder irgendwas?
0: Ja, das sowieso, aber auch was doppelt ist. Ja, man macht ja oftmals, das ist ja in der digitalen Fotografie üblich, was man ja früher nicht gemacht hat, wenn man mal Filme hatte. Also man drückt dann schon ein paar Mal hintereinander drauf und guckt dann, was ist das Beste.
1: Also Sie haben, wenn ich jetzt mal bei der Fotografie bleibe, diesen Wandel zur digitalen Fotografie auch mitgemacht. Ich glaube, früher hat man bewusster fotografiert. Wenn man 36er Film hatte, hat man ziemlich genau überlegt, welches Bild man macht und welches nicht. Das muss man heute nicht mehr.
0: Ja, ich glaube, bewusster ist der falsche Ausdruck. Man hat vorsichtiger fotografiert, schon aus finanziellen Gründen. Bewusst fotografiere ich ja auch. Ich habe ja auch noch eine künstlerische Ambition. Ich habe über 30 Fotoausstellungen gehabt. Die letzte in Bayreuth im letzten Jahr in der Ausstellungshalle. Und da überlege ich mir auch schon, was könnte was sein. Und war ja auch so eine Vorstellung. Und ich bin ja auch so, denn ja, so ein bisschen auch bei Naturfotografien, so ein bisschen zum Minimalismus. Es gibt ja viel zu viele Bilder, wo viel zu viel drauf ist. Was will ich eigentlich zeigen? Und da reicht es manchmal, dass ich ganz wenig zeige und trotzdem entsteht ein Gefühl für eine Landschaft oder für eine Bewegung oder sowas.
1: Und dann kriegt man natürlich dann, wenn man so unterwegs ist wie Sie, auch einen Blick dafür.
0: Ja, auch klar.
1: Wahrscheinlich auch schon beim Fotografieren, muss ich sagen.
0: Ja.
1: Das wird es.
0: Das entwickelt sich so.
2: Die vielen Fotografien, die Sie auf Ihren Reisen gemacht haben, schreien ja eigentlich danach, die mal auf einer Ausstellung zu zeigen. Wie stehen Sie dazu?
0: Die sind Ruhm und Ehre. Auch eine brotlose Kunst. Fotografien werden sehr selten gekauft. Und da kommt so, was man da für so eine Aufstellung aufwendet, kommt da nicht wieder rein. Aber ich habe da ein gutes Lager, also mit etwa 150 Bildern, großformatigen Bildern. Und wenn jemand eine Ausstellung von mir will, kann ich diese Bilder dann auch immer wieder einsetzen. Die sind auch schon unter Plexiglas und ist das Thema Rahmung kein Thema. Und also das ist wirklich, Sie haben völlig recht, das ist nur um mehr. Deswegen habe ich unten viel Zeit. Deswegen habe ich auch gesagt, ich mache nicht mehr als eine Fotoausstellung im Jahr.
1: Ja klar, den Aufwand und Nutzen. Ja. Jedes Bild muss einzeln behandelt werden und es muss einen Platz haben und dann am Ende noch eine Beschriftung und so weiter. Das ist ja aufwendig.
0: Ja, ja.
1: Und die meisten Leute wollen dann auch nicht so viel Eintritt dafür bezahlen.
0: Ja, und das ist eigentlich alles sowieso ein Skandal, weil wenn Sie sich mal überlegen, Sie machen für eine große Sparkasse so eine Ausstellung oder für die Kassenärztliche Vereinigung, die jonglieren ja alle mit Geld. Mhm. Und da reden wir nicht von 100 Euro. Mhm. Ja. Und dann wollen die nichts dafür bezahlen. Mhm. Ja, weil derjenige verkauft ja was. Mhm. Vielleicht,
1: ja.
0: Aber ja, das ist so ein bisschen, ich finde das sehr unfair. Das betrifft aber nicht nur Fotografen, sondern...
1: Haben Sie jetzt noch andere Hobbys, außer Wandern und Bergsteigen oder so? Kommen Sie zum Lesen?
0: Ja, ich lese viel. Ich lese jeden Tag.
1: Ja.
0: Und selbst zum Leidwesen meiner Frau, wenn wir nachts um eins ins Bett gehen, egal wie spät, ich lese auf jeden Fall immer noch eine halbe Stunde.
1: Mhm.
0: Und da kriege ich schon einiges, auch manchmal tagsüber, einiges an Büchern zusammen. Kann auch immer mal gute Empfehlungen geben.
1: Was haben Sie da eine Spezialrichtung, die Sie lesen, oder nehmen Sie, was kommt?
0: Nein, nicht was kommt, das ist ja uferlos. Also das Beste ist immer, wenn man irgendwelche Leute kennt, Freunde, die belesen sind und die einen Tipps geben. Mhm. Und dann kann man auch sagen, das war ein tolles Buch oder hat mich jetzt nicht so berührt, aber davon habe ich auch immer profitiert, muss ich sagen.
1: Mhm. Herr Dr. Lange, vielen Dank, dass Sie da waren.
0: Danke
1: für die interessanten Informationen und die Einblicke in Ihr wissenschaftliches Forscherleben oder Abenteuerleben, das Sie hier auf die Beine stellen. Das machen ja viele nicht. Da ist das schon beneidenswert, wie weit Sie da rumgekommen sind und was Sie alles unternommen haben für Afrika. Vielleicht noch eine Frage. Sie sind da also auch in Mittelafrika herumgezogen, was natürlich ganz andere Traditionen hat als Nordamerika oder auch Osteuropa. Welche Völker haben Sie da vor allem interessiert?
0: Also natürlich die Völker, wo der normale Tourist nicht hinkommt. Hm. Wir hatten eine fantastische Sahara-Expedition. 4 Wochen Sahara, fantastisch im Tschad. Und wir waren damals die Ersten, die dort wieder unterwegs sein durften, weil Bürgerkrieg und vorher war so ein britisches Fahrzeug auf eine Mine gefahren. Also das hat sich ganz tief eingebrannt. Aber auch diese Lippenscheidenvölker, Äthiopien, Kenia, das ist ja rein schon vordergründig total spektakulär. Aber das waren immer so Blöcke. Also ich habe das nie gemixt. Also ich habe nicht ein Jahr im Norden und dann wirklich Afrika durchgezogen. Übrigens, wir hatten uns ja über Namibia unterhalten. Diese Sahara-Expedition wurde begleitet von einer Margarete von Trotta.
1: Mhm.
0: Ja, das ist eine Verwandte von den berühmten Trottas.
1: Mhm. Ja, Afrika, ein Buch mit 7 Siegeln. Ne? Also man sieht, was unsere Vorfahren da hinterlassen haben, gerade in Namibia.
0: Ja.
1: Ne? Das macht einen nicht immer stolz, muss ich sagen. Also ich hatte da schon so ein paar beklemmende Gefühle, als wir da durch einige Orte gefahren sind und was da so übrig geblieben ist. Und wenn man dann die Einheimischen sieht, unter welchen Bedingungen sie leben und trotzdem nicht verzweifeln. Ne? Aber man kann dann auch verstehen, dass einige sich auf den Weg machen, um ein besseres Leben zu suchen.
0: Ne? Ja, klar. Die Sklaverei war ja eigentlich der größte Einschnitt in Afrika.
1: Ja.
0: Wir sind ja ganze Gebiete entvölkert worden.
1: Mhm.
0: Ja. Und das sagt man, dass sich das heute noch auswirkt. Und trotzdem, Afrika hat mich immer schon fasziniert, dadurch, dass sich diese Armut dort, ist eine andere Armut als bei uns.
1: Mhm.
0: Die armen Menschen dort hatten von denen ging eine Würde aus, oftmals.
1: Ja.
0: Gell? Und
1: Es ist mehr so eine materielle Armut, und aber keine geistige Armut. Nee, ne? Nee. Die haben dann immer doch irgendwie so eine Zufriedenheit.
0: Eine Fröhlichkeit.
1: Fröhlichkeit, ja.
0: Genau.
1: Die man eigentlich so nicht erwartet. Ja? Nee. Weil bei uns ist immer geistige und körperliche Armut, das ist immer alles eins. Ne?
0: Ja. Also von denen könnte man eigentlich viel lernen.
1: Ja, könnte man.
0: Könnte man, ja.
1: Ja, und das wird wahrscheinlich noch ein paar Generationen dauern, ehe das so kommt, ehe die Leute voneinander lernen und so.
0: Schön wär's.
1: Vielen Dank, dass Sie da waren.
0: Ja,
1: alles Gute auch für Sie und viel Spaß bei den nächsten Reisen.
0: Ja, danke schön.
2: Zum Abschluss zu diesem Thema hören wir jetzt den Teddybär-Song und danach noch einmal die Band Grizzly Bear mit dem Titel What's Wrong, und damit ist der erste Teil der Sendung dann auch abgeschlossen.

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Mit dem Lied der ersten allgemeinen Verunsicherung, der letzte Brief eines Soldaten, reiten wir über zum nächsten Kapitel zur Historie.

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0: Im nächsten Beitrag stelle ich Ihnen ein Projekt vor von den Aarhusen Archives. Die Aarhusen Archives, ehemals International Tracing Service in Bad Aarhusen, sind das weltweit umfassendste Archiv über die Opfer und Überlebenden des NS-Regimes. Mit über 30 Millionen Dokumenten zu etwa 17,5 Millionen Menschen dokumentieren sie Verfolgung, Verschleppung und Zwangsarbeit und helfen bei der Suche nach Vermissten, der Rückgabe persönlicher Gegenstände sowie in der historischen Bildungsarbeit. Ich hatte vor 2 Jahren eine Anfrage von einem Kollegen bekommen, doch mal nach einem Verwandten zu suchen, der im KZ Buchenwald inhaftiert war. Ich habe mich auf die Suche gemacht und habe in der Häftlingskartei in Buchenwald versucht, nach diesem Namen zu suchen. Das ist mir aber nicht gelungen, weil mir das Archiv mitteilte, die Häftlingskartei von Buchenwald sei nach Bad Aarhusen übergeben worden. Das war für mich zunächst einmal erschreckend. Ich habe mich dann an Bad Aarhusen gewendet und bin da fündig geworden an verschiedenen Stellen, habe mir auch den Newsletter dieses Archivs bestellt. Und da gab es im Frühjahr diesen Jahres eine Aufforderung, sich an einem digitalen Archiv zu beteiligen. In der Beschreibung des Projektes heißt es dazu: Gemeinsam mit Hunderttausenden Freiwilligen weltweit errichten wir den Verfolgten des Nationalsozialismus ein digitales Denkmal. So erinnern wir an die Namen und Identitäten der Opfer, auch für zukünftige Generationen. Inzwischen beteiligen sich über 400.000 Menschen weltweit an der Errichtung dieses digitalen Denkmals. Ich habe mich da angeschlossen und nachdem ich einige Akten bearbeitet hatte, habe ich mir vorgenommen, bis zum Tag der Befreiung, bis zum 8. März, 1000 Karteikarten zu verarbeiten. Man muss sich das so vorstellen, dass diese Karteikarten wirklich in Papierform vorliegen, aber da sie handschriftlich eingetragen sind, zum großen Teil sind sie nicht digitalisierbar. Das bedeutet, derjenige, der sich an dem Projekt beteiligt, bekommt, wenn er sich eingeloggt hat, eine entsprechende Karte auf den Bildschirm und muss dann in eine Datenmaske die entsprechenden Angaben erfassen, die er in der Karte erkennt. Ich hatte mir also vorgenommen, 1000 Stück bis zum 8. Mai zu erfassen, habe mir vorgenommen, jeden Tag 10 solcher Karteikarten zu verarbeiten. 25 Tage im Monat hatte ich dafür vorgesehen. Das heißt also 250 pro Monat. Nach 4 Monaten waren 1000 Karten bearbeitet. Natürlich lässt einen das nicht kalt, wenn man sieht, welche Menschen da wofür verhaftet worden sind. Und da ich nun ein bisschen Historiker bin, habe ich dann begonnen, von den einzelnen Fällen mir zunächst einmal mindestens die Namen zu notieren, dann aber auch einige Besonderheiten zu erfassen. Zum Beispiel den Grund der Verurteilung, den Grund der Inhaftierung und vor allem das Alter der Häftlinge. Dabei fiel mir unter anderem Folgendes auf. Ich hatte 1000 Karteikarten erfasst, darunter waren 338 von jugendlichen Häftlingen im Alter bis zu 23 Jahren. Dann habe ich angefangen, die ein bisschen näher zu unterteilen und habe festgestellt, dass Jugendliche im Alter von 15 bis 20 Jahren etwa die Hälfte dieser 300 ausmachten. Also 176 Jugendliche von 1000 erfassten Karten waren im Alter von 15 bis 20 Jahren. Sie kamen aus ganz Europa, aus der Ukraine, aus Russland, aus Belgien, aus Norwegen, Italien, Griechenland und waren hier nach Deutschland zur Zwangsarbeit geschleppt. Ich habe mir dann vorgestellt, was ein 15-Jähriger, der von zu Hause weg gefangen wurde, hier nach Deutschland gebracht wurde zum Zwangsarbeiten bei Bauern oder in Fabriken. Was hat das mit diesen Menschen gemacht und was ist aus diesen Menschen geworden? Die meisten sind vom Geburtsalter her wahrscheinlich nicht mehr unter den Lebenden. Die Geburtsjahre waren 1920 bis 26, 27. Auch auf dem Erfurter Hauptfriedhof gibt es über 400 Gräber von jugendlichen Zwangsarbeitern, die hier im Alter von 20 bis 25 Jahren gearbeitet haben und in den Jahren 1943 und 1944, in Jahren, in denen hier keine Bomben gefallen sind und keine militärischen Auseinandersetzungen geführt wurden, sind diese jungen Menschen gestorben. Woran? An Unterernährung, Schwindsucht, DBC, schlechter Behandlung. Weiterhin musste ich feststellen, dass bei den 1000 von mir erfassten Karteikarten über 70 Langzeithäftlinge verzeichnet waren. Das heißt, die waren weit über das Kriegsende hinaus inhaftiert. Das bedeutet, die Militärjustiz der alliierten Streitkräfte und auch die nachfolgenden deutschen Gerichte haben die von Nazi-Richtern erlassenen Urteile anerkannt und weitergeführt. Die diesen Menschen zugrunde gelegten Straftaten waren folgende: Schwarzschlachtung, Feindbegünstigung, Fahnenflucht, unerlaubter Waffenbesitz, Abhören feindlicher Sender, Unzucht mit Männern, Wehrkraftzersetzung, verbotener Umgang mit Kriegsgefangenen, deutschfeindliche Kundgebungen, Beseitigung von Wehrmitteln, Diebstahl, Erregung öffentlichen Ärgernisses, Vorbereitung zum Hochverrat, unbefugter Waffenbesitz, Spionage. Da war zum Beispiel eine Mutter von 7 Kindern, die 1944 wegen Schwarzschlachtung 8 Jahre Zuchthaus bekam und bis 1952 diese Strafe abgesessen hat. Dieser Fall hat mich dann bewogen, mich mit dem Thema Schwarzschlachten ein bisschen näher zu beschäftigen. Schwarzschlachten bedeutet, man schlachtet ein Schwein, ein Schaf, eine Ziege ohne Genehmigung des Staates. Der NS-Staat hatte eine straffe Bewirtschaftung von Lebensmitteln eingeführt. Fleisch war rationiert und die Abgabe von Tieren an den Staat war verpflichtend. Schwarzschlachten entzog dem staatlichen Verteilungssystem wichtige Nahrungsmittel. Deswegen wurden drastische Strafen verhängt, bis hin zu KZ-Haft oder Todesurteilen durch Sondergerichte, da Schwarzschlachten als Sabotage an der Heimatfront gewertet wurde. Bei den von mir erfassten Fällen wurden unter anderem 6 Jahre Zuchthaus, 12 Jahre Zuchthaus, 5 Jahre Straflager und andere Strafen verhängt. Mich hat dann interessiert, was hat es denn in Erfurt für Fälle in diesem Bereich gegeben? Im Stadtarchiv bin ich da fündig geworden, allerdings hatte die Akte von 1942 bis 1945 nur 8 Fälle verzeichnet. Einen davon will ich kurz schildern. Da heißt es, am 22. Januar 1941 erschien vormittags der Maurer Karl Kellner aus der Stolberger Straße 23 und zeigte an, dass er am 3. Januar ein kleines Schwein im Gewicht von etwa 60 Pfund lebend bzw. 40 Pfund Fleisch habe notschlachten müssen. Wegen der schlechten Wegeverhältnisse habe er die gesetzlichen Meldungen und Anzeigen unterlassen. Er bittet, die Angelegenheit nachträglich zu regeln. Die Akte wurde dem Rechtsamt übergeben und das teilte dann mit, gegen welche Vorschriften der Mensch verstoßen hatte. Erstens, gegen den Paragraphen 1 Absatz 2 des Ortsstatuts des städtischen Schlachthofes vom 23.03.1932, zweitens gegen die Paragraphen 1 und 2 des Reichsfleischbeschaugesetzes vom 29.10.1940 und Paragraph 2 der Ausführungsbestimmungen A zum Reichsfleischbeschaugesetz und das Schlachtsteuergesetz sowie gegen die Anordnung der Hauptvereinigung der deutschen Viehwirtschaft vom 23.12.1939. Er erhielt eine Geldstrafe von insgesamt 160 Reichsmark und eine Gefängnisstrafe von 55 Tagen. Im Vergleich zu den drakonischen Strafen der in der Häftlingskartei von mir erfassten Fälle erscheinen diese und weitere Urteile der Erfurter Gerichte und Behörden vergleichsweise human. Daraus ist zu schließen, dass es auch hier Ermessungsspielräume gab. Die Anzahl der aufgeführten Fälle ist mit 7 bis 8 auch relativ bescheiden für Erfurt. Vermutlich gibt es hier eine Dunkelziffer. Darauf deuten dann mehrere Sachverhalte hin. In 3 Fällen wurde darüber berichtet, dass Schaffelle gefunden worden waren, einmal 5 beim Baggern, 8 wurden am Schlachthof abgegeben und 2 bei der Kripo. Alle Schafe waren fachmännisch geschlachtet worden. Das bedeutet also, illegales Schlachten war durchaus weit verbreitet, auf dem Lande sicher noch mehr als hier in der Stadt. Für den Kiffhäuserkreis habe ich allerdings zum Beispiel in den Archiven nur einen Fall für Vogtstedt gefunden. Auch hier dürfte die Dunkelziffer weitaus höher liegen. Obwohl das Risiko beim Schwarzschlachten relativ hoch war, denn man musste diese ganze Tätigkeit ja irgendwie verbergen und sicher sein, dass man nicht von Nachbarn denunziert wurde. Bei weiteren Recherchen zu diesem Thema stieß ich in der Thüringer Universitäts- und Landesbibliothek auf ein Buch mit dem Titel »Die Nazis nannten sie Asoziale und Berufsverbrecher – Geschichten von Verfolgung vor und nach 1945«, ein Buch von Frank Nonnenmacher, erschienen im Campus Verlag 2024. Darin gab es einen Artikel von Christopher Strunz wegen Schwarzschlachten ins KZ und darin berichtet er über seinen Urgroßvater, der wegen Schwarzschlachtens ins KZ Buchenwald inhaftiert wurde. Und er schreibt in seinem Aufsatz, dass auch nach dem Krieg, nach seiner Entlassung, der Urgroßvater in seinem Heimatort immer noch auch als Asozialer und Kriegsverbrecher angesehen wurde.
1: Schluss möchte ich kurz zusammenfassen, was zum digitalen Projekt für die Opfer des Faschismus in Bad Arolsen bisher erreicht wurde. Ich habe den 19. Mai dazu ausgewählt und da heißt es in der Übersicht, Fragebögen der KZ-Überlebenden vom Konzentrationslager Buchenwald sind 30.283 von 56.500 erfasst. In Gefangenenkarten deutsche Gefängnisse waren von 41.649 bereits 36.148 erfasst. Bei den Postkarten ukrainischer Zwangsarbeitender sind von 38.076 bisher 37.400 erfasst. Das heißt, dieses Projekt hat das Ziel fast erreicht. Vor dem nächsten Beitrag hören wir noch 2 Musiktitel von Bettina Wegner, Soldaten, und Juliane Werding, Der ewige Soldat.

Bei der Beschäftigung mit den Häftlingskarteien aus dem Arolsen-Archiv kam mir die Idee, mal nach inhaftierten Erfurter Bürgern zu suchen. Auf den Reichstagsbrand im Februar 1933 hatten die Nazis mit einer umfangreichen Verhaftungswelle geantwortet. Dabei waren vor allem Kommunisten, Sozialdemokraten und Gewerkschafter inhaftiert worden. Die Zahl der Inhaftierten war dabei so hoch, dass die Thüringer Gerichte mehr als 250 Prozesse an das Oberlandesgericht Kassel abgeben mussten. Darunter waren zum Beispiel auch 10 Erfurter, die als Rutschke und Genossen, als Gruppe wegen Vorbereitung zum Hochverrat verhaftet wurden. Neben Herbert Rutschke waren das Heinrich Heuer, Willi Schüffler, Ernst Listemann, Paul Nicolai, um nur einige zu nennen. Die meisten Inhaftierten sprach das Oberlandesgericht Kassel im Prozess am 7. Oktober 1934 wegen Mangel an Beweisen frei. Jedoch wurden die meisten der Inhaftierten in Vorbeugehaft genommen. Einige davon, Willi Schüffler zum Beispiel, kam in das Lager Esterwegen zu den Moorsoldaten. Andere kamen in Gefängnisse oder Zuchthäuser. Bei meiner Suche in den Arolsen-Archiven stieß ich auf die Akte von Heinrich Heuer, geboren am 19. Januar 1912 in Erfurt. Er war mit 21 Jahren verhaftet worden und zu 9 Monaten Gefängnis verurteilt. Diese Strafe saß er in Gräfentonna ab. Danach erhielt Heuer 9 Monate Vorbeugungshaft in Torgau. Während der Haftzeit wurde das Lager aufgelöst und Heuer kam nach Buchenwald, von dort ins Arbeitserziehungslager Blankenburg im Harz. Und hier ist er am 13. November 1944 um 22 Uhr geflohen, um sich nach Erfurt durchzuschlagen. In den Akten fand ich unter anderem ein Schreiben des Lagerkommandanten an die Gestapo Erfurt, dass Heinrich Heuer vom 13. zum 14. September von einem Außenkommando geflüchtet sei. Heuers Flucht war nicht erfolgreich. Der Gendarmerieposten in Langelsheim teilte in einem Schreiben vom 26. September 1944 dem Kommandanten des Arbeitserziehungslagers Blankenburg mit, dass der flüchtige Lagerinsasse Heinrich Heuer durch den Gendarmen der Reserve Kessebaum heutigen Vormittag gegen 8 Uhr auf der Reichsstraße 82 Goslar-Alsfeld festgenommen wurde, weil er sich nicht ausweisen konnte. Im Titel »Keiner will sterben« von der Gruppe Karussell möchte ich diesen Beitrag abschließen.

0: 8. Mai, der Tag der Befreiung, hat in diesem Jahr in einigen Medien kaum eine Rolle gespielt. Die Nachdenkseiten hatten jedoch einen Aufruf gestartet, um Erinnerungen zu sammeln. Folgenden Beitrag habe ich von den Nachdenkseiten übernommen.
1: Leserbeiträge Erinnerungen gegen den Krieg. Aufruf zum 8. Mai, Teil 1. Ein Artikel der Redaktion. Anlässlich des Gedenktages am 8. Mai hatten wir verlinkt unsere Leserinnen und Leser dazu aufgerufen, kurze Schlaglichter und Eindrücke ihrer eigenen Erinnerungen oder der ihrer Eltern an die Schrecken des Krieges und der unmittelbaren Nachkriegszeit aufzuschreiben und uns einzusenden. Wir haben dazu zahlreiche sehr berührende und interessante Beiträge erhalten. Von uns allen ein herzlicher Dank für Ihr Vertrauen in die Nachdenkseiten und dafür, dass Sie diese oft schmerzlichen und persönlichen Geschichten mit uns und der Leserschaft teilen. Wir werden eine Auswahl der vielen Beiträge in einer neuen Reihe veröffentlichen. Kürzere Beiträge erscheinen in einer Sammlung wie hier. Einige der längeren Beiträge werden wir als Einzelstücke veröffentlichen. Dies ist der erste Teil. Keiner kann sich das heute vorstellen. Als Nachkriegskind, Jahrgang 1952, habe ich den Krieg zwar nicht mehr selbst erlebt, aber einige seiner Folgen. Bis heute habe ich die Kriegsversehrten nicht vergessen, Männer, denen ein Arm oder Bein fehlte, die entstellt waren oder nicht mehr sehen konnten. Am schlimmsten fand ich die, denen beide Beine fehlten und die sich deshalb auf Brettern mit Rollen darunter oder kleinen Wagen vorwärts bewegten. Wer das gesehen hat, vergisst es nicht. Als Kind habe ich davon viel zu viele sehen müssen. Ruinen gab es, an vielen Häusern waren Einschüsse zu sehen, Bilder von meiner zerstörten Heimatstadt waren für mich sehr erschütternd. Ich konnte mir vorstellen, wie es ausgesehen hatte dort, wo ich lebte, auch wenn vieles schon wieder geräumt und aufgebaut war, die Spuren des Krieges waren unübersehbar. An einigem mangelte es, als ich Kind war, manches wurde rationiert oder gab es auf Marken. Meine Oma war Schneiderin und konnte so auch mal aus einem Vorhang Stoff oder was es auch immer gab, einen tragbaren Rock oder ein Kleid machen. Vom Krieg selbst haben meine Eltern nicht viel erzählt, auch später nicht, als ich gefragt habe. Mein Vater hatte einen jüngeren Bruder, den ich nie kennengelernt habe. Meine Mutter war bei Kriegsende eine junge Frau, Anfang 20. Keiner kann sich heute vorstellen, wie das in dem Alter sein mag, wenn für die Gründung einer Familie kaum Männer da sind, gefangen, gefallen, verstümmelt, traumatisiert. Falls sie im Krieg jemanden verloren hat, hat sie nie darüber gesprochen. 80 Jahre nach Kriegsende gibt es die meisten Zeitzeugen nicht mehr und für jemanden, der nicht wenigstens einige Kriegsfolgen erlebt hat, scheint das ganze Ausmaß des Grauens von Krieg und Zerstörung unvorstellbar zu sein. Die Bilder, die uns von anderen Kriegen, die relativ weit weg sind, gezeigt werden, scheinen viele nicht als brutale Realität und vor allem nicht als Gefahr für sich selbst und die eigenen Nachkommen zu begreifen. Nur so kann ich mir erklären, dass kein allgemeiner Aufschrei kommt, wenn Deutschland nach zwei Weltkriegen wieder in den Krieg ziehen will. Das sind meine Gedanken zum Thema, das so wichtig ist. Niemals hätte ich geglaubt, dass Krieg wieder real werden könnte. Ist die Menschheit überhaupt lernfähig? Gruß Beate Rüger. Unsere einzige Speise nach dem Krieg bestand aus Salzgemüse. Liebes Team der Nachdenkseiten, ich bin eurem Aufruf gefolgt und habe die Erinnerungen meiner 95-jährigen Mutter aufgeschrieben. Vielen Dank für eure Arbeit. Mit freundlichem Gruß, Erinnerungen von Beate Schramm, geboren 1931 in Leipzig. Ich war vielleicht 6 oder 7 Jahre alt, als der Blockwart mit einem Fragebogen zu uns kam. Ich kann mich gut erinnern, dass mein Vater angab, dass er in der SPD ist. Der Blockwart meinte, das brauchen wir ja nicht aufzuschreiben. Hinterher machte meine Mutter meinem Vater große Vorwürfe. Sie hatte Angst. Meine Oma arbeitete als Aufwartefrau in einer jüdischen Familie. Das sollte ich niemandem erzählen. Sie hatten den Familiennamen Gewürz annehmen müssen. Ich habe mit bei ihnen am Tisch gegessen, es schmeckte sehr gut. Eines Tages sagte meine Oma, jetzt haben sie die auch noch abgeholt. Mein Vater wurde 1939 eingezogen. Ich erinnere mich an einen Besuch in der Kaserne in Borna. Er musste die ganze Zeit im Galoppschritt neben uns herlaufen. Ich besuchte die Volksschule und erinnere mich noch gut daran, dass an allen Wänden des Klassenzimmers Plakate hingen, auf denen die bolschewistischen Untermenschen dargestellt waren. Ein Feindbild hatte ich nicht, ich sagte zu meiner Freundin, warum sollen das unsere Feinde sein? Das sind doch genau solche Menschen wie wir. Wir wurden häufig aus der Schule nach einem Voralarm nach Hause geschickt. Da ich einen weiten Weg hatte, habe ich es nicht immer geschafft. Sobald ich die Tiefflieger sah, bin ich in den nächstgelegenen Luftschutzraum gerannt. Ungefähr 2 Jahre lang gab es ununterbrochen Tag- und Nacht-Fliegeralarm, so dass wir viel Zeit bei Kerzenlicht im Keller verbrachten. Nur Weihnachten am 24.12. waren keine Bombardements. 1943 fiel eine Bombe circa 2 Meter neben unser Haus. Dort war ein riesiger Trichter. Die Außenwände des Hauses waren abgerückt, die Innenwände teilweise zerstört. Einiges konnten wir retten, was sich mit dem Handwagen durch die ganze Stadt transportierte. Wir kamen erst bei meiner Oma unter, später wurden wir in die große Wohnung eines Junggesellen verwiesen. Dieser erhängte sich, als er den Einberufungsbefehl bekam. Vorwitzig lugte ich eines Tages aus dem Keller und sah einen amerikanischen Panzer. Der Krieg war für uns vorbei und wir hängten eine weiße Fahne aus dem Fenster. Unsere einzige Speise nach dem Krieg bestand aus Salzgemüse, gesalzene Rübenblätter. Später, als wir sowjetische Besatzungszone wurden, gab es Lebensmittelmarken. Die Schlangen nach Lebensmitteln waren sehr lang und die Leute standen in Dreierreihen an. Einmal wurde ich ohnmächtig. Übergriffe von sowjetischen Soldaten habe ich nie erlebt. Die Sowjets brachten das Leben wieder in Gang. Private Läden wurden wieder eröffnet, ebenso die Bücherei. Enteignungen gab es nicht. 1947 ging ich in die Tanzschule einer Frau Mager von Pelcherzin, wo uns neben Tanzen gutes Benehmen beigebracht wurde. In der Schule hatten wir komplett neue, junge Lehrer, die sogenannten Junglehrer. Alle Alten waren entlassen worden. Sonja Puppe. Und wenn Vater jetzt doch noch wiederkommt? 1945 hatte Deutschland den Krieg verloren. Wir lebten damals in Slowenien, Jugoslawien, von Deutschen besetzt. Mutter und wir 4 Geschwister wurden als Flüchtlinge nach Österreich evakuiert. Alle 43 deutschen Volkssturmmänner, auch mein Vater, gerieten aber durch Verrat in die Gefangenschaft der Tito-Armee Jugoslawiens. Vielleicht ist es eine Gnade, dass wir nicht erfahren haben, auf welche Art

15 Monate Jugendherberge. Ruth Gisela Evers. In der Suppe konnte man die Fettaugen zählen. Erinnerungen aus dem Zweiten Weltkrieg, die ich von meinem Vater 93, von meiner Mutter vor 2 Jahren mit 89 verstorben und meiner Oma, Jahrgang 1901, geschildert bekommen habe. Vater. Er sah als Junge zusammen mit seiner Oma ein abgeschossenes Flugzeug in der Neiße schwimmen, das man damals zusammen mit dem toten Piloten bergen wollte. Diese Szene hat er bis heute nicht vergessen, und er wiederholt es immer mal wieder. Gott sei Dank war ich noch zu jung, um in die Hitlerjugend rekrutiert zu werden. Nur 1 Jahr später und ich hätte in diesen Wahnsinn gemusst. Mutter. Sie musste viele Monate zusammen mit ihrer Mama und ihrem Bruder in einer kleinen Waschküche wohnen, da das Haus durch Bomben zerstört war. Kleine, von der Ernte übrig gebliebene Kartoffeln erntete sie zusammen mit ihrer Mutter immer beim sogenannten Stoppeln auf den Feldern. Die Füße taten oft weh, weil sie barfuß gehen musste. Sie mussten oft hungern und in der Suppe konnte man die Fettaugen zählen. Oma. Sie war mit ihren Eltern und einem Handwagen, in denen sie ihre Habseligkeiten hatten, auf der Flucht. An den Straßenrändern sah sie als junge Frau viele Menschen liegen, die entweder zu schwach, zu krank oder bereits tot waren. Alle schwiegen und keiner beachtete sie. Als die Russen kamen, hatten sie anfangs Angst, weil man ihnen so viel grauenvolle Sachen von ihnen erzählte. Aber ihre Angst war dann doch unbegründet. Alle drei haben mir immer wieder versichert, wie froh sie waren, als die russischen Soldaten kamen, die sie von diesem Wahnsinn befreiten. Jede Woche telefoniere ich mit meinem Vater, der 500 Kilometer entfernt von mir wohnt, und er ist regelrecht am Verzweifeln angesichts der Kriegspropaganda und der Russophobie in diesem Land. Es tut mir so leid, dass er das in seinem Alter und nach seinen traumatisierenden Erfahrungen, die er in den Kriegsjahren machen musste, noch erleben muss. Meine Eltern und Verwandten haben mir nicht wirklich viel erzählt, aber das Wenige, was sie mir dann doch geschildert haben, ist schon bedrückend genug. Zitat Dwight D. Eisenhower: Jede Kanone, die gebaut wird, jedes Kriegsschiff, das vom Stapel gelassen wird, jede abgefeuerte Rakete bedeutet letztlich einen Diebstahl an denen, die hungern und nichts zu essen bekommen, denen, die frieren und keine Kleidung haben. Eine Welt unter Waffen verpulvert nicht nur Geld allein. Sie verpulvert auch den Schweiß ihrer Arbeiter, den Geist ihrer Wissenschaftler und die Hoffnung ihrer Kinder. Zitat Ende. Grüße, Martina R. Alleine durch ein mehr oder weniger zerbombtes Süddeutschland. Liebe Nachdenkseiten, meine Erinnerungen an die Erzählungen an das Ende des Zweiten Weltkriegs meines Vaters, Jahrgang 1933, sind inzwischen nicht mehr taufrisch, aber ich denke, es ist erzählenswert. Ich weiß nicht mehr, ob es Mai oder schon Juni war. Mein Vater, damals gerade 12 Jahre alt, war mit Kindern aus der Region Augsburg und Umgebung in Sonthofen im Allgäu auf der Sonnalb in Verschickung. Den Kindern ging es gut, aber der Kontakt zur Familie war unterbrochen. Als der beste Freund meines Vaters durch seine Mutter abgeholt wurde, entschied sich mein Vater kurz entschlossen, beide bis nach Kaufbeuren, dem Heimatort des Freundes, zu begleiten. Oder besser gesagt, er war bis dorthin in Begleitung. Von dort aus war es ein über 60 Kilometer langer Fußmarsch, alleine durch ein mehr oder weniger zerbombtes Süddeutschland bis zum Heimatort Augsburg. Insgesamt eine Strecke von über 120 Kilometern. Ganz ehrlich, ich kann mir das für dieses Alter in der heutigen Zeit nur schwer vorstellen. Ich vermute, mein Vater wurde nach dem Großangriff auf Augsburg im Februar 1944 zur Kinderlandverschickung eingeteilt, damals noch 10 Jahre alt, die elterliche Wohnung im Georgsviertel komplett ausgebrannt. Sie fanden sich wieder, der Briefverkehr war nur sehr sporadisch, aber mein Vater wusste, dass Eltern und älterer Bruder bei Freunden der Mutter untergekommen waren. Er hat es geschafft. Mit herzlichen Grüßen für ihr tolles Team, Doris Hahn, Mutter von 3 Söhnen. Die Ernte des Todes. Sehr geehrte Nachdenkseitenredaktion, anbei aus meinen Erinnerungen. Ein Handwagen. Auf dem Handwagen 2 Eimer und ein kleiner Junge, ich. Am Handgriff der Deichsel 2 Frauen, meine Mutter und meine Tante Elli. Ich schaue über die Deichsel hinweg zwischen den 2 Frauen hindurch auf die große Durchgangsstraße. Auf der breiten Straße, die aus der Stadt führt, rollen Fuhrwerke, Wagen, wie sie die Bauern zum Einbringen der Ernte benutzen, davor 2 Pferde. Sie haben etwas geladen. Es ist kein Heu und kein Stroh. Es sieht schwärzlich aus.
eine nicht aufhören wollende Reihe

0: sich da stadtauswärts. Außer dem Geräusch der eisenbereiften Räder und der Pferdehufe ist nichts zu hören. Kurz bevor eine kleine Seitenstraße einmündet, bleiben die Frauen stehen. Ein Geruch, den ich nie zuvor gerochen habe und den ich nie vergessen werde, dringt zu uns. Und dann erkenne ich, was da gefahren wird. Tote, bekleidet und nackt auf den Wagen geworfen. Wie viele? Nicht zu zählen. Waren es 20 auf einer Fuhre? Waren es mehr? Die zwei Frauen kehren um. Die rollenden Räder sind noch lange zu hören.
1: Den folgenden Beitrag habe ich von den Nachdenkseiten übernommen, weil ich finde, dass er in die aktuelle Diskussion hineinpasst.
0: 110.000 Feldbetten, Spezialfahrzeuge, Bunker-App. Diese Politik stinkt, als käme sie direkt aus dem Gulli der Vergangenheit. Ein Kommentar von Markus Klöckner. Milliardenumbau für den Zivilschutz. Deutschlands Sicherheitsplan für den Kriegsfall. So berichtet, hinter Bezahlschranke, die Bild-Zeitung in einem aktuellen Artikel. Von 110.000 Feldbetten und einer App, die uns zum nächsten Bunker führt, ist die Rede. Das Blatt beruft sich auf exklusive Informationen, wonach Bundesinnenminister Alexander Dobrindt tief in die Staatskasse greifen will. Von 10 Milliarden Euro ist die Rede. Immer klarer wird, die Regierung bereitet Deutschland auf den Kriegsfall vor. Würde sie nur einen Bruchteil ihrer Anstrengungen in Diplomatie und Friedenspolitik stecken, bräuchte sie nicht Milliarden für den angeblichen Schutz der Bevölkerung in einem herbeifantasierten Kriegsfall zu stecken. Diese Politik stinkt, als würde sie gerade aus den Gullis der Vergangenheit nach oben kriechen. Warum sollte eine Regierung auf Diplomatie und Friedenspolitik setzen, wenn sie viel Geld für ihr politisches Steckenpferd Kriegstüchtigkeit ausgeben kann? Dass sich diese Frage die Regierung gestellt hat, ist wahrscheinlich. Wie sollte man sonst erklären, was sie sich gerade erlaubt? Immer mehr Geld fließt in Richtung Landesverteidigung. Immer mehr Geld pumpen Politiker in die Rüstungsindustrie. Und jetzt ist der Zivilschutz an der Reihe. 110.000 Feldbetten sollen bestellt werden. Eine App soll im Falle eines Falles die Bevölkerung zu den Bunkern führen. Medien berichten zudem von 1.000 Spezialfahrzeugen, die auf der Beschaffungsliste stehen. Das ist die Politik im Jahr 2026. Sie stinkt, als würde sie gerade aus den Gullis der Vergangenheit nach oben kriechen. Mal ist davon die Rede, Deutschland solle auf den Ernstfall vorbereitet werden, mal sprechen sie vom Kriegsfall. Das ist keine konstruktive Politik. Das ist keine Politik, die im guten Sinne Land und Gesellschaft auf die Zukunft ausrichtet. Das ist eine Politik, die im Kopf hat, was Europa schon zweimal ins Verderben geführt hat. Eine Regierung, die so massiv ein Land für einen Krieg wappnen will, hat jedes vernünftige Maß und Ziel verloren. Während in Deutschland Menschen in Armut leben, selbst Kinder unter Armut leiden, greift die Regierung zur Gießkanne, um den Garten der Rüstungsindustrie zu bewässern. Und schon greift das eine ins andere. Verteidigungsminister Boris Pistorius, SPD, sagt, wir können nicht über Verteidigungsfähigkeit reden und darin investieren und gleichzeitig den Zivilschutz nicht entsprechend befördern. Deshalb darf sich die Öffentlichkeit Dobrindt anschauen, wie er auf dem Foto zum Bildartikel mit einer blauen Funktions- und Einsatzjacke dasteht, an der das offizielle internationale Schutzzeichen des Zivilschutzes klebt. Politiker konnten sich schon immer gut in Szene setzen. Gummistiefel im Überflutungsgebiet, Tarnfleckjacke, wenn es zur Bundeswehr geht, oder eben wie hier die Zivilschutzjacke. Das Outfit muss passen für die Kameras. Nur wenn es dann kracht, wenn die Bomben fallen und die Raketen einschlagen, dann sind diese Politiker plötzlich alle verschwunden. So war es schon immer. Nicht, dass wir uns falsch verstehen. Gegen einen vernünftigen Zivilschutz spricht nichts. Wenn aber die Politik das Land kriegstüchtig machen will und dann den Zivilschutz ausbaut, droht Unheil. Und zwar kein Unheil durch irgendeine Naturkatastrophe, sondern durch eine Politik, die die Saat der Zerstörung in sich trägt.
1: Dieses Kapitel der Sendung möchte ich abschließen mit dem Titel von Boots Aufstehen. Zum Schluss gibt es noch einen Hinweis zu einem Museumsbesuch.

Zum Schluss der Sendung A bis Z Spezial gibt es jetzt eine neue Ausgabe aus unseren Rubriken. Die Rubrik Museumslandschaften führt uns heute in das Landesmuseum für Vorgeschichte in Halle. Dort wird zurzeit die Ausstellung Die Schamanin gezeigt. Das Thema Schamanismus übt auch in unserer modernen, westlichen und vermeintlich rationalen Welt eine ungebrochen starke Faszination aus. Die Vorstellung, dass spirituelle Spezialistinnen oder Spezialisten sich in Trance versetzen und dann, unterstützt von Hilfsgeistern, Seelenreisen antreten, Kranke heilen und Jagdglück erbitten, mag uns heute fremd erscheinen. Doch nicht nur für viele indigene Gemeinschaften ist Schamanismus auch heute gelebte Praxis. Aber wie sieht es mit den Anfängen dieser Vorstellungen aus? Wann begannen die Menschen, sich mit Schamanismus zu beschäftigen? Unter welchen Voraussetzungen? Im Jahr 1934 stießen Bauarbeiter im Kurpark von Bad Dürrenberg auf das vorgeschichtliche Grab einer 30- bis 40-jährigen Frau. Das Grab enthielt überraschend viele Grabbeigaben, sodass man dieser Frau eine Sonderrolle in ihrer Gesellschaft zuordnete. Ethnografische Vergleiche legten später nahe, dass viele Grabbeigaben als Utensilien für schamanistische Praktiken zu deuten sind. Eine sensationelle Nachgrabung im Jahr 2019 und intensive internationale Forschungen haben nun zahlreiche Erkenntnisse gebracht, die das Rätsel um diese besondere Frau zu entschlüsseln. Davon können sich Besucher der attraktiven Ausstellung Die Schamanin im Landesmuseum für Vorgeschichte in Halle noch bis zum 1. November 2026 überzeugen. Nie zuvor wurde in Mitteleuropa eine vergleichbar aufwendige Sonderausstellung zum urgeschichtlichen Schamanismus und zur Mittelsteinzeit gezeigt, heißt es im Flyer zur Ausstellung. Auf einer digitalen Ebene können die Besucher die Stimmen aus der Forschung direkt nachhören, sodass die recht anschauliche museale Darstellung durch zahlreiche Hintergrundfakten ergänzt wird. Das war A bis Z Spezial, heute mit Richard Schäfer. Ich danke fürs Einschalten und Zuhören, wünsche Ihnen eine schöne Zeit. Tschüss, bis zum nächsten Mal.

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3: Okay.
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5: Also meistens stehe ich irgendwo rum.
4: Gehe ich ein bisschen durch Neudietendorf.
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4: Das hängt aber auch immer damit zusammen, wie halt so die Lage ist, was man überhaupt machen kann.
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6: Manchmal können wir aber auch ganz normale Brettspiele spielen.
0: Falsch.
4: Die Stunden, die verschwinden ja nicht einfach so.
2: Ja, ich habe keine mehr, also.
4: Wenn ich Glück habe.
5: Regnet es noch und man weiß einfach nicht, was man in dieser Dreiviertelstunde tun soll.
0: Okay.
2: Ja.
0: Jetzt denkt man, ah, Freistunde ist eigentlich ganz cool.
1: Falsch.
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8: Hallo und herzlich willkommen hier bei der Freistunde auf Radio Frei. Und in der heutigen Kinder- und Jugendzeit präsentieren wir euch was ganz Besonderes, und zwar den ersten Teil des Mitschnitts des Vorlesewettbewerbs. Auch in diesem Jahr wieder hat das Amt für Bildung und die Kinder- und Jugendbibliothek diesen Vorlesewettbewerb für Viertklässlerinnen ins Leben gerufen. Passend zum Motto "Unterwegs in eine andere Welt" haben die Schülerinnen und Schüler zuerst in einem schulinternen Wettbewerb Ausschnitte aus ihrem Lieblingsbuch präsentiert, und die Gewinnerinnen sind dann in die Kinder- und Jugendbibliothek eingeladen worden, um da für unser Mikrofon und natürlich für euch hier an den Radiogeräten ihre Geschichten nochmal aufzunehmen. Die fertigen Hörbeiträge und natürlich auch die Musikwünsche der Kids, die könnt ihr jetzt hier hören. Da es schon wieder so viele teilnehmende Schulen waren, haben wir uns wieder dazu entschlossen, zwei Sendungen daraus zu machen. Das heißt, ihr hört heute die ersten 5 LeserInnen und morgen dann die zweiten 5 bis 10 LeserInnen sozusagen. Und bevor wir auch direkt in den eigentlichen Wettbewerb reinsteigen, haben wir natürlich auch noch mal mit Svenja Stör gesprochen. Sie ist die Leiterin der Kinder- und Jugendbibliothek und sie hat uns ein paar Fragen zum Thema Vorlesen beantwortet. Hört mal rein. Heute dreht sich ja alles ums Vorlesen. Wann hast du denn das letzte Mal jemandem was vorgelesen?
9: Gestern Morgen, da war eine Kita hier bei uns in der Kinder- und Jugendbibliothek und denen habe ich ein Bilderbuch vorgelesen als Buchkino und das hat sehr, sehr viel Spaß gemacht.
8: Wie liest man denn ein Bilderbuch vor?
9: Wir haben von den Verlagen häufig die Vorlagen als PDF von den Bildern, können das dann großflächig projizieren, über eine Leinwand zeigen, und deswegen nennen wir es auch Buchkino oder Bilderbuchkino, und passend dazu wird vorgelesen, wobei wir eher ein Buchgespräch mit den Kindern manchmal machen, also sie dazu einladen, zu entdecken, auf die Bilder zu schauen, zu fragen, oh, was passiert denn da jetzt, dass sie wirklich an der Geschichte teilnehmen können und diese auch erleben.
8: Jetzt bei dem Wettbewerb geht es ja dann doch eher um das klassischere Vorlesen, nämlich ja Wörter vorlesen, Geschichten vorlesen. Was ist denn aus deiner Sicht das Besondere an so einem Vorlesewettbewerb oder an diesem Vorlesewettbewerb?
9: Ich glaube, für die Kinder erstmal ist es eine Situation, die sind aufgeregt, Nervosität spielt eine große Rolle, aber es ist ja auch wahrscheinlich eins der ersten Male, dass sie wirklich was präsentieren müssen, dass sie sich im Vorfeld überlegen, wie lesen sie vor, wie betonen sie, es ist eine ganz andere Vorlesituation, als sie es vielleicht von zu Hause kennen. Meistens liest man ja auch still mit sich selber und nicht laut vor. Natürlich wird es in der Klasse vorher schon mal geübt, die anderen hören zu, aber ich glaube, das Besondere daran ist wirklich, dass man sich auch auf eine Bühne bewegt, hier in dem Fall jetzt sogar ein Mikrofon hat, in das man vorliest. Also ich glaube, das ist so ein ganz besonderes Element des Ganzen, dass es ja ein Wettbewerb ist und man später sich auch im Radio anhören darf.
8: Du hast es ja jetzt gerade auch schon beschrieben, es ist ein Wettbewerb, es ist auf der Bühne, ins Mikrofon rein, laut vorlesen. Was würdest du den Kindern sagen oder raten, die sich vielleicht nicht trauen, laut vorzulesen?
9: Es trotzdem einfach auszuprobieren. Man muss ja auch nicht Zuhörer dabei haben. Man kann sich ja auch im Stillen hinsetzen. Vielleicht hat man sogar ein Haustier, dem man vorlesen kann, dabei das vielleicht auch nochmal streicheln. Das ist ja was Schönes, dass man das üben kann. Man muss sich überlegen, für Kinder ist ja Lesen lernen erstmal auch sehr anstrengend. Man hat als Kind idealerweise vorgelesen bekommen, also die Lesefreude ist da, aber erstmal ist es schwierig, lesen zu lernen. Man muss gucken, wie betont man die einzelnen Silben. Und ich glaube, wenn man dann anfängt, auch laut zu lesen und dann auch betont lesen möchte, dann ist es nicht so leicht, wie man sich das als Erwachsener jetzt vorstellt, wenn man es jahrelang schon geübt hat. Aber auch wir sind nicht als Meister vom Himmel gefallen. Deswegen üben, üben. Lieber dann auch mal vielleicht leise vorlesen, sich selber, einer Freundin vielleicht in der Klasse. Viele Lehrer machen das ja auch, dass dann auch im Klassenverband laut vorgelesen wird und sich einfach trauen. Das ist das Wichtigste. Und dabei nicht den Spaß verlieren.
8: Es ging ja jetzt gerade schon darum, wie wichtig Lesen ist und auch laut vorlesen, wie man das üben kann. Und dass das auch vor allen Dingen in der Schule gemacht wird, aber manchmal da eher eine Stresssituation irgendwie ist. Ich erinnere mich da vielleicht auch so an meine Grundschulzeit. Aber wie können Familien oder auch Schulen die Freude am Lesen fördern, neben solchen Wettbewerben wie dem hier?
9: Es gibt manche Klassen, die versuchen, die Lesemotivation hochzuhalten, oder manche Lehrer machen das viel eher, dass sie den Kindern wie so Stempel geben, dass dann Sternchen vergeben werden, wie viel hat man gelesen. Wobei das auch, glaube ich, immer individuell betrachtet werden muss, weil für manche Kinder, die gerne lesen und viel lesen, sind 5 Minuten am Tag nicht viel, für andere sehr viel. Deswegen würde ich immer empfehlen, individuell drauf zu gucken, Spaß daran zu haben über die Auswahl auch eines Buchs. Weil wenn ich natürlich als Klasse vielleicht mitbestimmen kann, was wird gelesen, habe ich viel mehr Freude daran, als wenn der Lehrer, die Lehrerin mir als Klasse ein Buch vorsetzt. Da kann man ein schönes Buchcasting zum Beispiel machen, sich vorher überlegen, welche Bücher nimmt man in die engere Auswahl, und dann dürfen die Kinder aber mitentscheiden, was wollen sie lesen. Das ist, glaube ich, immer ein schönes Element, um ein Buch auszuwählen, um dann letztlich auch Lust drauf zu haben, es zu lesen. Und ich denke, auch zu Hause ist ganz wichtig, eine Auswahl zu haben, gerne auch in die Bibliothek zu kommen, bei uns was auszuleihen, wenn zu Hause vielleicht die Bücher nicht da sind. Aber ja, wichtig ist einfach lesen, die Kinder selber entscheiden lassen, was sie lesen. Und als Familie kann man sehr, sehr schön, geht aber auch natürlich in der Schule, ein Ritual entwickeln. Jeden Abend vielleicht vor dem Einschlafen, vorm ins Bett gehen oder in der Schule einen festen Tag in der Woche vor der großen Pause zum Beispiel, dass es einfach eine halbe Stunde Lesezeit ist, und da dürfen die Kinder dann entweder was mitbringen von daheim oder es steht in der Schule eine kleine Auswahl bereit, dass man da einfach mal reinschauen kann und lesen kann.
8: Ja, und nachdem Svenja Stör von der Kinder- und Jugendbibliothek uns einige Fragen zum Thema Vorlesen beantwortet hat, hören wir jetzt doch mal direkt in die Beiträge der Schülerinnen und Schüler zum Vorlesewettbewerb 2026 unter dem Motto Unterwegs in eine andere Welt rein.
10: Hi, liebe Radiohörer. Mein Name ist Lilly und ich bin 10 Jahre alt. Ich möchte euch heute etwas aus meinem Buch Haferhorde von Suzer Kolb vorlesen. Das Buch erzählt von einer Familie namens Familie Blümchen. Sie ziehen auf einen neuen Hof. Doch auf dem Hof spukt es in der Nacht. Klar, dass Schoko, eines der Shetland-Ponys, wissen möchte, was da los ist. Ich habe dieses Buch ausgewählt, weil es spannend und lustig zugleich ist. Was ich nicht so schön finde, ist, dass man Toni, eines der Pferde, nicht so gut versteht, weil es bayerisch spricht. Außerdem passt das Buch zum Motto »Unterwegs in einer anderen Welt«, weil man in die lustige Welt der Pferde und des Reiterhofes eintaucht und spannende Abenteuer aus der Sicht der Tiere erlebt. Ich möchte euch nur ein Stück aus meinem Buch vorlesen. Davor sind Schokokeks und Toni, 3 der Pferde, mit einem anderen Pferd im Anhänger und unterhalten sich. Gleich sind sie angekommen. Ruhe! Schrie Ole, legte die Ohren an und zeigte allen seine Zähne. Schoko zog den Kopf ein. Jetzt hieß es aufpassen. Denn der Wallach war wirklich sauer. Und seine Hufe, die so groß waren wie Suppenteller, überzeugten notfalls jeden. Langsam öffnete sich die Ladeklappe und die vertraute Stimme der Chefin begrüßte sie. Herzlich willkommen im neuen Zuhause. Pah, das neue Zuhause konnte ihm gestohlen bleiben. Trotzdem stimmte Schoko mit in das aufgeregte Gewirre seiner Freunde ein. Schließlich war alles besser, als in so einem Pferdetransporter zu stecken. »Wie holen wir die Tiere aus dem Wagen, Frau Blümlein?« hörte er den Fahrer fragen. Schoko kräuselte seine Nüstern. So ein Nichtswisser. Der konnte nicht ordentlich Lastwagen fahren und hatte offensichtlich auch keine Ahnung von Pferden. Natürlich würden sie alle auf ihren eigenen 4 Hufen hinausmarschieren. Wie denn sonst? »Ich mache die Stricke los«, erklärte die Chefin dem Mann. Und dann marschieren die Ponys alleine raus. Alleine? Die Stimme des Fahrers zitterte. Die Chefin lachte. Keine Sorge, die laufen nicht weg. Meine Pferde und Ponys sind brav. Genau, schnaubte Schoko. Dem zeigen wir gleich, wie brav wir sind. Keks wirrte fröhlich. Neben ihnen erschien der blonde Lockenkopf der Chefin. Schoko schnupperte ihm glücklich entgegen. Doch die blauen, schiffenden Augen schauten ihn ernst an und vor seiner Nase tanzte ein erhobener Zeigefinger hin und her. Bitte ordentlich und gesittet, meine Herren. Toni und Ole gehen zuerst. Dann kommt ihr. Habt ihr gehört, was die Chefin sagt? Rummelte Ole warnend auf Schokos Kopf herunter. Ordentlich und gesittet. Klaro, kluckerte Schoko und zog Luft in seine Nüstern. Es roch nach Gras und Erde. Hoffentlich hatten sie wenigstens einen gemütlichen Stall und Wiesen zum Herumtoben. Er würde gleich mal die Gegend erkunden, beschloss er. Außerdem musste er unbedingt Grete begrüßen. Wo war die eigentlich? Seine Gedanken wurden von Oles und Tonis polternden Schritten unterbrochen. Ich besuche die Astrid-Lindgren-Grundschule im Erfurter Stadtteil Melchendorf. An meiner Schule lernen ungefähr 300 Kinder. Mir gefällt an meiner Schule besonders, dass einmal die Woche verschiedene AGs angeboten werden. Hier findet jedes Kind etwas, was ihm Spaß macht. Außerdem mag ich den Werkenunterricht in unserem Werkenraum besonders.

Hallo liebe Hörer, ich bin Arthur und ich möchte euch heute den ersten Band von der Buchreihe Woodwalkers vorlesen. Geschrieben hat ihn Katja Brandis. Er heißt Karax Verwandlung. Außerdem gibt es noch 11 weitere Bände. Ich habe das Buch ausgewählt, weil es so spannende Kämpfe und so viele tolle Charaktere gibt. Außerdem ist das Buch eine tolle Kombination aus Alltagsproblemen und Abenteuer, die für fast jedes Alter geeignet sind. Was mir an dem Buch gefällt? Das ist eine schwierige Frage. Es ist faszinierend, wie sich Menschen in Tiere verwandeln. Und ich kann einfach in eine andere Welt eintauchen. Auch toll finde ich, was Katja Brandis da alles eingebaut hat. Wie zum Beispiel, dass sich die Woodwalkers über die Gedanken unterhalten können. Oder die Clearwater High als geheime Schule. Also es gibt wirklich sehr viele tolle Sachen. Jetzt möchte ich euch was vorlesen. Ich lese euch die Stelle vor, wo Karak, der Hauptcharakter, gerade gegen 4 Mitschüler kämpft, allesamt Wölfe. Der Kampf beginnt schon. Karak, der Hauptcharakter, kann sich gerade so auf einen Baum retten. Heißt das, dass du aufgibst? Hechelte Jeffrey gut gelaunt. Nö, gab ich zurück und machte es mir vorübergehend in einer Astgabel bequem. 2 Bäume weiter hockten Holly als Rothörnchen und Brandon in seiner Menschengestalt. Beide waren schon genauso nass wie ich. Beunruhigt und eingeschüchtert schauten sie zu mir hinüber. »Die kämpfen nicht fair«, flüsterte Brandon verzweifelt in meinem Kopf. »Brich den Kampf ab, das kannst du nicht gewinnen!« Abwartend gab ich zurück und atmete tief durch, während aus den Zweigen der Regen auf mich herabtropfte. Mir war schwindelig. Hatte Brandon recht? Sollte ich doch besser aufgeben? Ganz kurz schloss ich die Augen und dachte an meine Eltern, die jetzt irgendwo in den Rocky Mountains unterwegs waren. Hätte mein Vater sich von so einem kleinen Wolfsrudel einschüchtern oder von seiner Beute vertreiben lassen? Niemals. Er fürchtete andere Tiere nicht, nur die Menschen. Die Wölfe waren bestens gelaunt. Sie machten sich unter dem Baum daran, ihre Wunden zu lecken und sich gegenseitig zu stupsen. Das taten sie immer noch, als ich wie ein hellbrauner Blitz in ihrer Mitte landete. Rechter Haken, linker Haken, ich verpasste Cliff die Abreibung seines Lebens, während er vergeblich versuchte, mich zu fassen zu bekommen. Schließlich machte er sich jaulend aus dem Staub. Mit vor Wut leuchtend gelben Augen griff mich Jeffrey an und Bo sprang an seine Seite, um ihm zu helfen. Gemeinsam würden sie mich fertig machen. In diesem Moment fuhr nicht weit entfernt ein Blitz herab. Der Donner dröhnte in unseren Ohren und fast gleichzeitig krachte und splitterte es am Rand der Lichtung noch viel lauter, als würde etwas sehr Großes nach unten rauschen und dabei Äste abknicken wie Streichhölzer. Da stürzte ein... Wenn ihr wissen wollt, wie es weitergeht, müsst ihr das Buch selber lesen. Ich komme aus der Wilhelm-Busch-Grundschule Erfurt und besuche da die Klasse 4D. Besonders toll finde ich an der Schule, dass wir so früh Fremdsprachen lernen, zum Beispiel Englisch ab der 1. und Französisch ab der 3. Klasse. Außerdem gibt es sehr viele Arbeitsgemeinschaften, wie zum Beispiel Fußball, Theater, Schülerzeitung und noch vieles, vieles mehr. Die Schule ist wirklich sehr toll. Außerdem habe ich noch eine sehr tolle Lehrerin.

Hallo, ich bin Charlotte aus der Moritzschule, Grundschule 7. Wir sind 279 Kinder und 24 Lehrer und Lehrerinnen und 14 ErzieherInnen. Wir haben auch eine Schulsozialarbeiterin und zwei Förderpädagogen. Wir haben wunderschöne Märkte und Basare, zum Beispiel den Moritzmarkt, den wir zweimal im Jahr machen. Es gibt auch das Weihnachtskonzert, wo Kinder singen, schauspielern und Instrumente spielen. Ja, ich möchte euch mein Lieblingsbuch vorstellen, Harry Potter und der Stein der Weisen. Geschrieben wurde das Buch von Joanna Kathleen Rowling. Und die Illustration wurde von Mina Lima gemacht. Ich habe mir das Buch ausgesucht, weil ich Zauberei und Magie liebe und selber gerne mal eine Hexe sein würde. Ich würde euch jetzt gern was vorlesen. Hermine Granger stand mit zitternden Knien an die Wand gedrückt da und sah aus, als ob sie gleich in Ohnmacht fallen würde. Der Troll schlug die Waschbecken von den Wänden und kam langsam auf sie zu. »Wir müssen ihn ablenken«, sagte Harry verzweifelt zu Ron, griff nach einem auf dem Boden liegenden Wasserhahn und warf ihn mit aller Kraft gegen die Wand. Der Troll hieb knapp einen Meter vor Hermine inne. Schwerfällig drehte er sich um und blinzelte dumpf, um zu sehen, was diesen Lärm gemacht hatte. Die bösen kleinen Augen erblickten Harry. Er zögerte kurz und ging dann, die Keule emporhebend, auf Harry los. »Hey, du, Erbsenhirn!« schrie Ron von der anderen Seite des Raumes und warf ein Metallrohr nach ihm. Der Troll schien nicht einmal Notiz davon zu nehmen, dass das Rohr seine Schulter traf. Doch er hörte den Schrei, hielt erneut inne und wandte seine hässliche Schnauze nun Ron zu, was Harry die Zeit gab, um ihn herumzurennen. »Schnell, lauf, lauf!« rief Harry Hermine zu und versuchte, sie zur Tür zu zerren. Doch sie konnte sich nicht bewegen. Immer noch stand sie flach gegen die Wand gedrückt, mit vor entsetzt weit offenem Mund. Die Schreie und deren Echo schienen den Troll zur Raserei zu bringen. Mit einem dumpfen Röhren ging er auf Ron los, der ihm am nächsten stand und keinen Ausweg hatte. Harry tat nun etwas, das sehr mutig und sehr dumm zugleich war. Mit einem mächtigen Satz sprang er auf den Rücken des Trolls und klammerte die Arme um seinen Hals. Der Troll spürte zwar nicht, dass Harry auf seinem Rücken hing, doch selbst sein Troll bemerkte, wenn man ihm ein langes Stück Holz in die Nase steckte. Und Harry hatte seinen Zauberstab noch in der Hand gehabt, als er sprang. Der war ohne weiteres in eins der Nasenlöcher des Trolls hineingeflutscht. Der Troll heulte vor Schmerz, zuckte und schlug mit der Keule wild um sich. Und Harry, in Todesgefahr, klammerte sich noch immer auf seinen Rücken fest. Gleich würde der Troll ihn herunterreißen oder ihm einen schrecklichen Schlag mit der Keule versetzen. Wenn euch das Buch gefallen hat, könnt ihr es euch gerne hier in der Kinderbibliothek ausleihen.

Hallo, ich bin Hannah. Heute möchte ich euch das Buch Cassandra Morgan, der goldene Schlüssel vorstellen. Ich gehe in die Grundschule 1, das ist die Johannesschule. Sie liegt in Erfurt. Ich gehe in die 4. Klasse. Die Johannesschule liegt in der Rosa-Luxemburg-Straße. Es gibt insgesamt 248 Schüler und Schülerinnen. Das Schulgebäude ist sogar mehr als 100 Jahre alt. Es gibt auch 3 Lernhäuser mit jeweils 2 Stammgruppen und der 3. und 4. Klasse. Der Verlag meines Buches heißt Ravensburger. Das Buch ist 2022 erschienen. Es hat 30 Kapitel und 416 Seiten. Die Autorin heißt Sky McKenna, die Illustratorin Viktoria Gavilenko. Jetzt würde ich euch gerne die Hauptperson vorstellen. Das sind einmal Cassandra Morgan. Sie wird auch sehr oft Casey genannt. Sie ist ein 12-jähriges, rothaariges und ein neugieriges Mädchen aus einer alten Hexenfamilie. Und Montagu, er ist ein grauer, sprechender Kater. Er begleitet Casey auf ihrem Abenteuer. In meinem Buch geht es um ein Mädchen, das in einem Londoner Internat lebt. Ihre Mutter verschwand und hinterließ ihr einen geheimnisvollen, goldenen Schlüssel. Ihre Mutter wurde für tot erklärt, doch Casey will nicht daran glauben. Sie flieht vom Internat und trifft einen magischen grauen Kater namens Montagu. Sie erfährt auch, dass sie aus einer alten Hexenfamilie stammt. Um das Schicksal ihrer Mutter zu erfahren, muss sie den verbotenen Wald, den Haag, so heißt der Wald, betreten. In einer gefährlichen Fantasiewelt beginnt ihr großes Abenteuer mit magischen Wesen. Jetzt würde ich euch gerne eine Stelle vorlesen. Die Männer kamen noch näher, bis sich Casey mit dem Rücken an die Mauer drücken musste. Als sie mit dem Besenstiel nach ihnen schlug, wichen sie überraschend geschickt aus. Ohnehin waren sie in der Überzahl. Es sah schlecht aus für Casey. »Steig auf den Besen«, sagte da jemand mit ruhiger Stimme. Casey schaute sich suchend um. »Es sei denn, du hast eine bessere Idee«, aber so siehst du mir nicht aus. Der graue Kater war auf die Mülltonne gesprungen. Seine gelben Augen blickten nach Katzenart, demonstrativ, uninteressiert. »Wie bitte?« rutschte es der verblüfften Casey heraus. »Das sind Goblins, Kobolde«, erklärte der Kater. »Sie wollen dich über die Grenze schmuggeln und verkaufen. Kein erstrebenswertes Los. Glaub mir, wenn ich du wäre, würde ich aufsteigen.« Casey betrachtete den abgewetzten Besen. »Ich soll mich da draufsetzen?« »Du hast's erfasst.« Casey begriff gar nichts mehr, doch der Anführer der Goblins ließ schon den Angelhaken über dem Kopf kreisen. Sie schwang ein Bein über dem Besenstiel und hielt sich fest. Der Kater machte einen Satz von der Mülltonne auf die Borsten und grub die Krallen hinein. »Stoß dich ab!« befahl er. Casey kam sich ein bisschen albern vor, als sie einen Satz machte. Doch zu ihrer Überraschung schwebte der Besen tatsächlich waagerecht in der Luft, sodass ihre Beine herabhingen. »Stiel nach oben«, kommandierte der Kater. Casey tat, wie gehießen, worauf der Besen gemächlich höher stieg. »Schneller«, flehte sie, was der Besen jedoch ignorierte. »Sie will türmen«, rief ein Goblin, und die ganze Bande stürmte los. Aber Casey war schon außer Reichweite. Der Besen flog jetzt fast senkrecht. Casey klammerte sich wie ein Äffchen an den Stiel und stellte die Füße auf die Borsten, um nicht herunterzurutschen. Der Anführer holte aus und im nächsten Moment bohrte sich der Haken ins obere Ende des Besenstiels. Casey spürte einen kräftigen Ruck. »Volltreffer, Boss«, jubelten seine Kumpanten. »Helft mir ziehen, ihr Deppen!« Der Besen wurde kräftig durchgerüttelt. Casey hielt sich mit einer Hand fest und tastete mit der anderen nach dem Haken. Weil sich die Goblins mit vereinigten Kräften an den Strick hängten, schwebte der Besen jetzt wieder in der Waagerechten und der Haken saß fest. »Versuch es mal andersherum«, schlug der Kater hinter ihr vor. »Wie denn?« Casey zog und zerrte. »Indem du umkehrt denkst.« Doch im selben Augenblick gab der Stiel nach und das obere Ende brach samt dem Haken ab. Ich habe mir das Buch Cassandra Morgan, der goldene Schlüssel, ausgesucht, weil ich
fantasievolle Geschichten gerne lese und spannende. Das Buch passt zum Thema Unterwegs in einer anderen Welt, weil es eine Fantasiegeschichte mit magischen Wesen und Gestaltwandlern ist. Die Cassandra Morgan Bücherreihe umfasst 5 Bänder. Auf Deutsch gibt es die ersten 3: Der goldene Schlüssel, die magische Flöte und der Kelch der Wünsche.

Ich bin Frieda Rosemarie Winkelmann von der Gemeinde Thüloth-Lilienthal. Im Moment befinde ich mich noch im Grundschulteil und ich bin sehr glücklich, heute hier zu sein. Als erstes würde ich gerne etwas Kleines aus meinem Buch vorlesen. Und ich habe euch das Buch Easy Cheesy und die Höhle der Geheimnisse mitgebracht. Es ist ein Abenteuerbuch mit 204 Seiten und ich finde, es ist ein sehr schönes und lustiges Buch, wo es viel um Freundschaft geht. Also fangen wir an. Kapitel 11. In tiefen Tunneln. Easy stockte der Atem. Sie schien zwischen tausend funkelnden und blitzenden Regenbögen zu stehen, die von den schroffen Wänden und der zerklüfften Decke leuchteten. Nach dem schummrigen Licht in der Stadt und den Tunneln waren Isis Augen überwältigt von der Helligkeit. Erst nach einem Moment erkannte sie, dass nicht der Fels leuchtete, sondern etwas, was in ihm steckte. Hellblaue Steine. Einige waren so klein wie Schinkens Nase, andere so groß wie sein Kopf. Sie alle waren kantig mit vielen Ecken und glatten Flächen, die funkelten und strahlten. Die Luft war so klar und kalt wie auf einem Berggipfel. Dabei befanden sie sich tief unter der Erde. Ein seltsames, sanftes Summen erfüllte die Höhle, als würden die Steine für alle singen, die in ihr Licht traten. »Das sind Diamanten«, stieß Lia ungläubig hervor. Izzy zuckte bei dem Geräusch ihrer lauten Stimme inmitten dieser zauberhaften Höhle zusammen. Sie war so versunken in das Licht und die Klänge gewesen, dass sie ihre beste Freundin nicht bemerkt hatte. Sie streckte die Hand nach den Steinen in der Wand aus. Die Flächen zwischen den Kanten waren so glatt und kühl wie Glas. »Wie viel sind die wohl wert?«, fragte Aiden. Er, Milo und Schinken standen hinter den beiden Mädchen. In dem blauen Licht traten die goldenen Augen des fremden Jungen noch stärker hervor. »Sehr viel«, riet Izzy. »Unvorstellbar viel«, berichtigte sie Lia. »Mit so einer Höhle könnte man unsere ganze Stadt kaufen«, »und mehr.« Aus dem Augenwinkel sah Izzy, wie Schinken weiter in die Höhle trabte. Sie wollte ihn schon zurückrufen. Da blieb er vor einem besonders weit aus der Wand ragenden Diamanten stehen, drehte ihm den Rücken zu und fing an, sich ausgiebig das Hinterteil zu kratzen. Izzy und ihre Freunde lachten, als sie sein vertücktes Gesicht sahen und sein zufriedenes Grunzen hörten. Das war meine kleine Stelle aus dem Buch. Ich würde gerne noch kurz etwas zu Easy Cheesy sagen. Also Easy Cheesy ist eine YouTuberin. Sie hat zwei Bücher rausgebracht.

was wir gerne machen möchten. Ziel ist es, sozusagen aus jedem Thema, also die Hauptfächer Mathe, Deutsch, HSK, mindestens 1-2 Aufgaben zu schaffen. Und wenn wir das am Ende der Woche geschafft haben, haben wir ein gutes Ziel erreicht. Ich finde es auch noch sehr besonders an meiner Schule, dass wir keine 2 Hofpausen haben, sondern eine ganz lange. Es fühlt sich einfach teuer an, mit seinen Freunden eine halbe Stunde lang draußen zu sein. Ich mag meine Schule genauso, wie sie ist. Sie ist irgendwie perfekt für mich.

0: Das war der erste Teil des Vorlesewettbewerbs 2026 unter dem Motto Unterwegs in eine andere Welt. Haben Schülerinnen und Schüler sich Bücher ausgesucht und an einem schulinternen Wettbewerb erstmal teilgenommen und dann eben haben die Gewinnerinnen für euch nochmal ihre Beiträge eingelesen. Morgen dann um die gleiche Zeit könnt ihr die anderen Beiträge hören, und zwar den zweiten Teil des Vorlesewettbewerbs. Alle Beiträge, die könnt ihr natürlich auf unserer Website unter www.radio-frei.de nochmal nachhören. Ich sag tschüss, macht's gut, bis dahin.
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3: Genau, herzlich willkommen zum Unterdessen an diesem Dienstag, den 26. Mai mit Donata.
4: Und mir, Asmus, einen wunderschönen guten Tag. Es ist ja bereits warm geworden, jetzt am Montag war es sehr warm. Heute soll es noch wärmer werden und die Woche wird es ja auch noch einigermaßen warm. Meine Wetter-App hat gesagt, am Wochenende soll es mal kurz regnen. Ich freue mich jetzt schon drauf, weil so früh im Jahr muss es jetzt auch noch nicht über 30 Grad werden. Aber da kann ich immer einen Tipp rausgeben, viel trinken. Trinken, also bitte Wasser trinken, weil Alkohol, das ist dann nicht so ganz hilfreich.
3: Stay hydrated nennt man das in der Jugend heute.
4: Genau.
3: Ja, heute erwartet uns zuerst ein kleines Gespräch mit Nina von Erfurt, was geht? Sie ist auch da. Wenn sie mag, kann sie was sagen.
5: Hallöchen, ich freue mich total, dass ich heute dabei bin.
3: Jawohl, da kommen wir gleich zu. Das ist nämlich eine neue Sendung, die diese Woche anläuft. Als nächstes hören wir dann dem Kalenderblatt zu. Asmus, was hören wir da?
4: Heute geht's ins Jahr 1637 nach Nordostamerika, also kurz nach der ersten Besiedlung durch die Engländer und Niederländer waren ja auch da in der Region unterwegs. Da schauen wir mal in die Region, was da knapp 400 Jahren passiert ist.
3: Da bin ich gespannt. Ich habe kein gutes Gefühl.
4: Dann hast du ja jetzt das Kalender, die Kulturfragmente mitgebracht. Wir sind schon bei Folge 20 angelangt.
3: Genau, Thema die Ritter der Tafelrunde.
4: Aha, da kann man jetzt natürlich vieles zu machen. Ist ja auch schon eine ewig alte Geschichte. Im Mittelalter angefangen, eigentlich ja mehr so aus Frankreich gekommen. Und dann so ein bisschen nach England rübergekommen, aber spannend. Dann hast du was zum Tag des Grundgesetzes mitgebracht, der jetzt am Wochenende war.
3: Genau, wir blicken ein bisschen zurück auf den Samstag, weil am 23. Mai 1949 wurde vor 75 Jahren das Grundgesetz verabschiedet und unsere Praktikantin Anna hat einen kleinen Text dazu geschrieben, den ich ganz schön fand und den stelle ich dann gerne vor. Und dazu gibt es dann noch ein Lied, das passt und einen kleinen Veranstaltungstipp.
4: Und dann habe ich noch von unseren Kollegen auf FSK, den Freien Radio aus Hamburg, ein Interview zum größeren Umfeld Wahlen jetzt im Herbst, Spätherbst. Dann noch die Umgang mit AfD, Umgang von noch der Themensetzung der AfD mitgebracht. Und ja, da wollen wir mal reinhören, weil es fällt auch eigentlich schon fast mit in den Themenbereich des Tag des Grundgesetzes schon thematisch irgendwo mit rein.
3: Das passt doch. Fangen wir zuerst mit einem Lied an und ich habe ausgesucht Old City und Carly Rae Jepsen mit dem Lied Good Time.

0: Good Time von Old City, absoluter Kindheitshit. Nina, du meintest gerade, es lief auch auf jeglichen Partys.
1: Ja, so die ersten Hauspartys, auf die man so gegangen ist, da ist er immer gelaufen. Und auch Call Me Maybe, ist auch ein Banger.
0: Oh ja, ja. Das gibt's dann nächstes Mal.
1: Perfekt.
2: Aber ich weiß jetzt nicht, wann ich das Lied zum letzten Mal wirklich aktiv gehört habe. Ich habe meistens das wahrscheinlich auch immer wie ihr, meistens eher entweder im Hintergrund gehört oder halt im Radio gehört. Aber weil ich das wirklich zum letzten Mal aktiv mich dazu entschieden habe, das Lied zu hören, dann müsste ich jetzt lernen, im Gehirn rumkramen.
1: Wenn dann in irgendeiner 2010er-Playlist, die man irgendwo angeschmissen
0: ja,
1: hat.
0: Die Bravo-Playlist.
1: Ja, die Bravo-Hits.
0: Ja, Nina, schön, dass du da bist.
1: Ich freue mich auch sehr.
0: Du hast eine neue Sendung mit ins Radio gebracht. Wie heißt sie?
1: Die Sendung heißt Erfurt, was geht? Und ich mache die auch nicht alleine. Ich mache die mit der lieben Sophia zusammen. Genau, es ist so als Kulturpodcast quasi gestartet und hat sich jetzt in so ein Sendung mit Interviewcharakter entwickelt. Genau.
0: Wann kam denn die Idee bei euch?
1: Wir haben jetzt mal 2026, im Januar 2025, glaube ich. Es war auf jeden Fall mein erstes Wintersemester hier. Und wir hatten irgendwie Prüfungsphase, haben ganz viel in der Uni rumgehangen und uns über irgendwelche banalen Sachen unterhalten. Und dann hat Sophia, glaube ich, gesagt, es wäre eigentlich voll cool, wenn wir mal so eine Kolumne fürs Uni-Magazin schreiben würden. Da habe ich so gesagt, nein, das wäre eigentlich viel witziger, wenn wir einen Podcast starten würden. Und dann ist das so daraus ein bisschen gefruchtet und es ist uns nicht mehr aus dem Kopf gegangen. Und dann hat sich das irgendwie so entwickelt, dass wir es halt cool fänden, wenn man so ein bisschen mit so den vielen kulturschaffenden Menschen in Erfurt Gespräche führt und sie fragt, was sie so machen und warum sie das machen und was man da so machen kann, weil wir auch beide so das Gefühl hatten, dass es kulturtechnisch vielfältige Angebote in Erfurt gibt. Genau.
0: Wie seid ihr denn auf den Namen gekommen? Erfurt, was geht?
1: wir fanden, das hat so sehr gut inhaltlich zu den Themen gepasst, weil ich meine, am Ende des Tages geht es so darum, was in Erfurt geht. Und es gehen irgendwie sehr viele Sachen. Also wir haben uns auch immer des Öfteren darüber unterhalten, dass man halt irgendwie mega viel machen kann. Also vor allem, was so Freizeit- und Kulturangebote angeht. Und man davon auch manchmal so ein bisschen überwältigt ist, weil in Erfurt halt eigentlich immer was los ist. Also allein wenn man über den Anger läuft oder Richtung Krämerbrücke oder auf dem Domplatz, ist es ständig irgendetwas und wir fanden den Namen dann mega passend und er ist halt auch so ein bisschen lockerlässig, das passt auch eigentlich ganz gut zu der Art und Weise, wie wir die Sendung so gestalten wollen.
0: Und wie wählt ihr eure Interviewleute aus, die da eingeladen werden?
1: Die ersten Leute sind, die wir jetzt so da hatten, sind so ein bisschen durch Kontakte einfach zustande gekommen, also entweder waren es auch Leute, mit denen wir so teilweise so eine freundschaftliche Ebene haben. Oder wenn wir irgendwo in der Stadt selber unterwegs sind, auf Events gehen oder mal in einer Bar sind oder so oder mal zufällig mit irgendjemandem sprechen, ist im Hinterkopf immer der Gedanke, boah, die Person, die könnten wir auf jeden Fall für einen Podcast einladen. Und manchmal fragen wir auch gerne Gäste, die wir da haben, ob die noch irgendeinen Vorschlag haben oder whatever und dann spannt sich das eigentlich immer so ganz gut weiter.
0: Läuft eigentlich Musik in eurer Sendung?
1: Ja, noch, also ist eigentlich der Plan. Gerade haben wir noch nichts rausgesucht, weil wir sind uns noch nicht so ganz sicher, was für Musik und wie. Und wenn's passt eigentlich, wäre schon cool. Also wir sind ja gerade auch noch so sehr in den Startlöchern, deswegen entwickelt sich das wahrscheinlich eh eher noch so ein bisschen im Laufe des Projektes, im Laufe der Sendung, denke ich. Genau, aber wollen wir auf jeden Fall machen. Wir sind gerade, das ist so ein bisschen Sophias Part auf jeden Fall auch. Die kann sowas gut raussuchen, da ist so gut drin.
2: Habt ihr da auch irgendwie so einen verschiedenen, also dass du jetzt einen anderen Schwerpunkt quasi in der Themenauswahl suchst als Sophia, gibt es da wirklich so, wo ja doch mal der eine ist eher so Club-Szene, der andere eher so, ja, ich würde lieber eher so in die wirklich freie Kunstszene mit reingehen. Gibt es da irgendwie Sachen, wo ihr so einen verschiedenen Schwerpunkt in euren Vorbereitung drauf legt?
1: Ja, voll. Also das ist eigentlich schon echt ganz gut differenziert. Also ich selber bin immer so ein bisschen Clubkultur, Musikkultur unterwegs. Musikkultur ist Sophia auf jeden Fall auch mit am Start, aber sie sagt auch immer, ja, wir müssen auch mal ein bisschen so andere Orte, weil es gibt auch noch ganz viele Cafés, die viel Kultur machen oder hier Kunstangebote, die man auf jeden Fall wahrnehmen kann und die wir auch mit einbringen wollen. Aber dadurch gleicht sich das halt einfach auch ultra gut aus. Also wir haben eine ganz feine Tabelle mit potenziellen Interviewgästen und potenziellen Intervieworten. Kann ich vielleicht auch nochmal auf die Frage zurückkommen, die du gerade gestellt hattest, Donata, mit wie wir unsere Gäste finden, halt auch oft einfach über Orte und dann, wenn uns ein Ort einfällt, den man irgendwie oder ein Kulturraum, den man, über den man eine Folge und eine Sendung machen könnte, dann suchen wir uns da den Ansprechpartner und gucken dann, ob diese Person Zeit oder Lust hat. Und dadurch, dass wir halt beide auch so ein bisschen andere Schwerpunkte haben, gleicht sich das dann immer ganz gut aus eigentlich. Ja.
0: Und wann läuft jetzt eure Sendung?
1: Die erste Sendung, auf die wir uns schon sehr, sehr freuen, läuft jetzt am 31. Mai um 11 Uhr und die Wiederholung läuft die Woche darauf am Samstag um 14 Uhr.
0: Das heißt, man ist verpasst. Zeit. Gute Zeit, würde ich sagen.
1: Voll.
2: Ja, wer meintet, ihr hattet, oder du meintest, ihr hattet eigentlich so in einem Rahmen von einem Uni-Seminar oder Uni-Kontext das gemacht und wie seid ihr dann hier aufs Radio gekommen? Weil ein Podcast ist ja doch noch ein bisschen was anderes, als eine Sendung zu konzipieren. Wie seid ihr da auf die Idee gekommen? Ja, können wir ja mal machen. Klingt interessant. Wie seid ihr darauf gestoßen?
1: Also es ist eigentlich echt eine ganz witzige Geschichte, weil wir haben, als es noch so als Podcast-Idee gefruchtet ist, hatten wir ganz, ganz, ganz, ganz schlechte Aufnahmegeräte. Also so kleine Ansteckmikros von Amazon. Die wir auf uns auf den Pfannenwender geklemmt haben und dann so in meiner Küche aufgenommen haben. Wir dachten uns so, ja, irgendwo muss man ja anfangen. Wir wollen jetzt eigentlich auch so damit starten und dann einfach mal gucken, wo es uns hintreibt. Also gar nicht mal so krass im Uni-Kontext gestartet. Aber ich bin dann mehr oder weniger privat in einem Uni-Seminar, also unabhängig jetzt von Sophia, in einem Uni-Seminar hatten wir einen Workshop hier beim Radio frei. Und da habe ich erstmal mega abgeholt, also mir hat es total Spaß gemacht, weil wir durften nämlich auch eine Straßenumfrage machen und ich fand das mega witzig. Und irgendjemand aus dem Kurs hatte dann auch gesteckt gehabt, dass Sophia und ich einen Podcast haben. Und wir hatten den Workshop mit der Uli und sie habe ich dann danach mal angesprochen, gefragt, hey, also wir brauchen irgendwie einen Ort, wo wir aufnehmen können und unser Ton ist irgendwie ganz schrecklich und wir hätten auch eigentlich Bock, das im Radio zu machen als Sendung. Es wäre irgendwie auch noch viel cooler, als einen Podcast zu machen. Und dann sind wir so mehr oder weniger jetzt hier gelandet und sind sehr happy damit und freuen uns ganz doll auf unsere erste Sendung diese Woche.
0: Ja, ich denke, es ist auch eine Riesenbereicherung.
1: Ja, es macht auch mega viel Spaß. Also die Sendung, die wir aufgenommen haben für diese Woche, die wir vorproduziert haben, die wird auf jeden Fall super.
2: Könnt ihr denn schon mal den Zuhörenden verraten, worum es in der Sendung gehen wird? So einen kleinen Teaser, einen kleinen
1: Spoiler?
2: Nee, Spoiler nicht, nur so kurz so ein Thema.
1: Ja, voll, gerne. Wir hatten ja jetzt am Pfingstwochenende die Freie Kulturkarawane in Erfurt und wir haben ein Interview geführt mit einem der Hauptorganisatoren, mit dem Kalle und waren noch ein bisschen auf der FKK, kurz FKK, Vorsicht, Verwechslungsgefahr, auf der FKK unterwegs und haben dort auch ein paar Interviews mit den verschiedenen Leuten dort geführt. Ah, für den Kontext noch die Freie Kulturkarawane, das ist eine Tanzdemonstration in Erfurt. Genau, wo auf ganz, ganz vielen LKW-Wegen verschiedene Kollektive, Bandhäuser, Clubs, also Menschen aus der freien Kulturszene auf die Straße gehen, Musik spielen, sich aber auch für die Förderung der freien Kulturszene und den Erhalt in Thüringen einsetzen. Genau.
0: Ja, das klingt richtig gut. Ja. Danke, dass du da warst.
1: Danke, dass ich da sein durfte. Es hat sehr viel Spaß gemacht.
2: Also jetzt am 31. auf jeden Fall in eure Sendung reinhören, wenn man jetzt sich für lokale Kultur in Erfurt interessiert.
1: Voll, auf jeden Fall. Und auch wenn man sich nicht dafür interessiert, weil es ist wirklich, es ist ein tolles Interview geworden und da steht ganz, ganz, ganz viel dahinter.
2: Also dranbleiben, Radio frei am 31. Auf jeden Fall in eure Sendung reingehen, Erfurt, was geht. Und wir machen jetzt weiter mit wir können schon fast sagen, einer Kulturlegende mit Bob Dylan, und zwar mit Hurricane. Ich bin mir nicht ganz sicher, aus welchem Jahr das ist, aber es müsste 60er Jahre ungefähr gewesen sein.
0: Ja, also es geht um einen Boxer, der für einen Mord hingestellt wurde.
2: Ich glaube, zu Unrecht verurteilt.
0: Und Bob Dylan hat ihn auch im Gefängnis besucht und dann das Lied geschrieben. Auf geht's.

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1: Wir haben jetzt Bob Dylan gehört und jetzt haben wir auch den Anfang eines Liedes eines Künstlers, eines indigenen Stammes aus Nordamerikas, hören wir jetzt gerade im Hintergrund, und zwar einem Pico. Das ist eine indigene Bevölkerungsgruppe in Nordostamerika, so Massachusetts, Connecticut, Rhode Island, also in der Nähe von New York, haben die historisch gelebt. Und das spielt auch unser Kalenderblatt heute, und zwar am 26. Mai 1637. Und zwar geht es hier um das Mystic Massacre. Das war ein Vorfall zwischen Siedlern aus Connecticut, also der Siedlung Connecticut, nicht der indigenen Bevölkerung, die auch Connecticut heißen. Und zwar haben die dort ein Fort oder eigentlich ein Dorf der Pequot-Indianer angezündet und dort sind nach modernem Stand der Forschung bis zu 700 Kinder, Frauen und Alte umgebracht worden. Und zwar wurden die das Dorf in Brand gesetzt und die wollten fliehen und wurden zurück in das Dorf getrieben.
2: Also in die Flammen wieder rein.
1: Dort in die Flammen getrieben und dort entweder sind sie an den Waffen der Siedler gestorben oder lebendig verbrannt.
2: Boah, richtig unmenschlich.
1: Ja, und gehen wir mal ein bisschen in den Hintergrund zurück, weil es ein bisschen den historischen Kontext zu liefern. Eigentlich zu Beginn der Siedlung, die sich da so 1600 in den 1620 Jahren angefangen hat mit Plymouth, also die Plymouth-Kolonie und die Jamestown-Kolonie bei Plymouth in Neuengland und Jamestown in Virginia, die waren eigentlich zu Beginn ziemlich auf die indigene Bevölkerung angewiesen. Die wussten nicht, welche Pflanzen kann man essen, wie jagt man die Tiere am besten, wie kann man da am besten Rohstoffe gewinnen. Und das war eigentlich zu Beginn eine ziemlich gastfreundliche Beziehung zwischen Siedlern und den dort lebenden indigenen Bevölkerung.
2: Hat da nicht auch das Thanksgiving stattgefunden?
1: Ungefähr in dem Kontext, dem Zeitkontext, spielt dann auch Thanksgiving als beginnende Tradition im amerikanischen Kontext.
2: Das hören wir vielleicht dann nochmal im November.
1: Bestimmt. Und jedoch muss man sagen, es kam sehr schnell zu Feindseligkeiten von den Siedlern aus, die dann angefangen haben, die in das Landesinnere vorzudringen und eigentlich die dort lebende indigene Bevölkerung zu bedrohen. Da gab es eigentlich in den Anfang 1620er Jahren einen Friedensvertrag, die beide Seiten darauf verpflichtet haben, den Frieden zu wahren, dass die indigenische Bevölkerung nicht anfängt, die Siedler anzugreifen, aber auch, dass die Siedler nicht anfangen, die Bevölkerung der Indianer dort anzugreifen.
2: Wir lassen uns gegenseitig in Ruhe und machen unser Ding.
1: Nicht nur unser Ding, sondern es gab auch viele, die zusammen wirklich Handel getrieben haben. Die, worum es jetzt geht, die Pequot, die waren eigentlich eine militärische und ökonomische Macht in der Zeit gewesen, weil die halt den Vorteil hatten, die hatten unten am Gebiet südlich ihres Gebietes war das Meer, also der Atlantikküste, und im Norden war Waldgebiet. Also sie waren wirklich so im Transitgebiet zwischen Meer und dem Waldgebiet dahinter. Nur leider drangen die Siedler aus Plymouth und Virginia immer weiter ins Hinterland vor und bedrohten die Bevölkerung. Die haben Vorratslager geplündert und auch Lebensmittel von den dort lebenden Menschen erpresst. Also nicht gerade das, was man Friedenswaren nennen würde. Und schon bereits im Winter 1622/23 kam es zu gewaltsamen Angriffen der Siedler gegen die Massachusetts, die in der Region gelebt haben, was heute Massachusetts ist, angeblich um einer Verschwörung der indigenen Bevölkerung vorherzugehen, wo es aber keine wirkliche historische Belegung dafür gibt, dass die indigene Bevölkerung auch nur irgendwas geplant hätte.
2: Ah ja, irgendeinen Grund muss man ja immer vorschieben.
1: Ja, und zwar richtet sich aber die Gewalt dieser Siedler nicht nur gegen die indigene Bevölkerung. Was man nämlich verstehen muss, das waren Puritaner, also wirklich streng christlich. Die waren jetzt nicht irgendwie so, ja, schön, alles froh, wir sind einfach tolerant. Und die waren wirklich, ihr lebt nach unseren Vorstellungen oder nach nicht, oder ihr lebt halt nicht mehr. Also das waren wirklich streng puritanisch lebende Leute. Und da gab es schon 1625 einen Angriff auf eine Kolonie, und zwar in Marymount unter der Führung von Thomas Morton. Die Stadt kann man heute besichtigen, die heißt heute Quincy, liegt auch ungefähr in der Region. Und zwar hatten die das Verbrechen begangen, einen Maibaum zu errichten. und Waren und verschiedene Fälle mit den Indianern zu handeln und Zugeständnisse gegenüber den Indianern zu machen. Das waren deren Verbrechen. Also das war für die quasi so eine große Gefahr für die Moralvorstellung und die ihr Seelenheil, dass sie nicht gesagt haben, mir auch egal, könnt machen, was ihr wollt, sondern die haben ihre eigene englische Kolonie angegriffen, um quasi sich selbst, Anführungszeichen, zu beschützen.
2: Boah.
1: Also die waren jetzt nicht gerade das, was man tolerant nennen würde. Das, die waren echt streng in allen ihren Vorstellungen. Jetzt kann man jetzt fragen, wo kommen die Pecos ins Spiel? Die Pecos sind, wie schon gesagt, ein indigener Stamm, die so im Nordosten leben. Also wenn man heute Richtung New York unterwegs ist, muss man nur ein paar Autostunden nach Richtung Nordosten fahren und man ist eigentlich in dem Gebiet. So Rhode Island, Massachusetts, Connecticut, also wirklich dem Drehbereich ist auch eine ziemlich schöne Region da. Eigentlich war mal mehr bewaldet, als sie heute ist. Das wurde nämlich auch in den Jahren der Jahrhunderte alles abgeholzt für wirtschaftliche Interessen, vor allen Dingen Farmwirtschaft. Und archäologische Befunde belegen sogar, dass die seit mehreren Tausenden von Jahren die Vorfahren der Pecos auf diesem Land gelebt haben. Also die waren wirklich eingesessene Menschen, die da wirklich schon Ewigkeiten quasi gelebt haben. Und kurz bevor die Siedler in den Beginn des 17. Jahrhunderts dort angekommen sind, sind die wirklich zu einer riesigen, großen ökonomischen, militärischen und auch schon politischen Macht aufgestiegen, was natürlich auch bedeutete, die dort mitlebenden anderen indigenen Stämme, die waren nicht immer so ganz so gut auf die Pecos zu sprechen. Und der Konflikt zwischen Pecos und Cree und den Siedlern hat eigentlich angefangen so 1634. Und zwar wurde da ein englischer Kolonist, Captain John Stone, der eigentlich, der war ein Ehebrecher, der hat Trunkenbold, der war nicht den wirklich puritanischen Idealen entsprochen. Der wurde von den westlichen Niantic, das ist so ein verbündeter Stamm von den Pecos gewesen, der wurde von denen getötet, weil der halt in das Landesinnere eingedrungen ist und die Niantic bedroht hat. Und der wurde eigentlich umgebracht. Und es gibt Quellen aus der Zeit, die aus der Siedlerperspektive eigentlich beschreiben, dass die dort lebenden Kolonisten eigentlich nicht wirklich ein Problem damit hatten, dass der umgebracht wurde, weil
2: niemand mochte den.
1: Den mochte eigentlich niemand.
2: Der war
1: niemand.
2: Kein Vorbild.
1: Nur die Führung der Kolonie, der Massachusetts Bay Kolonie, die konnten sich das nicht gefallen lassen, dass einer der ihren von diesen unchristlichen Menschen umgebracht wurden.
2: Völlig egal, dass der ein fremdes Territorium gegangen ist und Leute bedroht hat.
1: Und das nahm die Führung dieser Kolonie als Anlass, um an die Verbündeten der Niantic, an die Pecos, eigentlich komplett unbegründete Forderungen zu stellen, weil die hatten damit nichts zu tun. Die haben damit nichts zu tun gehabt. Die wussten wahrscheinlich davor ja gar nichts, dass da irgendwas passiert ist. Aber die konnten den Krieg abwenden, indem sie am 1. November 1634 einen Vertrag unterzeichnen konnten und vorerst Schlimmeres verhindern konnten. Ungefähr zwei Jahre später, im Juli, wurde dann John Oldham auf Block Island, also eine kleinere Insel da in der Atlantikküste, von den Narragansett umgebracht. Und da hat wieder die Kolonistenführung eine Expedition dahin geführt, um die Krieger zu töten und Frauen und Kinder eigentlich gefangen zu nehmen als Sklaven. Und auf dem Weg zurück sind sie quasi wieder an Land gegangen und haben wieder versucht, die Auslieferung der Mörder von John Stone herauszufordern und verschiedene kostbare Muscheln und Kinder auch wieder als Geiseln von den Pecos herauszubehandeln. Also zwei Jahre sind vergangen. Mhm. Eigentlich gab es einen Vertrag, wo sich beide darauf einigen konnten und die kamen eigentlich wieder um die Ecke und sagen, hey, wir wollen das, was wir eigentlich schon geklärt haben, nochmal aufreißen. Also nicht gerade begründet an der Stelle. Mhm. Und diese war jetzt eigentlich komplett, hat den Frieden, der zwei Jahre vorher geschlossen wurde, komplett quasi, wenn man so sagen kann, mit dem Arsch eingerissen. Und die Pecos haben als Rache verschiedene Siedlungen in Connecticut überfallen und haben versucht, mit den Narragansett, die halt quasi da vorher jemanden umgebracht haben, ein Bündnis auszuhandeln. Nur diese Narragansett, die quasi die Vorrangstellung der Picot ein bisschen neidisch betrachtet haben, die gingen ein Bündnis mit den Siedlern ein. Also quasi gegen die Picot, um quasi ihren größten Rivalen in der Gegend quasi ein bisschen niederzuhalten. Was man sagen muss, historisch betrachtet, hat sich für keine der indigenen Bevölkerungsgruppen diese Seitenname von der Narragansett wirklich bezahlt gemacht, weil auch die Narragansett wurden später verfolgt und zum größten Teil dezimiert.
2: Also nur wenn man kurzfristig einen Vorteil ziehen wollte, hat es nicht langfristig.
1: Und vor allen Dingen ein Jahr später, jetzt am 1. Mai 1637, konnten die so erst die ersten Anzeichen sehen, dass ihr Bündnis mit den Kolonisten wahrscheinlich nicht gut gehen würde. Und zwar am 1. Mai 1637 wurde unter der Führung der Connecticut-Kolonie ein Offensivkrieg gegen die Picot erklärt. Also eigentlich, die waren so ein bisschen die haben sich schon ein bisschen bekriegt, also nicht offiziell Krieg, aber die haben sich gegenseitig überfallen und die haben dann den Krieg erklärt. Und zwar sowohl die Kolonie Massachusetts als auch die Kolonie Connecticut haben den Krieg erklärt mit dem Ziel der kompletten Vernichtung der Picot. Also die waren nicht darauf, wir wollen euch unterjochen, dass ihr uns nicht mehr angreifen könnt, sondern wir wollen euch angreifen, um euch komplett mit quasi Stock und Stiel komplett auszurotten.
2: Drastisch.
1: Und da war einer der Führer, Captain John Mason, der aber selbst wusste, mit seinen Kriegern und mit seinen Truppen konnte er den direkten Kampf nicht gewinnen, weil die so dermaßen desorganisiert waren. Und zwar hat er den direkten Kampf vermieden, aber, und das war seine Idee, hat er sich auf indianische Zivilisten konzentriert.
2: Mm.
1: Also eigentlich das, was im modernen Kriegsrecht verboten ist, ein Kriegsverbrechen ist, hat er gezielt als Kriegsstrategie benutzt. Und da kommen wir jetzt zu dem, was eigentlich heute der Anlass des Kalenderblatts ist. Am 26. Mai 1637 umstellten und belagerten sie ein Dorf der Picot am Mystic River. Den Fluss kann man heute immer noch besuchen und die schöne Natur dort quasi genießen, auch wenn man jetzt weiß, dass da ein unglaubliches Verbrechen begangen wurde. Und man muss wissen, zu diesem Zeitpunkt waren in dem Dorf kein einziger Krieger mehr. Die waren nämlich woanders auf diplomatischer Reise unterwegs.
2: Also es war wirklich nur zivile Opfer.
1: Es waren, wenn man den Überlieferungen glauben kann, der vor allem den Kolonisten, waren nur Kinder, Frauen und alte Menschen zur Zeit in diesem Dorf wohnhaft und eigentlich, die konnten sich nicht wehren. Selbst wenn nur so eine Handvoll Kolonisten um die Ecke kamen, wenn die bewaffnet waren, konnten die halt gegen die dort lebende Bevölkerung sehr einfach gewinnen. Und sie belagerten das Dorf nicht nur, sondern steckten es auch in Brand. Und haben diejenigen, die versucht haben, aus diesem Dorf zu fliehen, wirklich mit Waffengewalt zurück in das Dorf getrieben, um sie dort verbrennen zu lassen. Das war aber nicht der Ende des sogenannten Picot-Kriegs, sondern die umliegenden Dörfer der Picot haben halt angefangen, sich zu evakuieren und versucht, in benachbarten Stämmen dort unter Schutz zu kommen. Das hat mal mehr, mal weniger gut funktioniert. Manche wurden als quasi aufgenommen und in die Stämme integriert. Manche wurden versklavt von den Stämmen, aber manche wurden auch einfach umgebracht, weil die sich das mit den Siedlern nicht unbedingt die Beziehung noch schlechter machen wollten, als sie sowieso schon waren. Und da gab es einige von diesen Picots, die versucht haben, nach Süden zu fliehen, und zwar zu den Verbündeten der Picot, der Niederländer, die auch dort damals Kolonien hatten, und zwar noch in die Siedlung Neu-Amsterdam. Die Stadt könnte man heute noch kennen.
2: New York, oder?
1: Das ist New York. Eigentlich ist es eine niederländische Kolonie zuerst gewesen und dann erst später britische Kolonie. Und die haben versucht, an der Küste entlang nach, was heute New York ist, zu kommen. Nur wurden die dort dann von den Kolonisten und ihren verbündeten indianischen Stämmen aufgelaut in den Sumpf. Die hatten eigentlich die Möglichkeit, sich gewaltfrei zu ergeben, aber die wussten, das wird nichts, selbst wenn wir uns ergeben, wir werden hingerichtet. Die Frauen und Kinder, die mit dabei waren, sind geflohen und die Krieger haben gegen die gekämpft und Großteil davon sind umgebracht worden. Einige davon sind zu den Mohawks, also nachdem die Frisur benannt ist, sind versucht zu fliehen, haben es auch geschafft,

0: kam es zu einem Vertrag mit dem Gouverneur von Connecticut, dann offiziell größere Kolonie, und ihnen wurde insgesamt 250 Acres, also das sind umgerechnet knapp 5000 Morgen Land, kann man jetzt umrechnen, wer es im Kopf kann, weil es ist eine echt krumme Zahl, so ein 5000 Morgen Land wurde ihnen versprochen, um sich dort wieder anzusiedeln. Nur hatten sie nicht die Möglichkeit, da wirklich Subsistenzwirtschaft zu betreiben, um sich dort selbst von dem Land zu ernähren, und mussten über den Lauf der nächsten 200 Jahre immer mehr von ihrem Land abgeben, sodass im Jahre 1865 von diesem 5000 Morgenland 428 Morgenland nur übrig geblieben ist.
1: Wow.
0: Also knapp 10% des eigentlichen Landes, was sie mal versprochen bekommen hatten, ist ihnen eigentlich übrig geblieben worden. Und wie es nun war, haben sie erst im Jahre 1983 vom Kongress offizielle Anerkennung als selbstständiger Stamm bekommen, also auch rein rechtlich fundiert, und haben das Geld erlangt, dieses Land, was sie eigentlich mal rechtlich zugesprochen bekommen haben, zurückzukaufen. Also es wurde ihnen nicht zurück übereignet, sondern sie mussten sich an das Geld bekommen, um das eigentliche Land wieder zurückzukaufen.
1: Okay.
0: Also ist es jetzt nicht wirklich so nach dem Motto, die Regierung gibt dir das Land, was du mal hattest, zurück, weil sie so freundlich sind, sondern wir geben dir mal das Land, damit du das auf von den eigentlichen Anführungszeichen Besitzern dieses Landes zurückkaufen kannst.
1: Ah ja.
0: Übrigens,
1: umständlich.
0: Wenn man dich noch mehr über die Geschichte und die Kultur der Pecos informieren möchte, der kann das ganz einfach machen, denn es gibt immer noch eine offizielle Vertretung der Pecos in Nordamerika. Die haben, das ist das Einzige, was sie noch eigentlich wirtschaftlich machen können, von dem auch die gesamte Gemeinschaft da lebt, ist zwar ein indianisches Casino. Das ist quasi der größte Wirtschaftsfaktor in der Region, da sie halt als indianisches Reservat nicht unter die Jurisprudenz des Staates Connecticut fallen, sondern unter die Jurisprudenz ihres eigenen Reservats fallen. Und da ist Glücksspiel erlaubt. Und das ist quasi die größte und fast einzige Geldquelle, die das Reservat hat. Aber es gibt immer noch eine florierende Kulturlandschaft, die immer noch eine Kulturvertretung, die das knapp 2000 Jahre alte Erbe der Pecos versucht hochzuhalten. Also wenn man sich, falls man mal wieder nach Amerika gehen möchte und mal ein bisschen was anderes sehen will als die üblichen Großstädte, sondern sich mal mit der Kultur, vor allem der Ureinwohner betraut machen will, der kann das ganz einfach machen. New York ist nicht weit weg, paar Autostunden weit entfernt, und man kann sich wirklich die eigentlich fast vollständig ausgerottete Kultur der Pecos nochmal erleben von quasi authentischen Nachfahren der Pecos. Und was man sagen musste, die indigene Bevölkerung, die sich mit den Siedlern verbündet hatte, die war eigentlich komplett schockiert von dem, was die Siedler gemacht haben, denn das vollständige Ausrotten eines anderen Stammes, soweit wir wissen, historisch gab es das vorher noch gar nicht auf dem amerikanischen Kontinent. Die haben zwar miteinander Krieg geführt, aber danach haben sie entweder den anderen leben lassen oder diesen Stamm in den eigenen Stamm integriert. Nicht einfach zu sagen, wir haben euch besiegt, wir rotten euch jetzt komplett aus. Das ist wirklich ein einmaliges oder das erstmalige komplette Ausrotten einer Bevölkerungsgruppe auf dem nordamerikanischen Kontinent gewesen.
1: Kalenderblatt wieder voll mit Mord und Totschlag.
0: Ja, geht's in der Geschichte leider öfter und wird ja zurzeit auch nicht weniger. Und nachdem wir jetzt so ein bisschen viel gesprochen haben, hören wir jetzt ein bisschen Instrumentalmusik an, und zwar aus Final Fantasy VII. Klingt ein bisschen martialisch, heißt Opening Bombing Mission, aber es klingt um einiges friedvoller, als es klingt.

0: Ihr habt gehört, Ingen will Wetter, wurde schöpft in Treuer. Übersetzt heißt das, es interessiert niemanden. Niemand will wissen, wo du dein T-Shirt gekauft hast.
1: Man lernt ja immer wieder was dazu, ne?
0: Ja, jetzt können wir alle einen Satz auf Schwedisch. Also ich habe das auch schon mal gespielt im Unterdessen, aber ja, genau, unterdessen bei Radio Frei an diesem Dienstag, den 26. Mai. Als nächstes kommen wir zu einer Rubrik, die jetzt schon in die 20. Folge geht, und zwar Kulturfragmente, Überreste und Relikte.
1: Und zwar heute, Folge 20, die Ritter der Tafelrunde.
0: Das genau, weil beim Umbau vom Kulturquartier Schauspielhaus finden sich halt alle möglichen ehemaligen Theaterprogramme oder Zettel von angekündigten Konzerten. Und die Ritter der Tafelrunde sagt mir vor allem was, die Ritter der Kokosnuss. Haha.
1: Das ist natürlich auch ein berühmtes Monty, ein ganzer Film von Monty Python.
0: Ja, ganzer Film.
1: Ganzer Film. Aber es ist ja auch wirklich schon eine elendlange Tradition an eigentlich immer wieder Erzählung desselben Stoffes vom frühen Mittelalter bis eigentlich bis heute gibt es immer wieder neue Überlieferungen oder neue Erzählungen von den verschiedenen Rittern, von Merlin, von König Artus. Also da kann man auch, wenn man so ein bisschen so einen kulturhistorischen Modus ist, da kann man so ein bisschen erkennen, welche verschiedenen Einflüsse in den historischen Epochen da mal mit drin waren, weil dieses ganze, eine der berühmtesten Figuren, Lancelot, ist eigentlich so ein bisschen hochmittelalterliches, höfisches Gebaren dieser Angeliebten, die man aber nicht wirklich die Liebe offen zeigen kann, diese höfische Liebe. Natürlich stellt das die Frage auf, wer ist da eigentlich in der Geschichte der Böse? Ist es Lancelot, ist es Guinevere oder ist es Artus?
0: Oder sind das wir alle?
1: Genau, das sind immer wieder Fragen, die man sich stellen kann. Aber wir hören jetzt erstmal in Folge 20 rein, die Ritter der Tafelrunde, Überreste und Relikte.
2: Also alles, was staubig ist, ist unter dem Publikumsraum im großen Saal gewesen.
3: Zigarettenschachteln.
2: Kaugummipapier, Bonbonpapier.
3: Also du hast ja auch eine alte Kabinett gefunden.
2: Autogrammsammelheft.
3: Oder
2: Programmheft.
3: Tickets. Also so ganz skurrile Dinge auch.
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3: So, wir haben jetzt hier ein neues Kulturfragment vorliegen. Björn, hi.
5: Hi.
3: Du hast uns auch in dieser Woche was mitgebracht, und zwar gesellschaftspolitisch bedeutend. Nee, ich weiß gerade gar nicht. Wir hatten kurz schon mal...
5: Ich weiß es auch nicht. Es hatte sich, also als ich das rausgesucht habe aus dem Konvolut, oder als ich das Konvolut durchgeschaut habe, weil wir immer schauen, dass wir halt gucken, ob dass wir aus jedem Jahrzehnt was finden, weil wir das Glück haben, aus jedem Jahrzehnt ja auch Dinge geschenkt bekommen zu haben, habe ich jetzt was aus den Ende der 80er mitgebracht. Und als ich sozusagen das Konvolut durchgeblättert habe, ist mir das halt sofort ins Auge gefallen, weil ich mich da direkt wieder an die Sondersendung von Reinhard im Dezember letzten Jahres erinnere, also 2025, erinnern musste. Und da war ein längeres Interview mit Matthias Brenner genau über dieses Stück.
3: Die Ritter der Tafelrunde.
5: Genau, weil das halt, die hatte Premiere am, lass mich kurz nachschlagen, hinten steht es ja meistens drin, am 14. Oktober 1989. Also gerade so zwischen der Zeit, wo Egon Krenz irgendwie, nee, das war später erst, aber sozusagen, wo es halt wirklich zur Sache ging, die Montagsproteste liefen, und nicht mal einen Monat später wurde ja die Mauer geöffnet. Und auch dieses Stück, so hat es Matthias Brenner erzählt, der hier bei den Artus gespielt hat, zusammen mit Gabriele Domschke und Irene Kleinschmidt und Harald Richter und Olaf Müller und Hans-Michael Schmidt und Reinhard Friedrich und Fernando Blumenthal, war dann natürlich irgendwie so eine Aushandlung an der Tafelrunde, was er erzählt hatte, wie es halt irgendwie weitergehen sollte im Staat. Also man konnte es wahrscheinlich auch, weil Christoph Hein, der Autor des Stückes, das so angelegt hat, halt auch da sehr viel reinprojizieren in die aktuelle Situation. Und wenn man das...
3: Kannst du zudem noch zwei, drei Sätze sagen? Also der Name ist mir...
5: Also ich kenne Christoph Hein, aber Christoph Hein kenne ich jetzt nicht. Ich habe aber gescannt.
3: Ach so.
5: Christoph Hein ist geboren 1944 in Heinzendorf, in dem ehemaligen Schlesien, ab 1968 Besuch eines altsprachlichen Gymnasiums in West-Berlin und seit 1960 in der DDR, also kurz vor Mauerbau, nach dem Abitur 7 Jahre in verschiedenen Berufen, Montagearbeiter, Buchhändler, Regieassistent bei Benno Besson am Deutschen Theater und an der Volksbühne. Dann hat er nochmal studiert, Logik und Philosophie in Leipzig und Berlin und seit 71 ist er Dramaturg und als, seit 73 Autor an der Volksbühne und 79 als freischaffend lebend in Berlin. Er hat Prosa geschrieben und Stücke geschrieben und dazu zählt wahrscheinlich, wenn es chronologisch ist, unter anderem dann als letztes die Ritter der Tafelrunde.
3: Ah ja, okay.
5: Und wir haben jetzt hier ein Programmheft, was wieder so in so einem quadratischen, auf A4 basierenden Format ist. Also nicht ganz A4 Querformat, sondern abgeschnitten, dass es quadratisch ist. Wahrscheinlich dann 21x21. Und da ist ganz schlicht in einer strukturierten, quadratischen Fläche der Titel mit dem Autor dargeboten und unten dann sowas wie eine zeitliche Entwicklung von die Tafelrunde oder das der Teller ist geschlossen, ist zerbrochen und löst sich auf und setzt sich vielleicht neu zusammen als Assoziation. Und wenn wir dann das Heft aufschlagen, gibt es einen Vorwort von Klaus Stephan. Das hat er vielleicht Regie für, das finden wir auch noch raus. Was der jetzt hier zu sagen, ja, das war der Regisseur, also macht ja vielleicht Sinn, dass der auch noch ein Vorwort schreibt und da würde ich jetzt einfach mal kurz 2-3 Sätze am Anfang vorlesen. Das Stück ist ein poetisches Modell über die Probleme unserer Zeit und unserer Gesellschaft. Punkt. 1989. Unzufriedenheit und Enttäuschung haben sich im real existierenden Artusreich angestaut. Punkt. Also es bestätigt genau das, was aus dem Interview mit Matthias Brenner irgendwie hervorgegangen ist. Es ist eine Parabel auf die Zeit, in der die Menschen gerade leben.
3: Ja.
5: Ne? Nur halt dann ins mittelalterliche Camelot wahrscheinlich transferiert. Der Gral ist in die Diskussion geraten. Es ist bei weitem nicht alles so gekommen, wie die Ritter es sich gedacht hatten und wie es in ihrem Programm und politischen Plattform deklariert worden ist. Okay, und das ein Monat vor Mauerfall. Ja. Ich weiß nicht, ob wir alles scannen und online stellen können, aber ich glaube, das ist auch für heute alle noch sehr interessant. Ganz unten steht noch, und der Ort des Stückes ist nicht die Artusburg mit ihren Rittern und auch nicht die DDR mit ihrem Politbüro. Der Ort ist die Bühne, auf der ein poetisches Modell über die Probleme unserer Zeit und unserer Gesellschaft vorgeführt wird. Und das schließt dann auch wieder an die Aussagen von Matthias Brenner an, dass alle mit stehenden Ovationen aus diesem Stück gegangen sind und alle total gezittert haben, weil ich glaube, es halt auch auf der Kippe stand, ob das überhaupt aufgeführt wird, weil es natürlich sehr progressiv war, drücken wir es mal so aus. Und dann gibt es hier so Teilsplitter, Gedanken und Überlegungen zu dem Stück. Dann gibt es den Punkt Kritik und Selbstschutz. Dann eine ganze Seite zum Thema Staat. Beziehungsweise sind so Assoziationsfetzen, die dem Fließtext angestellt sind. Dann Druck und Macht, Kunst und Zivilisation, Zustand, Schlüssel und als letztes Hoffnung.
3: Und da dann jeweils quasi so kleine Textabsätze zu, ne?
5: Ja, es ist jetzt. Ich glaube schon, dass das immer für sich stehende Textfahnen sind, um es mal so auszudrücken. Die kürzeste ist bei Kunst und die längste ist eigentlich bei Staat. Mhm. Und da steht geschrieben, insofern hat Hegel so falsch nicht gegriffen. Mit der sittlichen Idee, sie gehört durchaus zur Verkörperung des Staates hinzu. Ich glaube, das bezieht sich schon auf den Text davor noch. Wenn man hier gucken, ist 19, wer weiß.
0: Und dazu fast passend von The O'Hellos Soldier Poet King.

0: Und mit diesen Klängen von Soldier Poet King von den Oh Hellos haben wir es schon in die zweite Stunde geschafft. Uns erwartet jetzt gleich noch ein kleiner Ausflug nochmal zum Grundgesetz und dann...
1: Dann geht's weiter über den medialen Umgang und der Themensetzung mit den der AfD und wie man mit den Umfragehoch vor allen Dingen in Sachsen-Anhalt, wo jetzt ja dieses Jahr gewählt wurde oder gewählt wird, besser gesagt, wie man damit umgehen soll. Da haben wir uns ein Interview von Radio FSK aus Hamburg rausgesucht, was wir euch dann gerne vorspielen würden.
0: Aber zuerst hören wir uns einen Text an, den hat unsere Praktikantin über das Grundgesetz geschrieben. Und also ich habe ihn eingesprochen, aber ich fand ihn sehr gut und passend. Und anschließend hören wir uns das Lied von Bodo Wartke an. Dreimal darfst du raten, wie das Lied heißt.
1: Ja, ich würde sagen Grundgesetz.
0: Das Grundgesetz.
1: Der Artikel darf nicht fehlen.
0: Okay, also zum Geburtstag vom Grundgesetz vor, also am Samstag hat er stattgefunden, einmal eine Würdigung des Grundgesetzes. Zum gleich. Genau. Mai 1945. Deutschland liegt in Trümmern. Der Zweite Weltkrieg ist vorbei, das nationalsozialistische Regime ist zusammengebrochen. Viele Menschen sprechen von der sogenannten Stunde Null. Es gibt keine funktionierenden staatlichen Strukturen mehr, viele Städte sind zerstört und das Vertrauen in Politik und Staat ist tief erschüttert. Deutschland wird anschließend von den Siegermächten USA, Großbritannien, Frankreich und der Sowjetunion in 4 Besatzungszonen aufgeteilt und kontrolliert. In den westlichen Besatzungszonen entstehen nach und nach neue Länder mit eigenen Ministerpräsidenten, aber es wird schnell klar, dass das Land eine neue demokratische Ordnung braucht und vor allem eine Verfassung, die verhindern soll, dass sich die Schrecken der NS-Diktatur jemals wiederholen. Am 1. Juli 1948 erhalten die Ministerpräsidenten der westdeutschen Länder den Auftrag, diese Verfassung auszuarbeiten. Diese Aufgabe wird dann in Bonn vom Parlamentarischen Rat übernommen. Insgesamt arbeiten dort 61 Männer und 4 Frauen. Für die damalige Zeit war die Beteiligung außergewöhnlich. Diese Frauen gelten heute als besonders bedeutend. Friederike Nadig, Helene Wessel, Helene Weber und Elisabeth Selbert. Ohne ihren Einsatz würde der berühmte Satz »Männer und Frauen sind gleichberechtigt« heute vielleicht nicht im Grundgesetz stehen. Am 8. Mai 1949 ist das Grundgesetz fertiggestellt. Unterzeichnet wird es schließlich am 23. Mai 1949 und mit Ablauf dieses Tages tritt es offiziell in Kraft. Interessant ist dabei auch der Name, denn eigentlich handelt es sich inhaltlich um eine vollständige Verfassung. Trotzdem nennt man den Text bewusst nicht Verfassung, sondern Grundgesetz und der Grund dafür war politisch. Man hoffte damals noch auf eine spätere Wiedervereinigung Deutschlands. Das Grundgesetz sollte deshalb zunächst nur eine vorläufige Lösung sein, jedoch gilt es seit der deutschen Wiedervereinigung 1990 für das gesamte Land. Was das Grundgesetz bis heute besonders macht, ist vor allem seine klare Antwort auf die Erfahrungen der Diktatur. Gleich im ersten Artikel steht ein Satz, der weltbekannt geworden ist: Die Würde des Menschen ist unantastbar. Dass genau dieser Satz am Anfang steht, ist kein Zufall. Nach den Verbrechen des Nationalsozialismus sollte der Mensch bewusst im Mittelpunkt stehen und nicht der Staat. Auch die Reihenfolge der Artikel zeigt diese Idee deutlich. Zuerst kommen die Grundrechte. Menschenwürde, Freiheit, Gleichheit und Meinungsfreiheit. Erst danach wird erklärt, wie Bundestag, Regierung oder Gerichte funktionieren. Das bedeutet, die Rechte der Menschen sind wichtiger als die Macht des Staates. Im internationalen Vergleich gilt das Grundgesetz deshalb als besonders modern und stabil. Man spricht sogar von einer wehrhaften Demokratie und damit ist gemeint, dass die Demokratie sich selbst schützen darf. Parteien, die die Demokratie abschaffen wollen, können zum Beispiel verboten werden. Außerdem gibt es die sogenannte Ewigkeitsklausel im Artikel 79, die besagt, dass bestimmte Grundprinzipien niemals verändert werden dürfen, darunter die Menschenwürde und die demokratische Ordnung. Trotzdem ist das Grundgesetz kein fertiger Text. Immer wieder gibt es Diskussionen über notwendige Erweiterungen oder Kritikpunkte. Besonders Artikel 3, also der Gleichheitsartikel, steht dabei im Mittelpunkt. Dort heißt es, dass niemand wegen seines Geschlechts benachteiligt werden darf. Viele Menschen kritisieren jedoch, dass sexuelle Orientierung oder nicht-binäre Identitäten nicht ausdrücklich genannt werden. Deshalb fordern einige PolitikerInnen und AktivistInnen einen besseren Schutz für LGBTQ+-Personen im Grundgesetz. Auch andere Themen werden diskutiert. Sind neue digitale Grundrechte notwendig? Was passiert mit all den persönlichen Daten, mit denen ohne Erlaubnis die KI trainiert wird? Gerade heute in Zeiten von Extremismus, Desinformation und KI erinnert das Grundgesetz daran, dass Demokratie nicht selbstverständlich ist. Sie muss geschützt werden und immer wieder neu gestaltet. 77 Jahre nach seiner Entstehung wurde das Grundgesetz am 23. Mai in ganz Deutschland gefeiert. Das Jubiläum erinnert nicht nur an die Geschichte der Bundesrepublik, sondern auch daran, wie wichtig Demokratie, Freiheit und Menschenwürde bis heute sind.
2: Das Grundgesetz für die Bundesrepublik Deutschland, erlassen vom Parlamentarischen Rat am 23. Mai 1949 in Bonn am Rhein. Präambel: Im Bewusstsein seiner Verantwortung vor Gott und den Menschen, von dem Willen beseelt, als gleichberechtigtes Glied in einem vereinten Europa dem Frieden der Welt zu dienen, hat sich das deutsche Volk kraft einer verfassungsgebenden Gewalt dieses Grundgesetz gegeben. Allein 19 Artikel über Grundrechte, und die sind schon echt famos, woran man woanders wohl nur als Wunsch dächte. Und es geht los.
3: Artikel 1:
2: Die Würde des Menschen ist unantastbar. Sagt man selbst, ist das nicht unfassbar?
3: Krass war.
2: Und sie ist unveräußerliches Menschenrecht.
3: Und damit basta.
2: Die Wahrung der Menschenrechte ist die Grundlage jeder menschlichen Gemeinschaft, des Friedens und der Gerechtigkeit und Beendigung jeder Feindschaft.
3: Artikel 2:
2: Jeder hat hier das Recht auf die freie Entfaltung seiner eigenen Persönlichkeit, soweit er nicht die Rechte anderer verletzt
3: und das System nicht hintertreibt.
2: Jeder hat das Recht auf Leben und bleibt körperlich unversehrt. Jemand vor das Tragen religiöser Symbole zu schlagen, ist folglich grundverkehrt.
3: Artikel 3:
2: Vor dem Gesetz sind alle Menschen gleich. Und außerdem herrscht hier Gleichberechtigung zwischen Mann und Frau.
3: Zumindest auf dem Papier.
2: Diskriminierung aufgrund von Hautfarbe, Glauben, Behinderung, Rasse und Geschlecht ist hier übrigens auch nicht erlaubt.
3: Und das zu Recht.
2: Hey, das

0: Artikel 4. Jeder kann hier frei seinen Glauben ausüben, ganz egal welchen man hat. Und auch Pressefreiheit ist hier ein Hauptanliegen.
1: Zensur findet nicht statt.
0: Und wer für Krieg nicht so zu kriegen ist, lebt hier relativ unbeschwert, denn niemand darf gegen sein Gewissen zum Kriegsdienst mit der Waffe gezwungen werden.

0: Let's break it down.
1: Ich finde, es klingt alles sehr vernünftig. Und dabei sind das nur die ersten 50. Erwarten noch 14 gar nicht mal so schlechte weitere Artikel und Grundrechte. Dinge, nach denen man vergeblich sucht in so manch bekanntem religiösen Buch. Drum eignen die sich nicht zuletzt auch nicht so gut als Gesetzestext.
0: Im Gegensatz zum Grundgesetz.
1: Eine

0: was?
1: Nicht unsympathisch.
0: Wie ist das?
1: Nicht unsympathisch.
0: Um nicht zu sagen,
1: grundsympathisch.
0: Denn ist der Staat zu autokratisch, wird es ganz schnell rot.

0: Cadets.
1: Gebt mir ein F.
0: F.
1: Gebt mir ein D.
0: D.
1: Gebt mir ein G.
0: G.
1: Gebt mir ein O.
0: O.
1: Was haben wir dann?
0: Fittigo.
1: Nein, Mann, nicht Fittigo, sondern FDGO. Die freiheitlich-demokratische Grundordnung.
0: Ach so.
1: Sie beschreibt die Kernstruktur unseres Gemeinwesens.
0: Aha.
1: Und das Grundgesetz bildet dabei ihr Fundament.
0: Alles klar.
1: Hey.

0: Und zwar jetzt.
1: Das deutsche Grundgesetz. Heute noch ein passender Veranstaltungshinweis darauf. Und zwar heute um 18 Uhr in der Uni Jena im Astoria-Hörsaal unter Markt 8 findet heute eine Diskussion statt zum Thema Grundgesetz 2026, Fragezeichen, nein, in guter Verfassung, Fragezeichen.
2: Und zwar geht das Ganze 18 Uhr los, wie schon gesagt, und geht bis 20 Uhr, ist eine Podiumsdiskussion und ein Vortrag. Also wer sich noch ein bisschen mehr mit dem deutschen Grundgesetz und vielleicht aus einer juristisch-wissenschaftlichen Perspektive mit beschäftigen will, der kann das gerne machen.
1: Genau. Wir hören jetzt noch ein bisschen Musik.
2: Und zwar hat mich dazu letzte Woche Reino in seiner Sendung inspiriert. Und zwar ging es da um das Thema Mondschein in seiner Musik. Und er hat auch noch über Menstruation gesprochen. Das beides ist ja schon irgendwo miteinander verbunden. Und da habe ich Musik aus einem Videospiel mitgebracht, und zwar aus Bloodborne.
1: Wie ist denn da bitte jetzt der Zusammenhang?
2: Also in Bloodborne kann man die Geschichte eigentlich lesen als eine metaphorische, künstlerische Beschäftigung mit dem Thema von Gewalt an Frauen im Größeren, aber auch Gewalt an Frauen im Thema der im Kontext von Schwangerschaft. Also das ganze Spiel dreht sich eigentlich so auf einer metaphorischen Ebene um Gewalt an Frauen, und der Mond hat halt da eine präsente Rolle, und da habe ich mal zwei Musiken mitgebracht aus Boss-Fights, und das eine ist Father Gascoigne, also Vater Gascoigne ist ein Charakter, den man treffen kann, und als zweites dann die Musik vom Endboss, und der heißt passenderweise Moon Presence, weil wir fangen mal mit Father Gascoigne an, weil der hat ein sehr schönes Thema.

0: Und von diesem kosmischen Horror kommen wir zu einem rein terrestrischen Thema. Und zwar, unser nächster Beitrag ist ein Interview mit Herrn, weil ich das mir aufgeschrieben, David Begrich von der Arbeitsstelle Rechtsextremismus des Miteinander e.V.s in Hamburg. Und zwar geht es da über die, mehr oder weniger um die Wahlerfolge der AfD in letzter Zeit, vor allen Dingen, wie man im medialen Kontext mit den eigentlich Themensetzungen von dieser Partei AfD umsetzen gehen kann und wie eigentlich dieses Umfragehoch, was immer wieder in der berühmt-berüchtigten Sonntagsfrage aufkommt, wie man damit umgehen soll. Und da hat das FSK, also das Freie Radio in Hamburg, ein Interview mit ihm geführt und das können wir jetzt mal in den nächsten 20 Minuten uns anhören.
1: Welche Erklärung hast denn du für den anhaltenden Anstieg der Umfragezahlen für die AfD?
2: Ich glaube, die Antwort muss man in der heterogenen Zusammensetzung der Wählerschaft der AfD suchen. Der AfD ist es eben gelungen, in den letzten Jahren ihre Wählerschaft Schritt für Schritt zu erweitern. Und wir haben es im Kern mit einer Wählerschaft zu tun, die programmatischen Überzeugungen der AfD oder die programmatischen Aussagen der AfD teilt. Das ist die Kernwählerschaft, die ist im Wesentlichen gleich geblieben. Aber dazugekommen sind zwei weitere Wählerschichten, nämlich diejenigen, die bestimmte Aspekte des Politikangebots der AfD richtig finden. Das schlägt sich ganz oft in dem Satz nieder. Da hat die AfD doch aber einen Punkt und das hat natürlich viel auch mit der strategischen Kommunikation dieser Partei zu tun. Und dann gibt es eine dritte Gruppe, das sind diejenigen, für die Politik ein weit entferntes Hintergrundrauschen ihres Alltages ist und die eben eigentlich Politik als etwas erleben, was weit oberhalb ihrer Lebenswelt stattfindet, also die den Eindruck haben, dass sie handlungsohnmächtig sind. Und diese Wählergruppe ist sehr groß und sie besteht vor allem eben aus vormaligen Nichtwählerinnen und Nichtwählern. Und wir haben in den letzten Jahren immer wieder gesehen, dass die AfD aus diesem Milieu nicht sich Wählerinnen und Wähler zugeführt hat und durch dieses Wählermilieu wie mit einem Staubsauger durchgegangen ist. Und das hat jetzt sicher dann auch auf der realpolitischen Ebene viel mit der Frage zu tun, was tut oder was lässt die Bundesregierung. Das ist das eine. Das andere ist aber, und ich glaube, das wird in der politischen Debatte so ein bisschen immer unterbelichtet, das ist dieses Krisenerlebnis vieler Menschen. Also die gestörte Normalitätserzählung oder die ans Ende gekommene Normalitätserzählung und die ans Ende gekommenen lineare Normalitätserwartung vieler Menschen, die seit der Corona-Krise erleben, dass immer stärker internationale Krisen, weltweite Krisen unmittelbar in ihren Alltag eingreifen. Und die AfD antwortet scheinbar auf dieses Krisenerleben mit einem sehr strategisch-kommunikativen Satz, der, glaube ich, bei dieser Wählerschaft verfängt, nämlich wann wird es endlich wieder so, wie es nie war. Also der AfD verspricht die Rückkehr zu einer Normalität, vielleicht auch zu einer Form von Überschaubarkeit politischer Verhältnisse, die auch Menschen an sie zu binden vermag, die jetzt die rechtsextremen und rassistischen Talking Points der AfD nicht teilen.
1: Das erinnert mich an eine Aussage in einem Dokumentarfilm aus der letzten Woche in irgendeinem politischen Magazin. Da waren die in Brandenburg in so einer mittelgroßen Stadt, war die eine Aussage einer Bürgerin, die gesagt hat, ich will, dass das wieder so wird wie früher. Das war ihr einziger Grund, warum sie die AfD wählt.
2: Ja, und das Schöne ist, dass sozusagen das Früher der AfD so unbestimmt ist. Also wenn die AfD von früher spricht, der Spitzenkandidat in Sachsen-Anhalt der AfD sagt ja immer diesen Satz, wir holen uns unser wunderschönes Land zurück. Und dieses Früher ist ja zeitlich unbestimmt. Das kann vor 10 Jahren sein, das kann vor 40 Jahren sein, das kann vor 80 Jahren sein. Also da kann sich sozusagen jeder und jede das Früher aussuchen, in das er oder sie sich zurückträumt, nicht? Und das ist ja ein interessantes Phänomen, dass wir es in Sachsen-Anhalt in der Wahlkampfkommunikation der AfD mit einer scheinbaren Paradoxie zu tun haben. Wir haben ein Wahlprogramm, das wirklich sehr radikale Aussagen trifft im Sinne einer völkisch-nationalistischen Ideologie, die auf eine autoritäre Formierung der Gesellschaft in Sachsen-Anhalt zielt. Ich glaube, das kann man nicht anders sagen. Und wir haben einen Spitzenkandidaten, der in scheinbarer Paradoxie dazu stehend die personifizierte Selbstverharmlosung ist. Also Ulrich Siegmund ist ein Mitte 30-jähriger, freundlicher junger Mann, der immer zu lächelt und sozusagen äußerst sympathisch rüberkommt. Ich glaube aber, dass die These, es handle sich um eine Paradoxie, eigentlich falsch ist. Denn es ist keine Paradoxie, sondern meiner Ansicht nach handelt es sich hier um eine Doppeladressierung. Also wir haben dieses ultraradikale Programm, was sich an diejenigen wendet, die sozusagen die programmatischen Überzeugungen der AfD teilen und diese Radikalisierung auch mitgegangen sind. Und das darf man nicht unter den Tisch fallen lassen. Es gibt eine große Zahl der Wählerinnen und Wähler, die sind jeden Radikalisierungsschritt der AfD in den letzten 10 Jahren seit 2016 auch mitgegangen, gerade in den ostdeutschen Bundesländern. Und das hat natürlich auch viel mit dieser Normalisierung zu tun. Und wir haben eben auf der anderen Seite diesen Spitzenkandidaten, der in der strategisch-politischen Kommunikation darauf zielt, neue Wählerschichten für die AfD zu akquirieren. Also Menschen, die vielleicht von den sehr radikalen politischen Inhalten eher abgeschreckt wären, wenn sie sozusagen im Vordergrund der AfD stünden.
3: Diese Wählergruppe, diese paar Prozent, die sozusagen sich im letzten Moment entscheiden und um die man ja dann quasi in diesen Monaten kämpft, ist die noch relevant für Sachsen-Anhalt? Und kann es Ereignisse geben, die so ein Momentum schaffen, dass die sozusagen zur Umkehr bewegen würde?
2: Das sind zwei Fragen. Also wir wissen aus der langjährigen Wahlforschung, dass etwa 40-45% der Menschen in Sachsen-Anhalt die Entscheidung, welche Partei sie wählen, in der letzten Woche vor der Landtagswahl treffen. Das heißt, ein Großteil der Wählerinnen und Wähler, die die AfD, aber auch andere Parteien jetzt adressieren, hat sich nicht nur noch nicht entschieden, sondern für die ist die Landtagswahl 4 Monate vor dem Wahltermin noch sehr, sehr weit entfernt. Und die zweite Frage, welche Ereignisse darauf zugreifen können. Also natürlich gibt es äußere bundespolitische Ereignisse, die eine unmittelbare Schockwirkung haben oder aber Ereignisse, die in das Unmittelbare, in die Lebenswelt, in das Erleben der Menschen eingreifen, die durchaus nochmal die Frage beeinflussen, wen wählen die Menschen? Und das heißt, da ist entgegen der Suggestion, an der die AfD natürlich ein sehr starkes Interesse hat, weil sie suggeriert ja im Moment vor allem ihrer Kernanhängerschaft, sie hätte die Wahlen schon gewonnen oder sie säße im Schlafwagen zur Macht, muss man eben einfach sagen, die Situation ist auch wahlsoziologisch gesehen, nicht nur parteipolitisch taktisch, sondern auch wahlsoziologisch gesehen durchaus noch offen.
1: Wenn du das jetzt sagst, dann spielt das immer wieder darauf an, dass wir ja so eine permanente Information bekommen, wie der Stand der Sache ist, ne? Durch diese Sonntagsfrage. Jetzt ist es so, dass das immer so eine Wasserstandsmeldung ist, die aber immer, oder sagen wir doch sehr häufig, genau diesen sich anbahnenden Erfolg und dieses sich zurücklehnen der AfD befördert. Welche Rolle sprichst denn du dieser Sonntagsfrage in der ganzen gesamten Dynamik zu?
2: Ich würde sagen, für die AfD-Kernwählerschaft spielt es eine sehr wichtige sozialpsychologische Rolle und die wichtigste Rolle da drin spielt die Zahl 40. Also die AfD hat ja jetzt 2 Umfragen, in denen sie bei jeweils um die 40% liegt, also 40 oder 41% liegt. Und da muss man natürlich auch nochmal einen Augenblick lang sich davon distanzieren und sagen, wie funktionieren solche Wahlumfragen? Und solche Wahlumfragen haben immer auch eine Fehlertoleranzquote von 1-3% nach oben und nach unten. Das heißt, es kann sein, dass real die AfD in Sachsen-Anhalt gerade bei 37, weiß nicht was steht, könnte aber auch sein, sie steht real bei 42,8. Ich glaube, dass diese Zahl 40 sehr, sehr wichtig ist für die AfD in ihrer Kommunikation, weil sie sozusagen diesen Effekt, den sozialpsychologischen Suggestionseffekt auslöst, die Partei sei unbesiegbar. Also das ist ja auch offenkundig, dass die AfD sozusagen mit dieser Zahl, also 40% plus X, sehr stark in die politische Offensive geht, weil sie sich natürlich ausrechnet, dass wenn sie jetzt 42-43% hat und das BSW, die Grünen, die FDP nicht in den Landtag kämen, dann könnte sie damit allein regieren. Ich halte dennoch eine Alleinregierung in Sachsen-Anhalt für unwahrscheinlich der AfD. Also es ist natürlich nicht ausgeschlossen, das wäre wirklich wirklich naiv, das auszuschließen. Aber es gibt diese Folgerichtigkeit, mit der die AfD argumentiert und sagt, wir sitzen sozusagen auf einem fest betonierten und vorgezeichneten Weg, quasi auf einer Autobahn, fahren auf einer Autobahn zur Macht. Ich glaube, so funktioniert es nicht. Dennoch muss man sich natürlich die Frage stellen, wenn man ein Wählerpotenzial von bis zu 40% hat, dann muss diese Wählerschaft natürlich auch zusammengehalten werden. Also das ist ja eine sehr heterogen zusammengesetzte Wählerschaft. Es sind ja nicht alles Leute, die sozusagen, also weder sozialstrukturell noch soziodemografisch und so weiter. Es ist sehr heterogen zusammengesetzt. So, und das heißt, es muss geklärt werden, was diese Wählerschaft zusammenhält. Und ich glaube, da gibt es zwei Aspekte. Der eine Aspekt ist ganz plump, nichts macht so erfolgreich wie der Erfolg. Also Leute wollen auch immer sozusagen auf der Seite der Erfolgreichen sein. Und was auch eine wichtige Rolle spielt, ist natürlich, dass wir Sphären in der Politik haben, Akteure in der Politik haben, die permanent die Themen und die Begriffe der AfD spielen. Also die sozusagen politisch auf das Konto der AfD einzahlen, obwohl sie es ja gar nicht müssten. Und wir wissen aus der langjährigen politikwissenschaftlichen Beobachtung, und das geht auch quer durch die Politikwissenschaft hindurch, sagen alle, in dem Moment, in dem man die Themen und Begriffe der AfD spielt, profitieren nicht andere Parteien, sondern es profitiert die AfD. Und jetzt kann man das sozusagen nochmal durchdeklinieren für Bürgergeld, für Migration, für was auch immer, und wird immer sozusagen zu dem gleichen Ergebnis kommen, nämlich, dass am Ende das Geschäft der AfD betrieben wird, was denen sozusagen ihr sehr heterogen zusammengesetztes Wählerpotenzial gewissermaßen stabilisiert. Und jetzt kommt ja Sascha Ilko Kowalczuk um die Ecke und sagt, also wer eine Nazi-Partei wählt, ist ein Nazi. Das ist natürlich eine scharfe und auch schlagzeilenträchtige politische Aussage. Und ich kann die moralisch auch nachvollziehen, aber sie ist soziologisch falsch. Trotzdem muss man sagen, wer eine rechtsextreme Partei wählt, unterstützt rechtsextreme Politik.
1: Und weil du jetzt die Medien schon ein bisschen eingebunden hast in deine Antwort, mir ging es so bei der Überlegung, und du hast darauf dich bezogen, auf das sogenannte Regierungsprogramm, was ja eigentlich Wahlprogramm heißen müsste. Dabei hatte ich im Nachgang, nach der ersten, guck an, was die da so schreiben und wie unverblümt, hatte ich so den Eindruck, vielleicht bin ich Adressat gewesen und gar nicht von diesen politischen Vorhaben überzeugten AfD-Wähler. Also den Riesenstock, über den man dann gesprungen ist, mit all den Absurditäten, die sich auch in diesem Programm finden, da ja gar nicht so kleiner Teil dessen gar nicht in landespolitischen Händen liegt und so weiter und so fort. Wie würdest du den medialen Umgang auch an so einer Stelle einordnen mit der AfD und den Beitrag zu dem Aufschwung?
2: Als der Entwurf dieses Regierungsprogramm genannten Wahlprogrammes an die Medien durchsickerte, und der ist durchgesickert, weil die AfD das wollte, also sie hat ihn gezielt, offenkundig gezielt durchgestochen, hat sozusagen einen Skandalisierungseffekt eingesetzt, weil da wirklich hammerharte Aussagen drin sind. Und dieser Skandalisierungseffekt, das muss man leider so sagen, hat der AfD genützt. Und zwar in Bezug auf die Frage der Aufmerksamkeitsökonomie. Und dann ist auf dem Landesparteitag der AfD in Sachsen-Anhalt dieses Programm mit einigen Änderungen doch beschlossen worden. Und dann hat sich die mediale Auseinandersetzung nochmal so ein bisschen, vor allen Dingen in den sozialen Medien, ein bisschen gedreht, weil dann tatsächlich der gültige Text auf dem Tisch des Hauses lag und liegt und jetzt ganz unterschiedliche Leute da dran gehen, eine Exegese dieses Textes vorzunehmen und zu sagen, was bedeutet denn das für den Bereich Schule oder Hochschule oder Studierendenvertretung oder Wirtschaft oder Kunst und Kultur ganz konkret? Und das finde ich interessant, weil es gibt einige Aspekte, da ist etwas passiert, was zuvor nicht passiert ist, nämlich dass Ulrich Siegmund, Spitzenkandidat der AfD in Sachsen-Anhalt, sich genötigt sah, in eine Rechtfertigungsposition zu gehen und ein Rechtfertigungs- oder Selbsterklärungsvideo zu machen, wo er sich mit seinen Kritikern auseinandersetzt. Das hat es zuvor nicht gegeben. Die AfD hat sozusagen immer eine blanke Fassade ihrer politisch-strategischen Kommunikation gezeigt. Und es gab jetzt so zwei, drei Aspekte, wo die AfD offenkundig ins Schleudern gekommen ist und gesagt hat, also ich mache mal ein Beispiel, die Frage des Umgangs mit gehandicapten Kindern und Jugendlichen, was den gesamten Bereich von Inklusion angeht. Das ist ein hochgradig emotionalisiertes Thema. Björn Höcke hat die Erfahrung gemacht, dass man mit diesem Thema im Wahlkampf nicht gewinnen, sondern nur verlieren kann. Das scheint die AfD begriffen zu haben und es gab einige Videos und einige Statements von Expertinnen und Experten, Lehrerinnen und Lehrern, die sich wirklich gut auskennen mit der Betreuung und Begleitung von gehandicapten Kindern und Jugendlichen, die gesagt haben, das, was die AfD dort macht, ist fatal. Und jetzt passiert das erste Mal, dass Ulrich Siegmund sozusagen sich hinsetzt und sagt, also er rudert nicht zurück, sondern er versucht, so eine Art Nebelwand aufzubauen. Und ich glaube, das ist ein interessanter Vorgang, weil man nämlich da sehen kann, dass es keinen Automatismus gibt, dass die AfD die politische Kommunikationsdominanz behält. Sie hat sie phasenweise, gar keine Frage, aber es ist kein Automatismus, dass sie sie behält.
3: Du hast ja auch angesprochen sozusagen auf diese Themen Ownership. Also wenn die AfD einmal ein Thema besetzt hat, dann gehört ihr das. Das sind die meisten Themen dort im Programm. Du hast einige genannt. Und es sind ja welche dazugekommen, die von der Bundespolitik quasi nochmal unterstützt werden. Die Angriffe auf den öffentlich-rechtlichen Rundfunk, die jetzt sozusagen Julia Klöckner auf Bundesebene ebenso getätigt hat. Die Kulturpolitik von Weimar etc. Welche Themen bleiben jetzt noch übrig, die man politisch und auch als Medien bespielen kann und die auch sich verknüpfen lassen mit zivilgesellschaftlichen Erfolgen, ja, um das sozusagen dem was entgegenzusetzen?
2: Also ich war in den letzten Wochen sehr viel bei den Wohlfahrtsverbänden unterwegs. Das sind ja sehr große und reichweite starke Organisationen, ja, also AWO und Caritas und Diakonie und Paritätischer Wohlfahrtsverband, kann jetzt nicht alle aufzählen. Die zeichnen sich dadurch aus, dass sie wirklich reichweite stark in der Gesellschaft sind. Und die sind reichweite stark in der Gesellschaft, weil sie für die soziale Infrastruktur und das Funktionieren einer sozialen Infrastruktur unerlässlich sind. In der Betreuung von Rentnerinnen und Rentnern, bei Umgang mit gehandicapten Menschen, in der Krankenversorgung und so weiter und so weiter. Und das Interessante ist, dass die AfD sozusagen die Arbeit dieser Wohlfahrtsverbände zum Teil deutlich in Frage stellt in ihrem Wahlprogramm. Und ich glaube, in dem Moment, in dem die Wohlfahrtsverbände mit der Reichweite, die sie haben und auch mit der tief gestaffelten Verankerung in den Regionen, die sie haben, nochmal in die Kommunikation gehen und sagen, was würde es denn bedeuten, wenn die Arbeit der Wohlfahrtsverbände in ihrer ganzen Breite

0: höre. Und dann kommt der zweite Punkt, und den halte ich für den wichtigeren. Ein Großteil der Menschen glaubt, dass sie persönlich von einer AfD-Regierung profitiert und dass ihr die nie schadet. Und das hat natürlich sehr viel auch mit einem Selbstermächtigungsakt zu tun, zu sagen, eine Wahl der AfD schadet mir nicht, aber schadet anderen. Und das bedeutet natürlich auch eine Selbstaufwertung. Ja? Also ich mache eine sofortige Selbstwirksamkeitserfahrung, wenn ich die AfD wähle und sehe dann am Wahlabend die verärgerten Gesichter der anderen Politikerinnen und Politiker. Und ich werte mich selbst gegenüber denen auf, die AfD abwertet. Also Bürgergeldempfängerinnen, Migranten und so weiter und so weiter. So. Aber das setzt voraus, dass ich der festen Überzeugung bin, mir schadet eine AfD-Regierung nicht, weil ich bin weiß, Mittelschicht, Angestellt oder Facharbeiter und ich profitiere von der AfD. Und ich glaube, der Mechanismus ist nochmal zu fragen, ist denn das tatsächlich so? Kann man sich schadlos halten an einer AfD-Regierung?
1: Ich lese das mal als Anregung, Narrative so zu überlegen, dass sie nicht das bedienen, was die AfD setzt und wie sie es setzt, sondern zu gucken, was ist von gesellschaftlicher Relevanz ohne die AfD-Erzählung, aber im Hinblick auf Konsequenzen durch AfD-Politik.
0: Genau, und es ist vor allen Dingen ein Plädoyer dafür, sich nicht unendlich an der Kernwählerschaft der AfD abzuarbeiten, weil die einfach nicht erreichbar ist. Und das heißt, ich muss denen nicht immer wieder die gleichen Themen und Begriffe und ihre Reichweite vorsetzen, weil das ist und bleibt die Kernwählerschaft der AfD. Ich würde in die politisch-inhaltliche Auseinandersetzung mit den Wählergruppen 2 und 3 gehen, also mit denjenigen, die nicht aus hoher Übereinstimmung mit den programmatischen, ideologischen Angeboten der AfD diese Partei wählen. Das würde voraussetzen, dass man sich wirklich von den Themen und Begriffen der AfD und ihren Deutungsvorlagen, übrigens auch ihren medial-emotionalen Deutungsvorlagen, abwendet.
1: David Begrich am Telefon. Vielen Dank fürs Gespräch, David, und bis bald. 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Sitzt in Magdeburg und kann, glaube ich, Aufmerksamkeit und den einen oder anderen Euro auch jetzt schon ganz gut gebrauchen.
2: Wir haben gehört einen Gastbeitrag von Radio FSK aus Halle mit einem guten Thema, I guess. Wir machen einen harten Cut und hören uns finnischen Rap an. Eine Freundin von mir ist nämlich gerade auf einer Reise durch Finnland und ich dachte mir, haha, ich kenne einen finnischen Rapper. Das passt doch ganz gut. Kerje Viljunkeli.
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0: Und von finnischem Rap kommen wir jetzt zu einem Geburtstag, und zwar zu einem 100-jährigen Geburtstag. Und zwar am 1. Juni wäre die einzigartige Marilyn Monroe 100 Jahre alt geworden. Und wer jetzt sagt so, ja, ist ja schön, was soll ich an dem Tag? Da habe ich einen Veranstaltungshinweis für alle, die vielleicht einen Film und einen Vortrag haben wollen. Und zwar im Kinoclub kann man sich dann am 1. Juni diesen Jahres zum 100-jährigen Geburtstag der einzigartigen Marilyn Monroe, bekannt wahrscheinlich aus, am ehesten aus Das verflixte siebte Jahr oder Manche mögen es heiß, oder ich glaube ihr erster Auftritt ist All About Eve als Nebenfigur gewesen. Wer sich auf jeden Fall dafür begeistern kann, zu einer der Ikonen der Popkultur der 50er Jahre oder vielleicht die Pop-Ikone des 20. Jahrhunderts, sich das anzuhören, der kann am 1. Juni von 14 Uhr bis 15.30 Uhr, also für knapp 2 Stunden, im Kinoclub am Hirschlachufer 1 einem Vortrag und einem Film lauschen, und zwar vom Felix, der ja auch öfter mal die Filme der Woche im Kinoclub vorstellt. Wer sich dafür interessieren kann, der sollte auf jeden Fall am 1. Juni in den Kinoclub gehen.
1: Ich habe zuletzt, Manche mögen es heiß gesehen, wo sie vorkommt und wunderbar spielt.
0: Auf jeden Fall. Und der Film, den kann man sich auch, wenn er über 50, fast schon 60, doch schon
1: der locker 60.
0: Der ist 60 Jahre alt, der Film, den kann man sich heute immer noch genauso gut anhören wie an dem ersten Tag, als er rausgekommen ist, finde ich, ist meine Meinung. Mhm. Wer sich dazu unterhalten möchte, der kann gerne mal Reinhard eine E-Mail schreiben fürs Filmmagazin. Der hat wahrscheinlich noch mehr Hintergrundinformationen als wir beide zusammen.
1: Ja.
0: Also das ist wahrscheinlich nicht die Frage wert, ob wer jetzt mehr über Marilyn Monroe weiß, wir beiden oder Reinhard. Da kann man ganz sicher sein Geld auf Reinhard setzen. Wir machen jetzt weiter mit einem Song, und zwar wieder mal aus einem Videospiel aus Divinity Original Sin 2, und zwar mit dem Song Sing For Me.

0: Das war aus Divinity Original Sin 2, Sing For Me, übrigens gesungen von einer der Sprecherinnen, die auch den Charakter spricht, die da gerade gesungen hat. Also,
1: ah, das finde ich immer gut.
0: Das ist also jetzt nicht jemand, das ist ja auch üblicherweise so, dass man vielleicht in Filmen, wenn ein Charakter singt, dass dann zum Beispiel im Synchronbereich für das gesprochene und das gesungene Wort zwei verschiedene Leute gesucht werden. Das
1: bei Disney-Filmen ist das immer ganz extrem.
0: Ja, nicht jeder Synchronsprecher kann auch unbedingt gut singen, deswegen ist es immer so ein Glücksfall, wenn man einen Charakter hat, der singen kann, auch noch einen Synchronsprecher findet, der ebenfalls singen kann. Mhm. Das ist auch ein Glücksgriff in vielen Fällen. Wir sind jetzt auch schon wieder kurz vor Ende der Sendung.
1: Ja. Was haben wir denn alles gemacht?
0: Wir hatten mit Nina uns unterhalten über die neue Sendung Erfurt, was geht? Übrigens immer noch Empfehlung am 31. Mai. Gerne reinhören.
1: Um elf.
0: Dann hatten wir das Kalenderblatt heute über den 26. Mai 1637 in Nordamerika mit dem Picot-Überfall auf die Picot und ihre lange Leidensgeschichte, bis sie dann endlich mal Ende des 20. Jahrhunderts auch offiziell anerkannt wurden und auch die Möglichkeit hatten, sich selbst zu vertreten. Mhm. Dann als nächstes hatten wir die Kulturfragmente über den König Artus und seine Tafelrunde.
1: Folge 20.
0: Schon, es sind schon ein paar Folgen ins Land gezogen.
1: Ja, kann man sich alle noch anhören, gehen im Schnitt zwischen 3 und 6 Minuten.
0: Also für den geübten Hörer und für den Laien beides was.
1: Genau, so für zwischendurch. Wir hatten noch einen kleinen Beitrag zum Tag des Grundgesetzes am 23. Mai. Happy Birthday zu 77 Jahren an das Grundgesetz. Und zum Schluss genau das Interview, Telefoninterview über Themensetzung der AfD.
0: Und den Umgang mit der AfD im politischen als auch im außerpolitischen Rahmen.
1: Im Anschluss an das Unterdessen, wenn ihr das jetzt am Vormittag hört, kommt eine Sondersendung zum Thema R&B, Rhythm and Blues. Eine Musiksendung, wo wir neue R&B-Musik kennenlernen, gestaltet von unserer Praktikantin Anna.
0: Läuft ja eher weniger im Radio, im normalen Radio, Musikradio, R&B, da ist ja schon eher, glaube ich, zu 90% Pop mit dabei, bisschen Rock, aber ich glaube, R&B ist jetzt nicht so stark vertreten hier in Deutschland.
1: Genau, auf jeden Fall dranbleiben, das macht bestimmt Spaß. Und wir enden jetzt mit griechischem Rap. Ein letztes Überbleibsel, ich schwöre, ESC ist vorbei, aber ich wollte nochmal das griechische Lied spielen. Akilas Ferto, und damit verabschieden wir uns im Unterdessen. Ich bin Donata.
0: Ich bin Asmus und euch einen schönen Tag oder schönen Abend.
1: Genau.
0: Tschüss.

von Boy. Ha, mir ist das Lied einfach immer wieder ein riesengroßes Fest. Und ja, damit begrüße ich euch zu einer wundervollen Stunde Universal an diesem wundervollen Abend bzw. wundervollen Vormittag in der Wiederholung. Ja, ich bin Jasmin und eure Moderation der Sendung heute. Und ja, ich hoffe, ihr habt eine ganz, ganz tolle Zeit mit euch, mit mir. Und ja, genau. Ich würde mal sagen, wir fangen einfach mal direkt thematisch an. Und zwar war ja letzte Woche Donnerstag der MDM, der Markt der Möglichkeiten. Und natürlich waren wir als Universal, als STUF auch vor Ort mit unserem eigenen Stand und haben ein paar Eindrücke gesammelt. Vor allem Larissa hat ganz, ganz viele tolle Unterhaltungen mit euch geführt. Ja, zentral haben wir euch nach euren Lieblingsliedern gefragt, unter anderem. Und ja, einige davon will ich euch heute zeigen. Und zwar gehen die quer durch die Genre, sodass ihr bestimmt Lieder finden werdet, die euch gefallen. Und gestern Morgen in Universal waren bereits einige eurer Songs zu hören. Falls ihr also euer Lied vermisst und euch fragt so, ja, so ich habe das euch doch genannt, warum wird das nicht gespielt? Dann schaltet doch einmal gerne in die gestrige Sendung ein. Und ja, diese findet ihr auf der radiofrei Homepage. Und ja, wir haben oder heute aber keine reine Musiksendung vor, sondern ich habe mir auch noch zwei Stuffs rausgesucht, die ich euch heute ein bisschen vorstellen möchte. Und zwar auf der einen Seite die Stuff Sprechende Hände und auf der anderen Seite die HSG Textmanufaktur. Natürlich gibt es auch ganz viele andere tolle und spannende Stuffs. Ja, wenn ihr auf dem Markt der Möglichkeiten wart, dann werdet ihr das aber mit Sicherheit ja auch schon wissen. Und ja, ich würde mal sagen, nun wollen wir aber auch mal in den Gang kommen. Und da schicke ich euch erstmal in die beiden ersten Lieblingslieder. Und zwar sind beide von Harry Styles, einmal American Girl und dann noch Meet Me in the Hallway. Euch viel Spaß und Musikstart!

0: Das waren die ersten beiden eurer Lieblingssongs. Und ja, ich würde mal sagen, wir haben nicht nur gefragt, was sind denn eure Lieblingslieder, sondern Larissa war auch so genial und hat dann immer so ein bisschen nachgefragt, warum habt ihr die denn ausgewählt? Und ich würde mal sagen, wir hören uns da direkt mal die beiden Antworten zu den Harry Styles Liedern an. Und ja, viel Spaß.
1: Du hast gerade einen Lieblingssong von dir aufgeschrieben. Welcher ist es denn und warum hörst du ihn so gerne?
2: Das ist Meet Me in the Hallway von Harry Styles und das ist mein Lieblingskünstler. Deswegen, ich weiß nicht, es ist so aus seinem ersten Album und ich finde das Lied einfach berührend und deswegen, ja. Und, und wir gehen auch diese Woche aufs Harry Styles Konzert, deswegen musst du das jetzt auch mit rein.
1: Diese Woche, sehr cool. Bei dir, du hast auch ein Lied aufgeschrieben. Welches ist es und warum hörst du es gerne?
3: Ja, ich habe auch von Harry Styles, aber American Girls aufgeschrieben aus seinem neuen Album jetzt, weil wir auf das Konzert gehen und ich mich da sehr drauf freue. Wir gehen zusammen, genau. Deswegen höre ich das gerade sehr, sehr gerne.
1: Sehr cool, danke schön.
0: Dafür, dass Harry Styles ja eigentlich so gar nicht meine Musik ist, muss ich sagen, hat mir dieses kleine Mini-Interview dann doch ein paar Sympathiepunkte gegeben, würde ich mal sagen. Also ich muss finde es einfach sehr, sehr cool zu hören. Ein Lied aus dem ersten Album und jetzt aus dem letzten Album, das ergänzt sich sehr, sehr gut, finde ich einfach so vom Match sehr, sehr angenehm. Aber ich würde mal sagen, wir warten da auch gar nicht lange, sondern machen direkt mit den nächsten zwei Lieblingsliedern von euch weiter. Und das sind einmal I'll Find You von Lecrea und Brand New von Ben Rector. Und ich würde mal sagen, wir hören uns direkt mal das kleine Interview zu I'll Find You an. Viel Spaß!
3: Ich habe das Lied aufgeschrieben, I'll Find You von Lecrae und ich höre es momentan richtig gerne, weil ich es irgendwie sehr ermutigend finde zu hören und ich finde auch die Sängerin bzw. der Sänger, die haben auch richtig schöne Stimmen und wow, irgendwie gibt mir das immer gute Vibes und Gefühle.
0: Lecrae, ich muss mal sagen, dann werde ich mich an dieser Stelle einmal verbessern, dass ich gerade den Namen so ein bisschen falsch ausgesprochen habe. Aber ja, gute Vibes klingen natürlich auf jeden Fall immer sehr, sehr super. Und ich würde mal sagen, dann hören wir uns das Lied einmal direkt an.

0: Brand New von Ben Rector und diese letzte Zeile, I feel brand new, trifft auf jeden Fall auf die HSG zu, beziehungsweise die Stuff, die ich euch jetzt vorstellen will, und zwar Sprechende Hände. Und ja, ich habe da Jesse aus der Stuff so ein bisschen gefragt und ja, die hat mir ganz, ganz toll aufs Handy gesprochen und ich würde mal sagen, wir hören da direkt mal rein und ja, wie sieht denn eigentlich Sprechende Hände aus?
1: Hallihallo, ich bin Jessie, die stellvertretende Leitung der HSG und Stuf Sprechende Hände. Wir beschäftigen uns mit der deutschen Gebärdensprache und der Gehörlosenkultur und treffen uns dafür jede Woche Dienstag von 18 bis 20 Uhr in der Uni. Die Sitzungen werden von Mitgliedern selbst gestaltet und sind offen für alle, egal ob mit Vorkenntnissen oder ohne und egal ob an der Uni eingeschrieben oder extern. Wir sind ein bunt gemischtes, wachsendes Grüppchen und alle sind willkommen. Der Kern der Gruppe hat sich in den Gebärdensprachkursen an der Uni und an der VHS gebildet, wo wir uns zusätzliche Angebote zum Lernen, Üben und Anwenden der Gebärdensprache und auch den Kontakt mit der Gehörlosen-Community gewünscht haben. Nach meinem gescheiterten Versuch, eine Lerngruppe ins Leben zu rufen, hat Felix Gott sei Dank Ende 2025 die Zügel in die Hand genommen und unsere HSG gegründet, wofür ich und auch die anderen im Kurs sehr dankbar sind. Wir finden unabhängig und in Eigenregie zu den angebotenen Sprachkursen statt und möchten gern einen inklusiven und offenen Begegnungsraum schaffen, in dem sich alle wohlfühlen, egal ob hörend, schwerhörig oder gehörlos, und in dem wir gemeinsam mit und voneinander lernen können. Mein persönlicher Weg zur Gebärdensprache begann eigentlich eher dadurch, dass ich nicht Schwierigkeiten mit dem Hören habe, sondern manchmal aufgrund von Stress keine Lautsprache mehr benutzen kann. Daher habe ich eine Alternative gesucht, um mich in solchen Situationen durch mehr als Papier und Stift zu verständigen und bin dann eben auf die Gebärdensprache gekommen. Außerdem ist mir meine Umwelt häufig viel zu laut, weshalb ich eigentlich immer mit Kopfhörern und gerade in der Mensa auch Gehörschutz trage, um meine Ressourcen zu schützen. Ich habe mich dann im vierten Semester, glaube ich, mit meinem Motivationsschreiben in den Gebärdensprachkurs hier an der Uni eingeschrieben und habe dann erst den Grundkurs und dann den Aufbaukurs abgeschlossen. Mir haben die Kurse so unglaublich viel Spaß gemacht und ich habe die Sitzungen eigentlich immer genossen, auch wenn ich nach den ersten Stunden ziemlich Muskelkater im Gesicht hatte, da man die Mimik in der Lautsprache ja gar nicht so sehr benutzt. Da nach dem Aufbaukurs an der Uni Schluss ist, habe ich mich dann letztes Jahr in den fortgeschrittenen Kurs an der VHS angemeldet, wo ich dann Felix und einen großen Teil der Kerngruppe kennengelernt habe. Und naja, dann nahmen die Geschichte so ihren Lauf.
0: Und die Geschichte nahm ihren Lauf. Ich muss sagen, das fand ich gerade sehr, sehr schön gesagt. Und ja, ich muss sagen, das ist natürlich eine ganz, ganz coole Idee, weil, wie wir es ja gerade auch schon gesagt hat, das Sprachzentrum hier an der Uni bietet ja Gebärdensprache an. Allerdings ist es wohl nicht so ganz einfach, da einen Platz dran zu kriegen. Und so hat man dann auf jeden Fall mit der HSG bzw. Stuf, ich muss mich endlich mal dran gewöhnen, dass Stuf zu nennen, die Möglichkeit dann quasi das dann auch trotzdem zu lernen. Und ja, ich finde es vor allem sehr inspirierend, dass sie gesagt hat, okay, sie macht das jetzt nicht, weil sie, keine Ahnung, schwerhörig ist oder so, sondern einfach in dem Sinne, ja, vor allem mental habe ich jetzt rausgehört, was dann der Fall ist. Und ich muss sagen, das ist auf jeden Fall eine sehr, sehr coole Alternative, die sie da hat. Und ja, das war natürlich nicht die einzige Sache, die ich sie gefragt habe, sondern ich habe auch noch so ein bisschen gefragt, wie sie denn als Sprechende Hände den Markt der Möglichkeiten so ja, im Sinne erlebt haben.
1: Da wir ja noch eine relativ neue Stufe sind, war der Markt der Möglichkeiten die zweite große Veranstaltung, an der wir als Sprechende Hände teilgenommen haben. Die Orga hat dankbarerweise Felix übernommen und an dieser Stelle möchte ich mich auch noch ganz herzlich bei Christian bedanken, der das als Stufbeauftragter von Stura-Seiten organisiert hat. Wir hatten bereits für den HIT unser Konzept gemischt aus Informationen, Anschauungsmaterialien und kleinen interaktiven Spielen erstellt und konnten unsere Materialien einfach für den Markt der Möglichkeiten wiederverwenden. Im Vergleich zum HIT, an dem zwar mehr Menschen vorbeigekommen sind, aber weniger Zeit hatten, war beim Markt der Möglichkeiten der Ansturm zwar deutlich geringer, dafür konnten wir uns aber auch wirklich Zeit für Gespräche nehmen. Und ich glaube auch, dass wir vielleicht ein paar neue Mitglieder gewonnen haben und auch an etwas mehr Bekanntheit erlangt haben. Ich habe den Markt der Möglichkeiten ziemlich genossen und freue mich sehr darauf, wenn wir nächstes Mal wieder dabei sind.
0: Das klingt doch nach einer richtig, richtig guten Bilanz. Und ja, ich kann mir auf jeden Fall gut vorstellen, dass am HIT, am Hochschulinformationstag, deutlich mehr Menschen euren Stand besucht haben. Ja, es hat ja halt auch ganz viele Leute von außerhalb angezogen. Und jetzt hier am MDM waren ja nur unsere Studis da. Und ja, ich habe mich gestern mit einer Freundin unterhalten und die war auch von so, ja, ich habe da jetzt eigentlich gar nicht so viel mitbekommen von, weil sie da jetzt irgendwie keinen Bedarf hatte an Stuff. Und ja, da war ich ein bisschen überrascht, dass sie da einfach nur wie so mit Scheuklappen über den Augen dann quasi einfach über den Unicampus gelaufen ist und von dem Ganzen gar nicht so viel mitgekriegt hat. Scheint ja aber trotzdem ganz, ganz viele schöne Unterhaltungen gegeben zu haben. Wir hatten ja auch ganz, ganz viele an unserem Stand und das klingt dann auf jeden Fall sehr, sehr cool. Und ich würde mal sagen, ich habe Jessie gerade privat nochmal gefragt, was ist denn ihr Lieblingslied? Und ja, ich würde mal sagen, wir hören uns es an und mal gucken, wer das kennt. Tonight.

0: Don't Stop Me Now von Queen. Und ja, ich würde mal sagen, das Ratespiel wird jetzt gar nicht mal so interessant gewesen sein. Denn ja, wer kennt Queen nicht, ist die Frage. Na egal. Wir wollen mit den Lieblingsliedern noch ein bisschen weitermachen. Und zwar ist das nächste Lied, was gespielt wird, Friday I'm in Love von The Cure. Und ich würde sagen, wir hören uns einmal die Begründung an, warum es denn das Lieblingslied ist und starten dann direkt in die Musik rein. Viel Spaß!
1: Du hast gerade auf unsere schöne Liste ein Lied eingetragen. Welches ist es denn und was macht es zu deinem Lieblingslied?
2: Also ich habe Friday I'm in Love von The Cure eingetragen, weil das Lieblingslied von meiner Mama und das haben wir immer im Radio früher gehört. Und auch jetzt jedes Mal, wenn ich das höre, denke ich an sie und das macht irgendwie richtig gute Laune.

0: I'm in Love. Ja, ich muss sagen, mir gefällt dieses Lied sehr, sehr gut und vor allem gefällt mir vor allem die Begründung sehr, sehr gut, warum dieses Lied denn ein Lieblingslied ist. Und ja, ich muss sagen, hier als Moderatorin zu stehen für ein Radio macht mich gerade einfach sehr, sehr glücklich, dann zu hören, dass das ein Lieblingslied ist, was super gerne zusammen im Radio gehört wird. Und ja, da bin ich gerade ein bisschen sehr, sehr glücklich und ja, wir machen jetzt aber mit dem nächsten Punkt weiter. Und zwar hatten wir ja gerade uns die stumpf sprechende Hände angeguckt. Und ich habe aber auch mit der HSG Textmanufaktur gesprochen. Und da hat Auren mir ein bisschen was über die ja, Textmanufaktur erzählt. Und ich würde mal sagen, wir hören uns das direkt einmal an.
1: Hi, ich bin Auren, einer von den drei Vorständen der HSG Textmanufaktur. Und wie das bei uns abläuft, wollte ich euch heute einfach mal ein bisschen erzählen. Wir sind ungefähr jetzt knapp anderthalb Jahre alt. Wir sind noch eine ziemlich junge Hochschulgruppe an der Universität in Erfurt und ein Safe Space für angehende Autorinnen und Autoren. Und dabei ist auch vollkommen egal, welches Genre. Also wir haben Songwriter dabei, wir haben Romane dabei, wir haben Poetry dabei, wir haben auch teilweise wissenschaftliche Literatur, das ist bei uns auch vertreten. Und dafür treffen wir uns jeden Dienstag in der Café KT. Das ist die Straße runter von der Universität Erfurt und ja, können dann einfach 4 Stunden dort sein, fangen immer an mit kleinen Writing Prompts, um so ein bisschen in die Stimmung zu kommen. Und da hat man da auch die Möglichkeit, seine Texte, die während dieser kurzen Writing Prompts entstehen, auch vorzulesen. Und danach geht's in die freie Schreibzeit. Das heißt, jeder kann so in seinen eigenen Projekten arbeiten oder kann sich vielleicht doch noch mal ein bisschen abseits hinsetzen, wenn man über Texte noch mal reden möchte, wenn man gerne Texte von anderen auch lesen möchte oder einfach wenn man gerade mal ein bisschen quatschen will, dafür ist der Space ziemlich gut geeignet, weil der auch relativ groß ist. Es kam zu der Coop, weil wir uns dachten, wir müssen aus diesem ganzen Uni-Kontext raus. Wir sind zwar sehr froh, an der Universität angegliedert zu sein, aber für uns waren die Seminarräume einfach nicht das Richtige, weil wir lernen dort, wir studieren dort, es hat einen ganz anderen Kontext. Und sich da dann hinzusetzen und kreativ sein zu wollen, war uns einfach nichts. Wir haben es versucht. Und deswegen haben wir dann einfach mal umgehende Cafés angefragt. Und ja, das Café hatte dann Lust, sich mit uns zu treffen, hat sich unsere Idee angehört, wer wir sind, was wir sind. Und das hat dann glücklicherweise auch geklappt. Also wir sind jetzt seit ungefähr einem Dreiviertel bis einem Jahr dürfen wir den Space nutzen, jeden Dienstag, und organisieren dafür aber auch Veranstaltungen. Die letzte, die wir haben, war ein kleines Literaturquiz mit ungefähr 50 Anmeldungen. Und da gab es dann verschiedene Kategorien, also von Fun Facts über Autorinnen und Autoren. Oder die Kategorie heute schon gelesen.

0: Hardcore-Literatur-Nerds, sondern es war wirklich für alle was dabei. Man saß einfach in einer Runde zusammen und es war auch von der ganzen Atmosphäre her recht cool. Also man saß da, man konnte zwischendurch eine Limo trinken, einen Kaffee trinken, man konnte Kuchen essen und nebenbei lief einfach das Literaturquiz mit 4 Runden. Ja, und dann gab es natürlich die Preisverleihung. Und wir haben auf jeden Fall vor, das Ganze nochmal zu machen, weil es ein großer Erfolg war für uns. Und die nächste Veranstaltung, die wir planen, wird eine Lesenacht sein, am Dienstag, den 2.6., auch ohne Anmeldung oder sonstigem. Man kann einfach vorbeikommen, bringt sich einen Stapel ungelesener Bücher mit und wir sitzen da, lesen, können ein bisschen snacken. Und es gibt natürlich auch ein kleines Literaturquiz, das lassen wir uns nicht nehmen, das ist so ein bisschen auch unsere Tradition inzwischen geworden bei den Lesenächten. Und der erste fand tatsächlich auch in der Uni statt. Da durften wir eine Nacht lang übernachten im AMG-Gebäude unten in einem der größeren Seminarräume und haben die Zeit auch wirklich ausgenutzt zum Lesen, dass man wirklich mal ein bisschen vorankommt mit dem Stapel ungelesener Bücher. Man kennt es als Booknerds, es kommen halt immer mehr dazu. Die Zeit reicht natürlich nicht. Und ich würde mich auf jeden Fall freuen, euch alle dann dort zu sehen, am 2.6. im KT.
1: Ich für meine Teile bin auf jeden Fall Book-Nerd und habe mir gerade nebenbei auch schon so ganz fleißig den Termin direkt mal in den Kalender geschrieben. Und was mir gerade auch noch eingefallen ist, und zwar, ich war ja auch beim Literaturquiz. Das hatte ich gerade jetzt über die Feiertage schon so ein bisschen vergessen gehabt. Aber da kann ich auf jeden Fall auch noch quasi meine Eindrücke erzählen. Und zwar, ich muss sagen, ich war das erste Mal am KT, aber ich fand das mega, mega toll. Also das Café an sich natürlich, ja. Aber vor allem einfach auch das Quiz, weil es waren total viele nette Leute da und die Quizfragen, ja, also sie waren lustig, würde ich mal sagen. Also ich studiere keine Literaturwissenschaften, deswegen fand ich persönlich das ein oder andere sehr, sehr schwer. Auch wenn ich bis dahin dachte, ich bin, was Literatur angeht, total toll aufgestellt und bin dann so, ja, und dann kann ich noch das und dann kann ich noch da irgendwas dazu erzählen. Ja, klar, ist auch so. Aber das sind dann so Fragen, auf die war ich nicht vorbereitet. Und ich glaube, ich und meine Partnerin waren da sehr, sehr schwierig, beziehungsweise einfach, für uns war das sehr, sehr schwierig. Und ja, aber ich muss sagen, alles im Allen war sehr, sehr lustig und man hat auf jeden Fall viel gelernt. Und ich weiß jetzt auf jeden Fall auch, dass ich bin zwar Book-Nerd, aber es gibt immer Luft nach oben. Und ja, nee, aber da kann ich auf jeden Fall dann nochmal sagen, geht da super gerne zum nächsten Quiz, zur Lesenacht, da gibt es ja dann auch ein Quiz. Es ist super lustig. Meine favorisierte Frage, also meine Lieblingsfrage war, wo ist Tolkien geboren? Und das war wirklich so eine Situation, da war ich so, okay, wenn ich das nicht weiß, dann ist jetzt ganz, ganz dramatisch hier. Und ja, aber ich hatte es richtig, deswegen war ich dann am Ende ganz zufrieden. Auch wenn meine Gruppe dann natürlich nicht gewonnen hat, aber damit hatte ich eigentlich auch am Anfang gar nicht gerechnet. Aber naja, war auf jeden Fall sehr, sehr cool. Und wir haben jetzt ja schon ganz viel über die HSG-Textmanufaktur gelernt, beziehungsweise die so ein bisschen kennengelernt. Und ich habe aber dann auch nochmal so gefragt, so wie seid ihr denn entstanden? Weil wir haben uns das ja gerade bei Jessie angehört, wie die Gruppe dann so zueinander gefunden hat. Und das hat mich dann bei der Textmanufaktur auch interessiert. Und da hatte Auren natürlich dann auch nochmal eine Antwort parat.
0: Wie ist die HSG eigentlich entstanden? Ja, das ist eine sehr gute Frage. Ich habe schon vor 2 Jahren ungefähr mit dem Gedanken gespielt, als ich angefangen habe, neue Literatur zu studieren, ob man sich nicht mal zusammensetzt und einfach diesen Safe Space aufbaut, weil wir kennen das in der Literaturszene, wenn man noch relativ klein ist, man möchte erstmal wachsen, man möchte erstmal sich mit Menschen drüber unterhalten, man möchte erstmal überhaupt so Fähigkeiten aufbauen. Und das gab es an der Uni bisher noch nicht oder auch generell so in Erfurt noch nicht in dem Maße. Und deswegen habe ich dann mit ein paar Freunden die HSG Schreiben aufgemacht, die es zuerst gab. Die hat sich tatsächlich relativ schnell dann auch mit der Leserunde verknüpft, die

0: unsere zweite Vorständin Annabel hat. Und wir dachten uns, hey, wir wollen beide so ungefähr dasselbe. Warum verknüpfen wir das Ganze nicht einfach? Und seitdem existieren jetzt beide Organisationen zusammen, auch in einem sehr guten Maße, in einem sehr guten Pensum. Und ich könnte auch nicht glücklicher sein. Also, so wie sie heute gewachsen ist, schon von den Mitgliederanzahlen, von den Sachen, die wir machen können, auch von den Veranstaltungen, die wir organisieren. Es ist wirklich ein super Team und auch ein super Safe Space, in dem man sich wohlfühlen kann, in dem man einfach in Ruhe mal die Zeit hat, die Zeit sich nimmt zum Schreiben, wenn man es in der Woche weniger schafft.
1: Ich finde, das waren jetzt nochmal sehr, sehr schöne abschließende Worte zu der HSG Textmanufaktur. Und genau, wenn euch entweder sprechende Hände oder die Textmanufaktur interessieren, die sind beide auf jeden Fall auf Insta zu finden. Da habe ich schon mal nachgeguckt. Und ansonsten dann einfach zum Beispiel an Auren oder Jessie wenden. Genau. Mit Blick auf die Uhr sehe ich gerade auch schon, dass sich unsere Sendung heute schon dem Ende zuneigt. Aber wir haben noch ein, zwei Lieder von euch, die wir uns gerne noch anhören wollen. Und das haben wir jetzt auf jeden Fall noch vor. Und vor allem haben wir dazu dann auch noch wundervolle Erklärungen, warum das die Lieblingslieder sind. Und ich muss sagen, neben den Lieblingsliedern an sich ist das schon fast der liebste zweite Teil heute von mir, weil ich einfach super neugierig bin, was euch denn dazu bewegt hat, die einzelnen Lieder denn so gerne zu hören. Und ich würde mal sagen, wir hören in das erste einmal rein.
2: Ich sehe gerade, du schreibst ein Lied auf. Welches ist es denn?
3: Ghost von Justin Bieber.
2: Was macht das Lied zu deinem Lieblingslied? Oder warum hörst du es gerade gerne?
3: Ich weiß nicht, ich fühle die Musik dahinter einfach und ich finde den Songtext auch so schön.
2: Worum geht's denn?
3: Da geht es darum, wenn man jemanden verliert, dass man lieber. Also, dass man sich halt für den Geist der Person, also dass man sich auch mit dem zufriedenstellt, anstatt gar nicht mit der Person zusammen zu sein.
4: Hört sich auch ein bisschen traurig an.
3: Ja, es ist auch ein sehr dramatischer Song irgendwie, aber ich fühle die Musik sehr. Ja, habe ich auch durch Zufall nur wieder entdeckt, weil Justin Bieber ist ja gerade wieder ein bisschen im Hype und ja.
2: Dankeschön.
1: Ja, ich würde mal sagen, an mir ist es jetzt auch Danke zu sagen. Und wir hören jetzt aber noch mal eben in ja, die Erklärung für das letzte Lied des Abends bzw. des Vormittags rein. Und ja, ich muss sagen, die Ghost-Erklärung hat mich gerade sehr berührt. Aber egal, let's go.
2: So, du hast gerade ein Lied aufgeschrieben. Welches ist es denn und warum hörst du das so gerne?
5: Es ist Zeit zu verlieben von Rolf Blumig. Und das ist ein Lied, das mich an eine Zeit erinnert, wo es mir nicht so gut ging und das mir sehr viel Freude bereitet hat, das zu hören und auch ein bisschen, ja, Hoffnung gegeben hat. Und ich war auf einem Konzert mit einer Freundin und es war einfach eine sehr, sehr schöne Erfahrung.
1: Lieder, die uns in Zeiten begleiten, in denen es uns nicht so gut geht, aber uns trotzdem wieder Hoffnung schenken. Das ist natürlich sehr, sehr schön und ja, es passt thematisch gerade auch so ein bisschen zu dem anderen Lied, was wir jetzt gleich noch hören werden und das macht mich gerade irgendwie sehr glücklich. Und ja, es passt gerade auch so ein bisschen zum Ende der Sendung, zu diesem Abschied hier gerade. Und ja, ich würde sagen, es war auf jeden Fall sehr, sehr schön mit euch, beziehungsweise mir haben die Themen sehr gut gefallen. Ich hoffe euch auch. Und wir sehen uns dann entweder Dienstag in 2 Wochen von 20 bis 21 Uhr wieder oder nächste Woche Montag von 7 bis 9.

0: Hallo, ja, ihr habt richtig gehört. Hier sind die Stümper von Play Some Records, die sich nicht mehr erinnern können, was sie ja eigentlich schon gezockt haben.
1: Am Anfang der Sendung vor drei Songs, wenn man einfach so in der Mucke hängen bleibt. Die ist einfach aber so slow, ich habe es einfach zweimal umgedreht.
0: Ich hätte den Song auch nochmal gehört, weil diese Klanghölzer, die sprechen mich einfach tierisch an.
1: Genau, das war der erste Song, tick, drüber tick, unterhalten, tick, Klanghölzer. Dabei würde ich mir eine Moderation eigentlich ersparen, um nicht die Namen der Künstler aussprechen zu müssen. Das ist etwas schwierig für mich.
0: Dann lass da es unser Geheimnis sein.
1: Ja, ihr könnt das ja gerne mal mit irgendeiner Erkennungstechnologie probieren, wenn ihr wollt. Ansonsten, von mir gibt's Field Recordings heute. Weltmusik und Field Recordings. Und ansonsten hören wir ja, was noch so läuft.

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0: geht uns auch so. Behaupte ich jetzt einfach.
1: I'm tired. The Bright Light Quartet. Damit haben wir wenigstens ein Artist mal angesagt. Zwei Stunden Play Some Records sind vorbei.
0: Ja.
1: Ich hoffe, euch hat es genauso viel Spaß gemacht, diese Klänge zu hören. Und wir haben ja schon alle möglichen einfachen Musikinstrumente gehört heute Abend in der Sendung. Eins noch nicht.
0: Eins noch nicht.
1: Eins haben wir noch nicht gehört. Der Artist ist nicht bekannt. Hier steht nur, Moment, die Unidentified Fisherman. Aber es ist was für dich. Trust me. Gute Nacht. Ciao.
0: Tschüss.

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1: Ja.
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1: Ja.
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Guten Abend, herzlich willkommen zu einer neuen Ausgabe von The New Noise mit mir, dem Thomas, hier beim Radio Frei. Und es ist wieder mal eine Spezialausgabe, Stoned from the Underground Spezial. Eine Stunde lang rede ich nur über dieses Festival, stell euch die Bands vor, zumindest zum Teil. Und das schon seit 2003. Beginnen werden wir mit einer Band aus Birmingham, UK, Margarita Witch Cult liegen im Player. Die haben letztes Jahr über Heavy Psych Sound ihr zweites Album rausgebracht, Strung Out in Hell. Davon hören wir einen coolen Song namens Scream Bloody Murder. Viel Spaß mit dem Stone from the Underground.

zurück hier beim Stoned from the Underground Spezial von The New Noise. Ja, seit 2003 präsentiere ich euch immer mal die größten und kleinsten Bands vom Stoned from the Underground, welches ja immer schön am 2. Juli Wochenende hier in Erfurt am Alberstädter See stattfindet, zumindest die letzten Jahre. Und ja, was soll ich sagen, ich bin wieder mal aufgeregt. Vom 9. Juli bis zum 11. Juli öffnet das Stoned from the Underground wieder seine Pforten. Insgesamt sind 38 Bands am Alberstädter See zu sehen und wir haben uns jetzt schon zwei Bands angehört, welche am Donnerstag spielen werden. Und es handelte sich um Margarita Witch Club aus Birmingham und als zweites hatten wir die Griechen von Nightstalker gehört. Die haben auch über Heavy Psych Sounds 2025 ihr letztes Album veröffentlicht, Return from the Point of No Return, und da haben wir den Opening Song Dust gehört. Ja, Stoned from the Underground, es ist weiterhin eins meiner Lieblingsgeschildesten Festivals, die ich immer super gerne besuche. Das Publikum ist großartig, die Bandauswahl ist super. Wenn man sich im Psychedelic Rock, Schwedenrock, Hard Rock, vielleicht auch ein kleines bisschen Rock'n'Roll immer mit dabei bewegen möchte, dann ist dieses Festival auf jeden Fall für jeden geeignet. Die Anreise ist schon am Mittwoch, dem 9. Juli möglich, und zwar ab 16 Uhr. Und da gibt es auch eine kleine Besonderheit, denn da spielen dann abends an der Beach Bar auch schon zwei Bands. Einmal The Walking Talking Stephen Hawking und die Erfurter von Ass Cobra, welche ja eine wunderschöne Turbo Negro Coverband sind. Ich habe es heute mal aufgebaut, dass wir tagesabhängig Musik hören. Deswegen beim Donnerstag angefangen, Margarita Witch Club und Nightstalker. Als nächstes hören wir Orb, O-R-B, jeweils mit einem Punkt dazwischen. Die Jungs nennen sich ausgesprochen die Organic Rock Band und die zelebrieren auch eine fantastische Art von Rock, denn die sind so im Psychedelic Rock der 60er, Ende 60er, Anfang 70er zu finden, kommen aus Australien oder wurden zumindest dort gegründet und ich bin hin und weg, eine super geile Band. Ich habe mir vom letzten Album Talem Band einen Song rausgesucht, der nennt sich Karma Comes. Viel Spaß mit Orb beim Stoned from the Underground.

Im Hintergrund hören wir noch die Italiener von Black Rainbows. Ja, ich versuche heute so viel Musik wie möglich in eine Stunde zu packen. Deswegen lässt es sich nicht vermeiden, auch auf Musik zu sprechen. Black Rainbows gibt es seit über 20 Jahren, haben vor 3 Jahren ihr letztes Album Super Skull rausgebracht. Finde ich mit eins der stärksten, was sie wirklich rausgebracht haben. Auch über Heavy Psych Sounds. Und deswegen haben wir von dem Album auch einen Song gehört, der nannte sich Cosmic Ride of the Crystal Skull. So, weiter geht es mit dem Donnerstag beim Stone from the Underground, sprich dem 9. Juli. Und da gibt es noch den Headliner Planet of Zeus. Planet of Zeus sind eine Band aus Griechenland und die haben sich ungefähr vor 25, 26 Jahren gegründet, haben eine Mixtur aus Stoner, Rock und Heavy Metal, fast schon Hardcore-lastigen Beats an Bord. Find ich cool, geht ein bisschen schöner nach vorne. Und Planet of Zeus hat man auch lange nicht hier gesehen. Auch über Heavy Psych Sounds Platten veröffentlicht. Ich habe jetzt einen Song für euch mitgebracht. Der nennt sich Baptized in His Death. Viel Spaß mit dem Headliner vom Donnerstag, Planet of Zeus.

Stone from the Underground Spezial hier bei The New Noise. Das waren gerade Decht aus Regensburg, früher auch bekannt als Colossus Decht, mit ihrem letzten Album Crying House und dem Song Time Machine. Finde ich auch wieder eine Mega-Band und sollte man sich angucken. Die spielen dann aber auch schon am Freitag, dem 11. Juli beim Stone from the Underground. Und beim Stone from the Underground kann man eben nicht nur über die Musik reden, man muss eben auch mal über die organisatorischen Dinge reden, um zum Beispiel, wie man an ein Ticket kommt. Tickets gibt's über die Seite sftu.de. Dort kosten die Tickets aktuell 149 Euro für den Normalsterblichen. Für Studenten gibt es dieses Jahr einen Studentenrabatt von 40 Euro. Somit kostet das Studententicket 109 Euro. Bringt definitiv aber einen Schüler- oder Studentenausweis mit, damit ihr das auch belegen könnt, dass ihr dieses Ticket haben dürft. Kinder, Jugendliche bis 16 Jahre sind weiterhin frei, finde ich eine großartige Aktion. Dazu sei aber gesagt, ihr müsst einen Mutti-Zettel mithaben, beziehungsweise einen Erziehungsberechtigten, der älter ist als 18 Jahre. Das sei erstmal so dahingestellt. Abendkasse, soweit vorhanden, sollte dann eben 159 Euro kosten. So, anreisen könnt ihr per Auto. Das Auto kann neben das Zelt gestellt werden. Ihr könnt per Bus von Erfurt anreisen oder eben mit dem Zug nach Stotternheim und von dort aus laufen. Ungefähr eine halbe Stunde und vielleicht werdet ihr ja auch mitgenommen. So, wie gesagt, 38 Bands. Wir sind jetzt schon am Freitag und da gibt es als nächstes eine wunderschöne Band namens Pendejo. Pendejo singen auf Spanisch. Man glaubt aber nicht, dass sie aus den Niederlanden kommen. Kommen aus Amsterdam und sie machen das fantastisch. Sie haben wirklich das Spanische im Blut, spielen geilen Rock, Stoner Rock, ein bisschen doomiger Natur manchmal mit Trompeten, Bass, Drums, Gitarre und ich bin hin und weg vom letzten Album Volcane und da gibt es auch eine großartige Single drauf, die nennt sich Revolution. Viel Spaß mit den Niederländern von Pendejo.

Das waren aus Philadelphia Sting King, Lisa Veta. Die gibt es schon seit 1994 und das Trio begeistert mich seitdem her. Instrumentaler Doom, Stoner Rock, Experimental Rock, wie auch immer man das betiteln möchte. Schlagzeugerin und Sängerin Chester Augusta ist eine wahnsinnige Frau, die auch richtig anzieht. Und dann eben noch dieses Brüderpaar Yanni und Alexi Papadopoulos. Während Gitarre gespielt wird, wird auch noch ein freistehender Elektrobass geschwungen. Wahnsinnig intensive Musik und wieder mal und hoffentlich nicht zum letzten Mal beim Stone from the Underground 2026 am Freitag, dem 10. Juli. So, kommen wir jetzt zu den Headlinern vom Freitag und ich sage Headlinern, Mehrzahl, denn bin mir nicht sicher, wer hier headlined oder wie das funktionieren wird. Denn die Rede ist von Mars Red Sky aus Frankreich, Monkey 3 aus der Schweiz und das Konglomerat aus beiden Bands mit dem Namen Monkey on Mars. Ja, also fangen wir mal an. Mars Red Sky, eine Psychedelic Stoner Rock Doom Band mit Gesang, Schlagzeug und Bassgitarre. Während Monkey 3 aus Lausanne kommen, sich dann eben auch 2001 auch schon gegründet haben und so einen ähnlichen Sound spielen wie Mars Red Sky, aber doch eigentlich anders. Und sie haben sich gedacht, wir spielen zusammen, wir mögen uns und haben im Oktober 25 eine EP mit dem Namen Monkey on Mars veröffentlicht. Und das werden sie dann hier beim Stone from the Underground kredenzen. Wie das klingen mag, weiß ich noch nicht hundertprozentig. Wie das funktionieren soll, weiß ich nicht. Lasst euch überraschen. Ich habe auf jeden Fall jetzt Songs von Mars Red Sky im Player und von Monkey 3, nämlich A Choir of Ghosts und Birth of Venus. Viel Spaß mit den Headlinern vom Freitag, vom Stone from the Underground. Mars Red Sky und Monkey 3.

Im Hintergrund hört ihr noch die letzten Töne von Monkey 3 Birth of Venus, einem der Headliner vom Stone from the Underground am Freitag, dem 10. Juli 2026. Ja, eine Band habe ich euch noch vorenthalten, die spielt auch am Freitag. Bin mir noch nicht sicher, sie wird wahrscheinlich eine Zeltband sein. Entweder spielen sie bevor alle anderen spielen oder eben als Nachtunterhaltung. Und die Rede ist von Krake. Krake sind eine Berliner Band, die noch nicht allzu viel veröffentlicht haben. Im Netz gibt es 3 Songs, die sind aber sehr, sehr unterhaltsam. Und sie haben sich, ja, noch keine Raste gemacht, was sie denn wirklich für einen Sound fahren wollen. Sie haben ein bisschen Heavy Rock, sie haben ein bisschen Stoner Rock und alles irgendwie dazwischen und irgendwie klingt's gut. Deswegen hören wir da rein. Viel Spaß also jetzt mit Krake, rein beim Stoned from the Underground. Rein!

So, wir sind am Ende von diesem Stoned from the Underground 2026 Spezial hier bei The New Noise angekommen. Im Hintergrund hört ihr noch die aktuelle Rotor 7 heißt die. Die Jungs kommen aus Berlin. Ich verfolge sie seit ihrem dritten Album 3. Das war ein Song namens Reibach. Rotor werden am Samstag auch spielen beim Stoned from the Underground. Davor haben wir Beehoover gehört, auch eine alte Institution hier beim Stoned from the Underground mit meinem Lieblingssong von meinem Lieblingsalbum Heavy Zoo mit Heavy Zoo auch am Samstag beim Stoned from the Underground. Ich werde ganz kurz nochmal zusammenfassen. 38 Bands vom 9. Juli bis zum 11. Juli, wobei am 8. Juli noch zwei Bands spielen. Camping ist im Ticket enthalten, Anreise ab Mittwoch möglich. Tickets kosten 149 Euro. Geht auf die Seite www.sftu.de. Dort gibt es alle Informationen über Camping, über die Anreise, über alles Mögliche. Und was ihr nicht dort findet, könnt ihr dort erfragen. Donnerstag spielen Planet of Zeus, Black Rainbow, Nightstalker, Belzebong, Margarita, Witch Club, Hollow Ship, Orb, Melkus, Last Bolt Ceremony, Freitag, Monkey on Mars, Mars Red Sky, Monkey 3, Pendejo, Fomis, Hest Spark, Decha Mandala, Stinking Lisa Veder, Sugar, Space Raptor, Decht, From Yugoth, Krake, Sheer und 22 Toads. Samstag, Elder, Year of the Goat, Rotor, Weedpecker, Neander, Carla Kult, Giöbia, Mr. Bison, Beehoover, Kollektiv Raumordnung, Wastepire und Safood. Ich konnte natürlich nicht alle 38 Bands hier spielen, habe aber für euch jetzt noch einen letzten Song von Year of the Goat. Die Jungs aus Norrköping, Schweden, gibt es auch seit über 25 Jahren. Geile Rockmusik und zu Recht Co-Headliner hier beim Stoned from the Underground. Ich habe jetzt vom The Unspeakable Album den Song The Wind mitgebracht. Ich werde die darauf folgenden Wochen auf jeden Fall auch noch Elder und Co. spielen. Haben halt wegen der Länge der Songs nicht in diese Sendung gepasst. Also schaltet nächsten Dienstag wieder ein, wenn es wieder heißt, eine Stunde The New Noise mit mir, dem Thomas. Jetzt viel Spaß noch mit Year of the Goat, dem Song The Wind. Wir sehen uns alle beim Stoned from the Underground am zweiten Wochenende im Juli. Und bis dahin wünsche ich euch eine gute Nacht. Ciao, tschüss, euer Thomas.

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